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1: Ich bin Moritz Einzel. Die Bundesregierung plant eine neue Plastiksteuer. Ab dem kommenden Sommer sollen für jede Tonne Kunststoff in Verpackungen 550 Euro fällig werden. Das geht aus einem Gesetzentwurf von Union und SPD hervor, über den mehrere Medien berichten. Für Unternehmen soll das ein Anreiz sein, weniger Plastik zu verwenden. Die Gefahr eines gewaltsamen Konflikts mit Russland wächst. Davor hat BND-Präsident Jäger bei einer öffentlichen Anhörung im Bundestag gewarnt. Russland führe einen Schattenkrieg gegen uns.
2: Dieser unerklärte Krieg ist nicht mit herkömmlichen militärischen oder rechtlichen Kategorien zu fassen. Wir befinden uns nicht im Verteidigungsfall und werden trotzdem angegriffen.
1: Moskau wette auf unsere Schwäche, so Jäger. In Spanien gibt es am 29. November Neuwahlen. Das hat der linke Regierungschef Sanchez verkündet, nachdem seine Dekrete zur Bekämpfung der Wohnungsnot im Parlament gescheitert waren. Die Wohnungskrise ist derzeit das große innenpolitische Thema in Spanien. Die Gewerkschaften wollen bald mit einem Generalstreik ein Zeichen setzen. Der Deutsche Buchpreis geht in diesem Jahr an die Autorin Sheida Basiar für ihren Roman Die Lücken. Es geht darin unter anderem um die NS-Vergangenheit in einem kleinen Ort im Hunsrück. Basiar sagte in ihrer Dankesrede, es falle ihr nicht so leicht, über den Preis richtige Freude zu empfinden.
3: Weil das schon ein sehr merkwürdiges Gefühl ist, wenn man einen Roman schreibt über Menschen, die verfolgt wurden und terrorisiert wurden und ermordet wurden und sich dann einfach richtig zu freuen. Das kommt mir nicht ganz richtig vor. Deswegen möchte ich gerne sagen, dass all meine Freude oder die über die Wertschätzung, die ich bekomme, den Personen gehören soll, um die es in diesem Roman geht.
1: Der Buchpreis würdigt den besten deutschsprachigen Roman des Jahres. Mit der Verleihung in Frankfurt startet traditionell die Woche der Buchmesse in der Mainmetropole.
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4: In der Nacht meist klar, die Tiefstwerte um 7 bis 4 Grad. Örtlich bildet sich auch Nebel. Tagsüber gibt's wieder viel Sonnenschein, bis auf ein paar Quellwolken. Die Höchstwerte 20 bis 23 Grad.
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0: Ich bin Moritz Einzel. Zwar ist die Wehrpflicht weiter ausgesetzt, trotzdem stellen immer mehr Männer in Deutschland einen Antrag auf Kriegsdienstverweigerung. In den ersten 8 Monaten des Jahres sind beim zuständigen Bundesamt schon mehr als 12.000 Anträge eingegangen, berichtet das Redaktionsnetzwerk Deutschland. Zum Vergleich, im gesamten Jahr 2025 waren es nur knapp 3.900. Ein Grund für den Anstieg dürfte das neue Wehrdienstgesetz sein, das unter anderem wieder Musterungen vorsieht. In Magdeburg kommt heute erstmals der neu gewählte Landtag von Sachsen-Anhalt zusammen. Auf der Tagesordnung steht die Wahl des Landtagspräsidenten und da könnte mit Tobias Rausch erstmals überhaupt ein AfD-Politiker in dieses Amt gewählt werden. Die AfD ist dafür auf Stimmen aus dem BSW angewiesen, das angekündigt hat, Rausch mitzuwählen. Plastikverpackungen könnten für Unternehmen bald deutlich teurer werden. Die Bundesregierung plant eine neue Steuer auf Kunststoff. Mehrere Medien zitieren aus einem entsprechenden Gesetzentwurf. Der sieht vor, dass ab dem kommenden Sommer für jede Tonne Kunststoff in Verpackungen 550 Euro fällig werden sollen. Frankreichs Fußballnationalmannschaft hat ihrem neuen Coach Zinedine Zidane den ersten Heimsieg beschert. Das Team gewann die Nations League-Partie gegen Belgien nach Rückstand noch klar mit 4:1. 2 Treffer gingen dabei auf das Konto des eingewechselten FC Bayern-Stars Michael Olise.
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2: In der Nacht meist klar, die Tiefstwerte um 7 bis 4 Grad, örtlich bildet sich auch Nebel. Tagsüber gibt's wieder viel Sonnenschein, bis auf ein paar Quellwolken, die Höchstwerte 20 bis 23 Grad.
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1: Ich bin Moritz Einzel. In Sachsen-Anhalt konstituiert sich heute der neue Landtag. Dabei ist zu erwarten, dass die AfD als sehr klar stärkste Fraktion erstmals einen Landtagspräsidenten wird stellen können. Die AfD ist auf die Stimmen des BSW angewiesen.

0: Diesen, um ihren Kandidaten Tobias Rausch an die Spitze des Parlaments zu wählen. BSW-Bundeschefin Wagenknecht hat die Unterstützung ihrer Partei nochmal bekräftigt. Das BSW beende die Brandmauer-Idiotie. Bei 44% Wählervotum sollte das eine Selbstverständlichkeit sein, so Wagenknecht. In der spanischen Metropole Barcelona sind gestern Abend wieder viele Menschen gegen die Wohnungsnot auf die Straße gegangen. Die Behörden sprachen von 20.000 Teilnehmern, die Organisatoren von 120.000. Die Proteste verliefen überwiegend friedlich. Spaniens Ministerpräsident Sanchez hat inzwischen Neuwahlen für den 29. November angekündigt, nachdem 2 Dekrete zur Bekämpfung der Wohnungskrise im Parlament gescheitert waren. Der britische Bestsellerautor Jeffrey Archer ist tot. Wie sein Verlag mitteilte, starb er gestern im Alter von 86 Jahren. Archer hatte auch eine Politkarriere bei den konservativen Tories. Berühmt wurde er aber für seine Romane, die meist in der Welt der Reichen und Mächtigen spielen. In der Nations League hat Frankreichs Fußballnationalmannschaft im 4. Spiel den 3. Sieg eingefahren. Das Team von Zinedine Zidane gewann gegen Belgien nach 0:1 Rückstand noch mit 4:1. 2 Tore erzielte FC Bayern-Star Michael Olise als Einwechselspieler.
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2: In der Nacht meist klar, die Tiefstwerte um 7 bis 4 Grad, örtlich bildet sich auch Nebel. Tagsüber gibt's wieder viel Sonnenschein, bis auf ein paar Quellwolken, die Höchstwerte 20 bis 23 Grad.
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1: Ich bin Moritz Einzel. Guten Morgen. Erstmals kommt heute der neue Landtag von Sachsen-Anhalt zusammen und erstmals wird es voraussichtlich einen AfD-Parlamentspräsidenten geben. Das BSW will den AfD-Kandidaten Tobias Rausch mitwählen. Kritik kam bereits gestern von linken Chef Pantisano, der dem BSW vorwarf, ein Steigbügelhalter zu sein.
2: Wer der AfD die entscheidenden Stimmen für eines der höchsten Staatsämter gibt, kann sich anschließend nicht hinter der Behauptung verstecken, mit der AfD nichts zu tun haben zu wollen.
1: BSW-Gründerin Wagenknecht sagte, ihre Partei beende die Brandmauer-Idiotie. Zwar ist die Wehrpflicht weiter ausgesetzt, trotzdem stellen immer mehr Männer in Deutschland einen Antrag auf Kriegsdienstverweigerung. In den ersten 8 Monaten des Jahres sind beim zuständigen Bundesamt schon mehr als 12.000 Anträge eingegangen, berichtet das Redaktionsnetzwerk Deutschland. Zum Vergleich, im gesamten Jahr 2025 waren es nur knapp 3.900. Plastikverpackungen könnten für Unternehmen bald deutlich teurer werden. Die Bundesregierung plant eine neue Steuer auf Kunststoff. Mehrere Medien zitieren aus einer

0: im entsprechenden Gesetzentwurf. Der sieht vor, dass ab dem kommenden Sommer für jede Tonne Kunststoff in Verpackungen 550 Euro fällig werden sollen. Wegen einer falschen Bombendrohung ist der Flugverkehr am Stuttgarter Flughafen vorübergehend eingestellt worden. Die Polizei räumte am frühen Abend die Terminals. Etwa 3000 Reisende waren betroffen. Gegen den 24-Jährigen, der behauptete, eine Bombe im Gepäck zu haben, läuft nun ein Ermittlungsverfahren.
1: Wir werden euch weiter auf dem Laufenden halten, hier beim Heimvorteil.
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1: Es war eine eiskalte Nacht. Stellenweise haben wir heute Morgen nur 5 Grad. 5 bis 8 Grad die Temperaturen heute Morgen. In Mainnähe in den Tälern kann sich etwas Nebel bilden jetzt zum Sonnenaufgang. Aber so spätestens am Mittag kommt die Sonne wieder überall raus. Und dann wird es heute nochmal ein richtig schöner, sonniger und am Nachmittag auch warmer Tag. Allerdings müssen wir bis fast 4 Uhr nachmittags warten, bis die Temperaturen mal auf 22 Grad steigen. Morgen der letzte schöne, sonnige Tag mit bis zu 23 Grad am Donnerstag kommt dann Regen und Wind und ein Temperatursturz, tagsüber dann nur noch 16 Grad.
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1: Schönen guten Morgen auf die Straßen. Vorsicht bitte auf der A3 zwischen Wertheim-Lenkfurt und Marktheidenfeld. Hier wird gerade eine Ölspur beseitigt. Und Blitzer Schweinfurt-Kurt-Schumacher-Straße, 30er-Zone. Bitte hier nicht zu schnell fahren.
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0: Guten Morgen, hier ist der Heimvorteil, hier ist Radigong, der 6. Oktober, kurz nach 5:30.
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2: Ich bin Christian Heider, guten Morgen. Das war ein Paukenschlag gestern in Stockholm. Der Medizinnobelpreis geht in diesem Jahr unter anderem nach Würzburg an Georg Nagel von der Julius-Maximilians-Universität. Unipräsident Paul Pauli hat sich hoch erfreut gezeigt.
3: Für die Uni Würzburg bedeutet das natürlich einen Reputationsgewinn. Das passiert nicht alle Tage. Und wir werden noch bekannter, als wir sind. Das ist ein klares Zeichen, dass die Forschung an unserer Universität exzellent ist.
2: Gratulationen kamen von vielen Seiten. Wissenschaftsminister Markus Blume sagte, Würzburg schreibe Wissenschaftsgeschichte. Nagels Forschung im Bereich Optogenetik sei revolutionär. Würzburgs Oberbürgermeister Martin Heilig gratulierte, Nagel zeige, wie viel wissenschaftliche Exzellenz in Würzburg stecke. In Unterfranken landen wieder mehr berufliche Streitigkeiten vor Gericht. Nach einer Auswertung des Verbraucherportals Allright kamen am Würzburger Arbeitsgericht, das für ganz Unterfranken zuständig ist, vergangenes Jahr auf 1000 Beschäftigte 8,4 Verfahren. Das sind 27% mehr als 2022 mit damals 6,6 Fällen. Verhandelt werden dort zum Beispiel Konflikte um Kündigungen, Gehalt oder Abmahnungen. Künstliche Intelligenz unterstützt die Unternehmen in der Region bisher vor allem bei Büroarbeiten. Das geht aus einer Umfrage der Industrie- und Handelskammer Würzburg-Schweinfurt und der Uni Würzburg hervor. Genutzt wird KI besonders für Recherchen, Textentwürfe und das Zusammenfassen von Informationen. Nur rund jedes fünfte Unternehmen setzt die Technik zur Automatisierung von Abläufen ein. In Sachsen-Anhalt konstituiert sich heute der neue Landtag. Dabei ist zu erwarten, dass die AfD als sehr klar stärkste Fraktion erstmals einen Landtagspräsidenten stellen wird. Die AfD ist auf die Stimmen des BSW angewiesen, um ihren Kandidaten Tobias Rausch an die Spitze des Parlaments zu wählen. BSW-Gründerin Wagenknecht hat die Unterstützung ihrer Partei nochmal bekräftigt. Das BSW beende die Brandmauer-Idiotie.
0: Wir werden euch darüber weiter auf dem Laufenden halten, hier beim Heimvorteil.
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0: So, heute Morgen, glaube ich, noch ein bisschen kälter als gestern. Ich bin heute Morgen ganz optimistisch mit T-Shirt aus dem Haus, gleich wieder umgedreht. Wir haben Temperaturen um die 5 Grad, stellenweise auch darunter. In der Stadt ist es ein bisschen milder, 8 Grad, aber schon zapfig, vor allem jetzt zum Sonnenaufgang wird es nochmal richtig frisch werden, dann kann sich auch Nebel bilden, aber wenn dann gegen Mittag überall die Sonne scheint, wird es auch wieder warm. Bis zu 22 Grad heute Nachmittag, allerdings erst so gegen 3, 4 Uhr und um 7 geht die Sonne ja schon wieder unter und dann wird es wieder sehr frisch. Heute noch das schöne Wetter genießen und vielleicht morgen noch, morgen wird es sogar noch ein bisschen wärmer mit 23 Grad und Sonnenschein. Am Donnerstag kommt dann der Herbst mit Wind und Regen und fallenden Temperaturen und Blättern und alles, was dazugehört.
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0: Vorsicht, Autofahrer auf der A3 zwischen Wertheim-Lenkfurt und Marktheidenfeld. Da wird gerade eine Ölspur beseitigt. Hier ein bisschen langsamer. Nicht so schnell in Schweinfurt. Der Blitzeranhänger steht noch in der Kurt-Schumacher-Straße. Das ist eine Tempo-30-Zone. Allen unterwegs, eine gute Fahrt.
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0: Mit Frank Beil. Ich wünsche einen schönen Dienstag.

Hier ist Radio Gong und vergessen die Autoindustrie im Existenzkampf, vergessen die Regierung im Dauerclinch, vergessen das Bahnchaos, die letzte PISA-Studie. Wir sind wieder wer? Medizin-Weltmeister, wer hätte das gedacht? Zwei Deutsche haben zusammen mit einem Kollegen aus den USA den Medizin-Nobelpreis geholt. Die höchste wissenschaftliche Auszeichnung. Und sie geht nicht nur nach Berlin, sie geht auch nach Würzburg, in die Region. Georg Nagel aus Würzburg, einer der Helden. Auch wenn viele wahrscheinlich zum ersten Mal vom Fachgebiet der Optogenetik gehört haben, das er mit seinen Kollegen revolutioniert hat. Also vereinfacht gesagt ist Optogenetik eine Art Lichtschalter für Nervenzellen und ist damit für die Hirnforschung sehr wertvoll, auch für alle Krankheiten, die damit zusammenhängen. Apropos Nerven, die Spritpreise in Deutschland, sie steigen trotz Tankrabatt wieder. Es ist zum wahnsinnig werden. Experten des ADAC halten das für nur schwer nachvollziehbar, weil sich der weltweite Ölpreis und der Dollarwechselkurs kaum verändert haben. Der Branchenverband der Mineralölwirtschaft behauptet zwar, der Tankrabatt werde komplett an die Kundschaft weitergegeben, aber irgendwie merken wir davon nichts. 5 Tage nach der erneuten Einführung des sogenannten Tankrabatts haben sich die Kraftstoffpreise in der Nähe des Startniveaus von letzter Woche wieder eingependelt. Aber immer mehr machen da einfach nicht mehr mit, die regen sich darüber nicht mehr auf, steigen einfach ganz bequem aufs E-Auto um. Und die Regierung macht es uns ja einfach. Ihr habt es ja gehört, seit Anfang des Jahres wurden schon 100.000 Mal die E-Auto-Prämie gezahlt. Die gibt es je nach Gehalt bis zu 6.000 Euro für einen Neuwagen. Und aktuell ist man auf 100 Kilometer mit dem E-Auto mehr als 30% günstiger unterwegs. Wer trotzdem tanken muss, kleiner Tipp, heute Abend 120 Millionen im Euro-Jackpot. Größer kann der Euro-Jackpot nicht mehr werden. Die Maximalsumme von 120 Millionen Euro ist erreicht und wird vielleicht ja heute Abend geknackt. Vielleicht ja auch von euch. In diesem Sinne, auf einen erfolgreichen Dienstag. Heute ist der 6. Oktober.

Schönen guten Morgen. Dienstag, der 6. Oktober und es ist die Woche. Es ist die Woche der Challenges, könnte man sagen. Bis Freitag läuft ja noch die Gong-Spenden-Challenge, das große um die Wette sammeln. 20.000 Euro sind schon bei allen 5 Vereinen zusammengekommen und wir haben nicht mal die Hälfte. Nach wie vor gibt es 100 Euro, immer wenn Nico Santos im Gong-Programm läuft, für den schnellsten Verein, der sich meldet. Denn Nico Santos ist ja der singende Hauptpreis, der dann beim Gewinner der Spenden-Challenge auf der Vereinsheimparty spielen wird. Freitag dann die nächste große Challenge. Das passt irgendwie in den Herbst, in die faule Jahreszeit, wo man gern auf der Couch, ja, verkümmert, hätte ich fast gesagt. Nein, wir geben der Couch mal ein positiveres Image. Die Sofa-Challenge am kommenden Freitag bei Spitzhüttl, bei der Home Company. Wer am längsten sitzen bleibt, gewinnt. Ich bin gespannt, wie lange es dauert beim Weltrekord im Dauerkino gucken. Da hat das mehr als 60 Stunden gedauert, ja, bis wir einen Sieger hatten. Hashtag Sofa-Challenge, wenn ihr es aussetzen wollt. Ihr könnt euch noch bewerben. Wir haben 2 Wildcards für diese Sofa-Challenge. Und eine Challenge, wo jeder mitmachen kann. Ich bin gespannt, ob das überhaupt möglich ist. Eine Woche essen und trinken, was maximal 50 Kilometer um euren Wohnort entstanden ist. Die Regio Plus Challenge. Schafft man das, essen und trinken, was maximal 50 Kilometer um den Wohnort entstanden ist? Okay, Kaffee und sowas ist ausgenommen, aber es geht ja hauptsächlich um Fleisch, um Obst und um Brot. Eine Woche essen, trinken, was maximal 50 Kilometer um deinen Wohnort entstanden ist. Wir probieren es mal aus. Teilt gern eure Erlebnisse, wenn ihr mitmacht bei der sogenannten Regio Plus Challenge. In diesem Sinne drücken wir die Daumen.

0: Der Dienstagmorgen bei Radio Gong. Nicht erschrecken, wenn ihr das Haus verlasst. Heute nochmal eine Spur kälter als gestern. Stellenweise nur 5 Grad. Aber heute Nachmittag kommt nochmal die Sonne mit bis zu 22 Grad. Auch morgen. Und das Wetter sollte man genießen, denn ab Donnerstag kommt der Herbst. Ich hoffe, er kommt nicht so heftig wie in Japan. In Japan hat es jetzt einen neuen Wetterrekord gegeben. Da hat es 37 Tage hintereinander nonstop geregnet. Die längste Serie seit Beginn der Wetteraufzeichnung. Wie hart der Regen, der Wetterumbruch uns hier in der Region trifft, dazu gleich mehr von Kai Zorn.
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1: Ich bin Dominik Schweiger. Guten Morgen. In Sachsen-Anhalt ist heute die Gründungssitzung des neuen Landtags nach der Wahl, die sogenannte konstituierende Sitzung. Dabei ist zu erwarten, dass die AfD als sehr klar stärkste Fraktion zum ersten Mal einen Landtagspräsidenten wird stellen können. Die AfD ist dabei auf Stimmen des BSW angewiesen, um ihren Kandidaten Tobias Rausch an die Spitze des Parlaments zu wählen. Und die dürfte sie auch bekommen. BSW-Gründerin Wagenknecht hat zuletzt nochmal von der Brandmauer-Idiotie gesprochen. Die Bundesregierung plant eine neue Plastiksteuer. Ab dem kommenden Sommer sollen für jede Tonne Kunststoff in Verpackungen 550 Euro fällig werden. Das geht aus einem Gesetzentwurf von Union und SPD hervor, über den mehrere Medien berichten. Für die Unternehmen soll das ein Anreiz sein, weniger Plastik zu verwenden. Heute Mittag gibt die Königlich Schwedische Akademie bekannt, wer in diesem Jahr den Physik-Nobelpreis bekommt. Vor 125 Jahren war Wilhelm Konrad Röntgen der erste Preisträger. Gestern war der Medizin-Nobelpreis unter anderem an zwei Deutsche gegangen, Georg Nagel von der Uni Würzburg und Peter Hegemann von der Humboldt-Universität Berlin. Das deutsche Team hat seine ersten vier Nations League-Auftritte ja schon hinter sich. Die Länderspielpause ist aber noch nicht vorbei. Gestern Abend hat unter anderem Frankreichs Fußballnationalmannschaft gespielt und 4:1 gegen Belgien gewonnen. Der Bericht von Moritz Einzel.
2: Michael Olise verzückt weiter ganz Frankreich und darüber hinaus. Der FC Bayern-Star wurde gegen Belgien nach einer Stunde bei 0:1 Rückstand eingewechselt. Zu Spielende hatte Olise 2 Tore und eine Vorlage beigesteuert zum 4:1 Erfolg des Teams von Zinedine Zidane. In derselben Nations League-Gruppe läuft's auch für Italien immer besser. Das Team gewann 3:1 gegen die Türkei.
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3: Die Sorgen im Kitzinger

0: Tierheimen werden immer größer. Das Katzenhaus gilt inzwischen als akut gefährdet. Nach Angaben des Tierheims haben sich einige Risse in den vergangenen Monaten sogar verdoppelt. Deshalb müssen Katzen und ein Vogel kurzfristig in den Neubau an der Großlangheimer Straße umziehen. Für die Hunde ist dort allerdings noch kein Platz, weil die Zwinger wegen Baumängeln erst in den kommenden Wochen fertiggestellt werden. Bis dahin bleiben sie im bisherigen Tierheim. Das steht, wie berichtet, auf alten Stollen. Zwei Schwerverletzte, vier Festnahmen, das ist die Bilanz einer Auseinandersetzung in Würzburg. Vor einem Bordell in der Sanderau gerieten in der Nacht zum Sonntag mehrere Männer in Streit. Zwei Beschäftigte wurden dabei mit Kanthölzern schwer verletzt. Die mutmaßlichen Täter flüchteten zunächst mit dem Auto, konnten aber kurze Zeit später bei Estenfeld gestoppt werden. Die Kripo sucht jetzt Zeugen.
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1: Ganz schön frisch heute Morgen. Sobald die Sonne untergegangen ist, wird es sehr schnell frisch. Kai, wie groß ist denn der Temperaturunterschied zwischen Tag und Nacht heute?
3: Oh, das Tagesdelta ist derzeit groß. Das liegt bei 15 Grad im Schnitt. Nachts haben wir einstellige Temperaturen und tagsüber über 20 Grad. Und über 20 bis 23 Grad gibt es auch heute. Örtliche Nebelfelder lösen sich auf. Später bilden sich ein paar harmlose Quellwolken. Morgen sieht es noch mal ähnlich aus. Es wird sogar noch mal 1-2 Grad wärmer und dann ist Schluss. Am Donnerstag überquert uns eine Kaltfront mit stark bis stürmisch auffrischendem Wind, Platzregen und einzelnen Gewittern. Und dahinter gehen die Temperaturen um rund 10 Grad zurück.
1: Also das schöne Wetter heute und morgen noch genießen.
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1: Schönen guten Morgen auf die Straßen. Nur ein Blitzanhänger in Schweinfurt ist aktuell gemeldet. Kurt-Schumacher Straße, 30er-Zone. Wenn ihr mehr wisst, 0800 30 80 900. Unsere kostenlose Blitz- und Verkehrshotline. Gute Fahrt.
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1: Mit Frank Beil. Ich wünsche einen schönen Dienstag.

0: Einen schönen Dienstagmorgen. Ich hoffe, ihr seid nicht allzu müde. Alles eine Sache des Timings, wann man abends ins Bett geht und wie lange man schläft. Wir haben dazu mit einem Schlafforscher gesprochen. Markus Kamp heißt er. Und er will mit euch sein Wissen teilen. Er hat schon viele Workshops zum Thema Schlafen gegeben. Er ist Schlafcoach seit über 20 Jahren und er bietet Seminare und Vorträge zum Thema Schlafen an. Und er hat für uns den ultimativen Einschlaftipp, die ultimative Einschlafformel. Wann muss man ins Bett, damit man morgens frisch und munter ausgeschlafen ist und nicht, wie gesagt, aus dem Bett schreckt, wenn der Wecker klingelt?
1: Die wichtigste Sache ist, dass man zu Bett geht um M17. Das ist der absolute Kamps-Hack. M17 bedeutet, M steht für Müdigkeit und 17 steht für, man hat nur 17 Minuten Zeit, zu Bett zu gehen. Die meisten Leute warten aber zu lange, die müssen die Kücheninsel noch abwischen, vielleicht noch 17 Katzenvideos gucken. Dann bin ich über meine Müdigkeit drüber und dann liege ich im Bett und denke mir, verdammt nochmal, warum kann ich hier nicht einschlafen? Und das bedeutet, ich habe meine Müdigkeitswelle verpasst. 90 Minuten später bin ich wieder müde. Das heißt, wenn ich um 22 Uhr müde wäre, gehe ich bis 22.20 Uhr zu Bett. Oder ich warte bis 23.30 Uhr, da kommt der nächste Bus.
0: Also, wusste ich auch nicht. Mindestens 17 Minuten nach dem Müdewerden ins Bett oder dann wieder 90 Minuten warten. Das heißt, wenn ich morgens um 6

0: 6 früh aufstehen muss.
1: Wenn ich morgens um 6 Uhr aufstehen möchte, dann sollte ich zurückrechnen, 90, 90, 90, so ist unsere Schlafzykluslänge. Also dann müsste ich um 0 Uhr zu Bett gehen oder um 22.30 Uhr, aber nicht dazwischen. Wenn ich dazwischen zu Bett gehe, ist die Wahrscheinlichkeit, dass der Wecker im Tiefschlaf klingelt und dann bin ich so ein Morgenzombie und dann haue ich 5-mal auf die Schlummertaste, viel, viel größer.
0: Probiert's aus, 17 Minuten nach dem Müdewerden ins Bett und immer in 90 Minuten Zyklen denken, dann werdet ihr morgens vom Wecker nicht aus dem Schlaf gerissen. Danke an Schlafexperte Markus Kamps, ich werde das mal ausprobieren, denn ein gesunder Schlaf ist unheimlich wichtig für unsere Gesundheit, unsere Leistungsfähigkeit und natürlich auch unsere Lebensqualität. Probiert's aus, mit Gong besser schlafen. Aber jetzt langsam wach werden, um 12 Minuten nach 6 an diesem Dienstag.

0: Viertel nach sechs. Am Dienstagmorgen, heute ist der 6. Oktober. Wir sorgen dafür, dass ihr mitreden könnt. Über was für Themen spricht man heute so bei uns?
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2: Einer der Gesprächsthemen aktuell sind die Amazon Prime Deal Days. Smartwatches, Heißluftfritteuse oder Saugroboter, da könnt ihr auf jeden Fall Schnäppchen machen. Ging übrigens bis gestern auch noch beim Mediamarkt. Für Mitglieder gab es die Mehrwertsteuer geschenkt. Aber viel wichtiger, auch bei uns in der Region gibt es Schnäppchen. Bei Augenblick Optik gibt es zum Beispiel 50% Rabatt auf Sonnenbrillen. Der Chris beendet die Hochzeitssaison mit 20% auf Trauringe. Loris Parfum gibt euch 3 Parfums für 55 Euro. Und bei Galeria spart ihr 15% auf Beauty, Strümpfe, Wäsche, Uhren und Schmuck. Im Shoppingfieber Alex Marder.
3: Ja, ein Unterfranke hat gestern bei der Höhle der Löwen zum wiederholten Male für Aufsehen gesorgt. Michael Jannik kam nämlich mit einer ziemlich genialen und einfachen Idee, nicht nur Sammelalben für Profifußballteams anzubieten, sondern eben auch für Amateurvereine oder Hochzeiten, Geburtstage

0: ja einfach große Gruppen.
1: Die Basis für Wir-Gefühl, wenn man sich gemeinsam sammelt.
0: Ja, die Sammlungen sind in der Regel sogar kostenlos, weil ein lokaler Handelspartner eben mit im Boot ist. Und 2019 war Sticker Stars schon mal bei der Höhle der Löwen. Damals gab es zwar keinen Deal, aber jetzt, 7 Jahre später, zeigte die Sendung einen Einblick, wie es eben heute läuft. Aus der Höhle der Löwen, Simon Stefan.
2: Bei uns im Landkreis Würzburg sprechen wir aktuell über die Sofa-Challenge. Endlich mal was, wo es nicht um Sport geht. An eure Grenzen kommt ihr aber trotzdem. Die Spitzhüttel Home Company fordert euch am Freitag heraus. Wer es schafft, am längsten auf einem Sofa sitzen zu bleiben, der bekommt es geschenkt. 6 Modelle gibt es zur Auswahl, darunter auch ein riesiges Ecksofa im Wert von 2000 Euro. Ihr dürft auf dem Sofa sitzen, liegen, Buch lesen und trinken, aber nicht zu viel trinken. Ein kurzer Toilettengang ist zum Beispiel nicht drin. Dann werdet ihr raus. Von der Couch, Felicia Stichter.
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0: Einen schönen Dienstagmorgen. Ihr hört hier richtig, ihr seid hier richtig. Hier ist euer Heimvorteil. Hier ist Radio Gong um 6:30.
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2: Ich bin Christian Haider. Guten Morgen. Nach dem Medizinnobelpreis für den Würzburger Forscher Georg Nagel kommen Glückwünsche aus Stadt und Land.
3: Nachdem es mit der wissenschaftlichen Champions League nicht geklappt hat, sind wir jetzt Weltmeister. Mit diesen Worten hat Würzburgs Oberbürgermeister Martin Heilig dem Nobelpreisträger Georg Nagel gratuliert. Nagel zeige eindrucksvoll, wie viel wissenschaftliche Exzellenz in Würzburg stecke. Auch Bayerns Wissenschaftsminister Markus Blume spricht von einem historischen Tag. Die Forschung Nagels im Bereich der Optogenetik habe die Neurowissenschaften weltweit geprägt. Die Erkenntnisse werden bereits genutzt. Christian Schwarz, Nachrichtenredaktion.
2: Bangen um die Zukunft von Galeria in Würzburg. Nach der erneuten Insolvenz der Warenhauskette laufen die Gespräche hinter den Kulissen weiter. Der Handelsverband Unterfranken bezeichnet die Filiale wegen ihrer zentralen Lage als wichtig für die Innenstadt. Nach Einschätzung des Verbands läuft das Geschäft in Würzburg grundsätzlich gut. Als größtes Problem gelten die hohen Mieten. Stadt, Wirtschaftsministerium, Galeria und Vermieter suchen derzeit nach einer Lösung. In Unterfranken landen wieder mehr Konflikte aus der Arbeitswelt vor Gericht. Nach einer Analyse des Verbraucherportals Allright lag die Klagequote im letzten Jahr bei 8,4 Verfahren je 1.000 Beschäftigten. Das sind 27% mehr als noch im Jahr 2022. Damals waren es 6,6 Verfahren. Dabei geht es um Konflikte rund um Kündigungen, Gehalt oder Abmahnungen. Trotz des Anstiegs liegt Unterfranken weiter unter dem Bundesdurchschnitt von 9,4 Verfahren je 1.000 Beschäftigten. Zwar ist die Wehrpflicht weiter ausgesetzt, trotzdem stellen immer mehr Männer in Deutschland einen Antrag auf Kriegsdienstverweigerung. In den ersten

0: 8 Monaten des Jahres sind beim zuständigen Bundesamt schon mehr als 12.000 Anträge eingegangen, berichtet das Redaktionsnetzwerk Deutschland. Zum Vergleich, im gesamten Jahr 2025 waren es nur knapp 3.900. Ein Grund für den Anstieg dürfte das neue Wehrdienstgesetz sein, das unter anderem wieder Musterungen vorsieht.
1: Wir werden euch darüber weiter auf dem Laufenden halten hier beim Heimvorteil.
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1: Ja, ganz schön frisch heute Morgen. Stellenweise sogar unter 5 Grad. Kai Zorn aus der Wetterredaktion. Wie sehr müssen wir uns jetzt schon mit dem Thema Winterreifen beschäftigen? Vielleicht einen Termin machen? Droht ein Kälteeinbruch?
3: Nein. Das ist noch alles viel zu früh, dass wir hier unten Winterreifen brauchen würden. Es wird Schnee geben in den Alpen und auch im Erzgebirge. Da kann es das erste Mal eine ganz, ganz schwache Schneedecke geben. Wer zum Beispiel in und durch die Alpen fahren muss, der braucht in den kommenden Tagen Winterreifen. Bei uns passiert da noch nichts. Die nächsten, mindestens 10 Tage sind wir da absolut sicher. Und heute ist es sogar noch mal richtig schön mit 20 bis 23 Grad und viel Sonnenschein. Morgen ist es 1-2 Grad wärmer, sonst ändert sich vom Wetter her nichts.
1: Dankeschön, Kai.
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1: Vorsicht auf die Straßen, wir haben gerade einen Anruf bekommen zwischen Retzbach und Tüngen. Ein Unfall mit mehreren Fahrzeugen, bitte hier besonders vorsichtig fahren. Nicht zu schnell fahren, Schweinfurt, Kurt-Schumacher-Straße, 30er Zone wird geblitzt.
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1: Mit Frank Beil. Ich wünsche einen schönen Dienstag.

0: 20 vor 7. Damit verliert das Aufstehen doch seinen Schrecken mit ein bisschen 90er-Nostalgie zum Aufstehen. Die Backstreet Boys, ich weiß nicht, wer damals dabei war, sie waren ja schon mal hier in der Region im Sachsstadion. Es war 1997 im August, die Backstreet Boys hier in der Region. Jetzt muss man dazu nach Düsseldorf fahren, aber einige machen das gern und auch mehrmals, denn die Backstreet Boys sind zurück. 10 Konzerte in Düsseldorf. Und für all die nicht dabei sind, gibt's hier auf Radio Gong die größten Hits der Backstreet Boys und die schönsten Erzählungen. Denn einige von euch waren schon 3-mal dort, wie Verena jetzt am Wochenende.
1: Ich war am Samstag das 3. Mal auf dem Konzert der Backstreet Boys in Düsseldorf. Am Samstag war ich mit meiner 14-jährigen Tochter. Das war auch was ganz Besonderes. Ihr erstes Konzert war im Bauch von Mama. Und mit 2 Jahren durfte sie natürlich auch schon Everybody lernen. Sie war auch völlig geflasht. Ja, es war unglaublich schön.
0: Auch Pamela ist ganz geflasht von ihrem Besuch bei den Backstreet Boys in Düsseldorf.
2: Einfach atemberaubend gewesen. Also ich war eine der wenigen, die vor der Bühne ein Ticket erhaschen konnten für viel Erwachsenengeld. Und es hat sich gelohnt. Jeder einzelne Euro davon hat sich gelohnt. Und es war wirklich toll, dass sie versucht haben, die Show aus Las Vegas auch nach Deutschland zu bringen.
0: Und plötzlich sind wir alle wieder 15. Die Backstreet Boys neben der Wiesn in München. Ich glaube, der meistgepostete Event der letzten Tage. Das Oktoberfest ist seit Sonntag ja vorbei. Mit Besucherrekord heute und morgen aber nochmal die Backstreet Boys in Düsseldorf. Glückwunsch für all die Tickets bekommen haben, die hingehen. Für alle anderen gibt es hier Tickets, genau gesagt die Musik auf Radio Gong zu hören. 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

0: bleibt doch noch ein bisschen hier beim Heimvorteil. Einen schönen Dienstag. Heute der vorletzte sonnige Tag der Woche. Heute nochmal 22, morgen 23 Grad, bevor der Herbst dann kommt mit Wind und Regen. Allerdings muss man ein bisschen warten, bis die Temperaturen raufgehen. Heute Morgen gerade mal 5 Grad. Aber das wird wieder am Nachmittag. Und was man heute Abend nach Feierabend so alles Cooles unternehmen kann, das weiß Chiara.
1: Ja, heute könnt ihr die Stars von morgen live erleben. Und zwar beim nächsten Singer and Songwriter Contest im Schambinski. Ab 19.30 Uhr stellen sich dort Newcomer einer Jury vor und das mit ihren ganz eigenen Songs und ihr könnt mit dabei sein. Alle Trash-TV-Mäuse treffen sich dagegen heute wieder im Standard. Da warten heute wieder jede Menge Red Flags, Bingos, aber auch Drinks für euren Trash-TV-Tuesday auf euch. Weiter geht's heute um 19.30 Uhr mit Love Island VIP. Für alle Biologiestudenten steigt heute dann die nächste Party. In der Katze findet heute nämlich die Fachschaftssemester-Opening-Party der Bio-Studie statt. Und auch in Sommerhausen wird noch gefeiert. Da trifft man sich heute nämlich ein allerletztes Mal auf der Kirchweih. Heute mit dem Traditionsprogramm.

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3: Ich bin Dominik Schweiger. Guten Morgen. Baustellen, Verspätungen, Ausfälle. Für viele, die regelmäßig die Deutsche Bahn nutzen, ist das leider Alltag. Am häufigsten ist das marode Schienennetz schuld. Ein neuer sogenannter Infraplan soll transparenter machen, wie die Infrastruktur Schritt für Schritt besser werden soll. Mehr von Fiona Reinert.
4: Der Infraplan soll zeigen, welche Maßnahmen in den kommenden 5 Jahren auf der Schiene geplant sind. Bis 2030 stehen hier zum Beispiel die Sanierung, Digitalisierung und Elektrifizierung von Strecken im Fokus. Es geht aber auch um Umbaumaßnahmen an Bahnhöfen, Lärmschutz und den Aus- und Neubau von Bahnstrecken. Einige Punkte sind aber auch noch offen. Zum Beispiel müssen noch Fragen zu einer verlässlicheren Finanzierung geklärt werden.
3: Immer mehr junge Männer haben keine Lust auf Dienst in der Bundeswehr. Die Zahl der Anträge auf Kriegsdienstverweigerung ist deutlich gestiegen, obwohl die Wehrpflicht weiter ausgesetzt ist. Mehr als 12.000 solcher Anträge sind beim zuständigen Bundesamt in den ersten 8 Monaten eingegangen. Zum Vergleich, letztes Jahr waren es insgesamt nicht einmal 4.000. Es gibt zwar keine Wehrpflicht, junge Männer müssen aber einen Fragebogen ausfüllen, wenn sie 18 werden. Der neu gewählte Landtag von Sachsen-Anhalt kommt heute zum ersten Mal zusammen und nimmt offiziell seine Arbeit auf. Die AfD stellt künftig mit Abstand die meisten Abgeordneten. Ihr Politiker Tobias Rausch soll zum neuen Landtagspräsidenten gewählt werden. Der AfD fehlen dafür 3 Stimmen, das BSW hat aber schon seine Unterstützung angekündigt. Die Wahl des neuen Ministerpräsidenten ist frühestens im Dezember geplant. Am Mittag wird bekannt gegeben, wer den diesjährigen Physik-Nobelpreis bekommt. Die Königlich-Schwedische Akademie der Wissenschaften verkündet den oder die Preisträger genau 125 Jahre nach der Auszeichnung von Wilhelm Konrad Röntgen mit dem ersten Physik-Nobelpreis. Gestern war der Medizin-Nobelpreis unter anderem an die deutschen Forscher Peter Hegemann und Georg Nagel gegangen.
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5: Immer häufiger werden Streitigkeiten in der Arbeitswelt vor Gericht gelöst. Am Arbeitsgericht in Würzburg, das für ganz Unterfranken zuständig ist, ist die Zahl der Verfahren deutlich gestiegen. Nach einer Auswertung des Verbraucherportals Allright kamen im vergangenen Jahr 8,4 Fälle auf 1000 Beschäftigte. Das sind 27%

0: mehr als noch im Jahr 2022. Verhandelt werden dort unter anderem Streitigkeiten um Kündigungen, Gehalt oder Abmahnungen. Trotz des Anstiegs liegt Unterfranken aber weiter unter dem Bundesdurchschnitt. Die Kripo Würzburg ermittelt nach einem mutmaßlichen sexuellen Übergriff in der Würzburger Innenstadt und sucht Zeugen. Eine 24-Jährige wurde demnach am Samstag gegen 3 Uhr morgens in einem Park belästigt. Die Frau war mit einem Bekannten auf dem Weg zum Bahnhof und traf dort einen weiteren Mann. Als sie mit ihm alleine war, soll dieser übergriffig geworden sein. Der Tatverdächtige flüchtete.
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1: So, die Sonne geht in den nächsten 10 Minuten auf und dann wird es hoffentlich ein bisschen wärmer. Kai, wann erreichen wir heute die Maximaltemperatur und wie warm kann es windgeschützt in der Sonne werden?
3: Die Höchstwerte erreichen wir ab dem frühen Nachmittag bis eben dann in den Nachmittag rein, bevor die Sonne wieder untergeht. Es sind 20 bis 23 Grad und die fühlen sich geschützt in der Sonne ohne Wind wie fast 30 Grad an, weil die Sonne eben tiefer steht. Morgen sind es knapp 25 Grad in der Spitze, weiter mit viel Sonnenschein. Am Donnerstag überquert uns mit böigem Wind eine Kaltfront samt Gewittern. Dahinter folgt ein Temperatursturz und auch die Tage danach von Freitag bis Sonntag bleiben leicht unbeständig, windig und kühl.
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1: Es läuft heute Morgen ein bisschen langsamer als sonst. Maximale Verzögerung, aber bei maximal 6 Minuten. Das hält sich noch einigermaßen in Grenzen. Wir haben einen Unfall gemeldet bekommen im Landkreis Main-Spessart zwischen Retzbach und Tüngen. In beiden Richtungen ist die Straße gesperrt nach einem Unfall. Klingt erstmal dramatisch. Zum Glück nur eine leicht Verletzte. Es wird geblitzt. Blitzanhänger in Schweinfurt, Kurt-Schumacher Straße. Hier bitte nicht zu schnell fahren. Gerne noch mehr Blitzer melden, wenn ihr was gesehen habt. 0800 30 80 900.
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1: Mit Frank Beil. Ich wünsche einen schönen

0: Nein, es ist kein Traum, das ist Radio Gong aus Würzburg für die Region. 6:55. Wir haben Dienstag und ich weiß nicht, ob ihr es schon realisiert habt. Wir sind Weltmeister. Ja, wir sind Weltmeister, Medizin-Weltmeister. Zwei Deutsche haben zusammen mit einem Kollegen aus den USA den Medizin-Nobelpreis geholt und einer ist von hier, ein Local, Georg Nagel aus Würzburg. Sein Fachgebiet Optogenetik. Vereinfacht gesagt ist Optogenetik eine Art Lichtschalter für Nervenzellen. Und das ist interessant, eine winzige Alge brachte Georg Nagel auf die Spur. Er untersuchte, wie die Alge Licht wahrnimmt und ist dabei auf ein besonderes Protein gestoßen. Und bei einem anschließenden Versuch wurde dann eine Art biologischer Lichtschalter aus einer Grünalge ins Gehirn von Mäusen eingebaut. Und es hat funktioniert. Uni-Präsident Paul Pauli.
1: Weil die Pflanze, diese Alge, lichtempfindlich ist, man sozusagen durch Lichtimpulse diese Nervenzellen aktivieren und deaktivieren kann. Und damit kann man eben unser Nerven, das Gehirn,

0: das Nervensystem untersuchen, kausal, indem man Dinge aus- oder einschaltet, und zwar sehr gezielt aus- oder einschaltet. Das heißt, ich kann dann sagen, wenn ich diese Verbindung deaktiviere, kann das lebende Tier oder der lebende Organismus das nicht mehr machen, und wenn es an ist, kann es nicht machen. Und da kann man eben Verhalten untersuchen, Gefühle.
1: Mittlerweile ein entscheidendes Werkzeug der Optogenetik und auch wichtig in der Gehirnforschung. Mit 73 Jahren bekam Georg Nagel aus Würzburg dafür jetzt den Nobelpreis.
2: Ja, wer hätte das gedacht? Als Kind war er selbst Patient in der Würzburger Uniklinik und heute ist er Medizin-Nobelpreisträger. Der kleine Georg war nämlich als Kind schwer krank und musste wegen seiner Krankheit auch oft zu Hause bleiben. Aber die Zeit hat er dann am liebsten mit seinem Experimentierkasten verbracht. Mal eine Dampfmaschine und mal ein Radio gebaut. Für ihn rückblickend eine wichtige Zeit, in der er angefangen hat zu leben und auch zu erkunden. Seit 2004 ist er Professor an der Universität in Würzburg und jetzt mit 73 Jahren auch Nobelpreisträger.
1: Aktuell ist er in Italien, um den Geburtstag seiner Tochter, den 30. Geburtstag seiner Tochter zu feiern. Die war froh, dass der Anruf erst nach der Feier kam. Der Bild-Zeitung hat er erzählt, Markus Söder wollte ihn gleich nach München holen, aber er wollte lieber in Italien bei seiner Familie mit einem Bier und einer Pizza bleiben. Am 10. Dezember wird er aber den Nobelpreis in Stockholm entgegennehmen. Da findet die feierliche Übergabe der Nobelpreise statt. Freude vor allem auch bei der Uni Würzburg. Nachdem es ja mit dem Titel Exzellent-Uni nicht geklappt hat, sind wir jetzt mehr als exzellent. Wir sind Medizin-Weltmeister, wir sind Nobelpreisträger.

18 Minuten nach sieben, da kann man schon mal in Stolpern kommen um diese Uhrzeit. 18 nach sieben an diesem 6. Oktober, zweiter Tag der Prime Deal Days. 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Jetzt erstmal ein Happy Birthday an Aldi, heute Geburtstag haben wir diesen 6. Oktober. Eine ganze Menge. Und da wollen wir den Leo nicht vergessen. Leo aus Uettingen zum 11. Alles Gute von deiner Oma Yvonne. Rizea, ganz liebe Grüße zum 8. Geburtstag und viel Spaß im neuen Lebensjahr. Levi zum 9. nach Lohr. Alles Gute von deiner Cousine Ella und Ida und Onkel Matze und Kerstin grüßen auch ganz lieb. Patrick Grimm nach Karlstadt, die besten Grüße von deinem Bruder und deiner Schwägerin und deinen Nichten und Neffen. Und unser Geburtstagskind des Tages, Alicia Fries, die wird heute 28 und das ist heute ein ganz besonderer Geburtstag. Sie ist nämlich Geburtstagskind des Tages. Alicia, ganz liebe Grüße an die Tante Ali, wie sie von allen genannt wird. Deine Neffen Max und Matteo grüßen dich ganz lieb und dir viel Spaß mit dem Geburtstagsgutschein des Tages für einen der DM-Märkte.

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2: Ich bin Christian Heider, guten Morgen. Nach dem Medizinnobelpreis für Georg Nagel herrscht in Würzburg große Begeisterung. Oberbürgermeister Martin Heilig spricht von einem Grund zum Stolz für die ganze Stadt. Der Nobelpreis sei ein starkes Zeichen für die Forschung in Würzburg. Mit einem Augenzwinkern verwies Heilig auch auf die zuletzt verpasste Auszeichnung als Exzellenzuniversität. Statt Champions League heiße es nun Weltmeistertitel für die Wissenschaft in Würzburg. Heute wird im schwedischen Stockholm bekannt gegeben, wer den Physiknobelpreis bekommt. Künstliche Intelligenz wird schon in vielen Unternehmen in Unterfranken genutzt. Völligen Einzug hat sie aber offenbar noch nicht erhalten. Das zeigt eine Umfrage der Industrie- und Handelskammer Würzburg-Schweinfurt und der Uni Würzburg bei Unternehmen in der Region.
3: Hier und da Unterstützung bei Recherche oder beim Zusammenfassen von Texten. Das ist die Hauptnutzung von künstlicher Intelligenz in den Unternehmen der Region. Bislang erledigt die KI vor allem Schreibtischarbeit. Nur jede fünfte Firma lässt die KI automatisierte Prozesse steuern. Insgesamt überwiegt die Zuversicht gegenüber der Technologie, auch wenn rund 30% Risiken für die eigene berufliche Entwicklung erkennen. Für die Zukunft halten die Befragten vor allem die Fähigkeit, KI-Ergebnisse kritisch zu bewerten, für wichtig. Alex Mader, Nachrichtenredaktion.
2: Dem Kitzinger Tierheim läuft die Zeit davon. Teile des alten Gebäudes müssen jetzt dringend geräumt werden. Unter dem Gelände verlaufen alte Stollen, dadurch haben sich Risse in den Gebäuden zuletzt deutlich vergrößert. Besonders betroffen das Katzenhaus. Noch in dieser Woche ziehen deshalb rund ein Dutzend Katzen und ein Vogel in den Neubau um. Der komplette Umzug verzögert sich allerdings weiter, weil die Hundezwinger dort wegen Baumängeln noch nicht fertig sind. Die Bundesregierung plant eine neue Plastiksteuer. Ab dem kommenden Sommer sollen für jede Tonne Kunststoff in Verpackungen 550 Euro fällig werden. Das geht aus einem Gesetzentwurf von Union und SPD hervor, über den mehrere Medien berichten. Für Unternehmen soll das ein Anreiz sein, weniger Plastik zu verwenden.
0: Wir werden euch weiter auf dem Laufenden halten, hier beim Heimvorteil.
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0: So, die Sonne ist aufgegangen und sie scheint auch heute fast ungetrübt. Kai, können wir heute wieder mit Nonstop-Sonne rechnen?
4: Ja, absolut.

0: 8-9 Stunden sind es locker. Nur wenige harmlose Quellwolken bilden sich und örtliche Nebelfelder lösen sich auf. Das Ganze am Nachmittag bei 20 bis 23 Grad. 21 bis knapp 25 Grad gibt es morgen ebenfalls nochmal mit viel Sonne. Dann folgt der Wetter- und Temperatursturz am Donnerstag mit Wind und Regen. Und dahinter ist es ziemlich herbstlich und ungemütlich.
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2: Es läuft ein bisschen langsamer im Berufsverkehr. Maximal verliert ihr aber nur 6 Minuten. Denkt daran, die Strecke zwischen Retzbach und Tüngen nach einem Unfall in beiden Richtungen noch gesperrt. Zum Glück nur eine leicht Verletzte. Geblitzt wird bis jetzt nur in Schweinfurt. Kann das sein? Kurt-Schumacher Straße, 30er-Zone. Wer mehr weiß, 0800 30 80 900. Unsere kostenlose Service-Hotline.
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2: Mit Frank Beil. Einen schönen Dienstag.

0: Irgendwann werden wir alle alt sein. Deshalb jetzt schnell aufstehen um 7:59 hier auf Radio Gong. Dienstag und wir sind mittendrin in der Woche der Herausforderungen. Die Woche der Challenges. Bis Freitag noch läuft die Gong-Spenden-Challenge, das große Um-die-Wette-Spenden. 20.000 Euro sind zur Halbzeit schon bei allen 5 Vereinen zusammengekommen. 100 Euro Vereinsspende gibt es auch heute wieder für den schnellsten, wenn Nico Santos, der singende Hauptpreis, auf Radio Gong läuft. Am Freitag dann, ich bin so gespannt, am Freitag dann die erste Sofa-Challenge bei Spitzhüttel in Neubrunn. Wer am längsten sitzen bleibt, der gewinnt das Sofa im Wert von über 2.000 Euro. Ich bin deshalb gespannt, weil der Weltrekord im Dauerkino-Gucken hier in die Region geht, nach Würzburg vor 20 Jahren, hat es Timothy Weder 60 Stunden lang auf dem Kinosessel aufgehalten. Mal gucken, wie lang die Sofa-Challenge geht. Ihr könnt euch noch bewerben, wenn ihr es aussitzen wollt. Hashtag Sofa-Challenge. Wir haben 2 Wildcards hier auf Radio Gong für euch. Und noch eine Challenge läuft seit gestern. Auch spannend. Eine Woche versuchen, essen und trinken, was maximal 50 Kilometer um den Wohnort entstanden ist. Die Regio Plus Challenge. Schafft man das, Chiara?
1: Ja, um regional einkaufen zu gehen, helfen verschiedene Hilfsmittel. Dazu zählen natürlich die Bioläden hier in der Region, wie der Dens oder auch der Ebel. Ansonsten findet man unter dem sogenannten Einkaufsführer Regional Fair Bio auch Orte, wo man zum Beispiel Kartoffeln oder auch Obst direkt hier vom Erzeuger kaufen kann. Ihr findet aber auch verschiedene Hofläden mit einem breiten Sortiment an regional produzierten Lebensmitteln. Und natürlich dürfen wir auch die vielen Wochenmärkte hier in der Region nicht vergessen. Da gibt es ja immer frisches Obst und Gemüse direkt vom Erzeuger.
0: Top, die Wette gilt. Eine Woche essen und trinken, was maximal 50 Kilometer um den Wohnort entstanden ist. Erzählt uns gern von euren Erfahrungen. Auf jeden Fall auch eine spannende Challenge in dieser Woche.

7.46 Uhr. Der freudige Dienstag auf Radio Gong. Vergessen heute Morgen all unsere Sorgen, die Autoindustrie im Existenzkampf, die Regierung im Dauerclinch oder die letzten PISA-Ergebnisse. Alles vergessen. Wir sind wieder wer? Medizin-Weltmeister sind wir. Und einer dieser Medizin-Nobelpreisträger, der kommt hier aus der Region, Georg Nagel von der Uni Würzburg. Auch wenn viele vielleicht zum ersten Mal vom Fachgebiet der Optogenetik gehört haben, das er mit seinen Kollegen revolutioniert hat. Vereinfacht gesagt ist die Optogenetik eine Art Lichtschalter für unsere Nervenzellen im Gehirn. Und ist damit ja für die Gehirnforschung sehr wertvoll, auch für die Krankheiten, die damit zusammenhängen. Apropos Nerven, die Spritpreise in Deutschland steigen trotz Tankrabatt wieder. Experten des ADAC halten das für nur schwer nachvollziehbar, weil sich der weltweite Ölpreis und auch der Dollarwechselkurs kaum verändert haben. Der Branchenverband der Mineralölwirtschaft hält aber dagegen, der Tankrabatt werde komplett weitergegeben. Fragt sich nur an wen. 5 Tage nach der erneuten Einführung des Tankrabatts haben sich die Kraftstoffpreise in der Nähe des Startniveaus von letzter Woche wieder eingependelt. Aber immer mehr machen da nicht mehr mit, immer mehr reicht's, immer mehr steigen auf das E-Auto um. Das zeigen die Zahlen von gestern. Seit Anfang des Jahres wurden schon 100.000 Mal die E-Auto-Prämie gezahlt. Die gibt's je nach Gehalt bis zu 6.000 Euro für einen neuen E-Wagen. Und aktuell ist man auf 100 Kilometer mit dem E-Auto mehr als 30% günstiger unterwegs. Wer heute trotzdem tanken muss, weil er noch kein E-Auto hat, heute Abend, kleiner Tipp, sind 120 Millionen Euro im Euro-Jackpot. Größer kann der Euro-Jackpot nicht mehr werden. Die Maximalsumme von

120 Millionen Euro ist erreicht. Hoffentlich wird er geknackt und es trifft den oder die Richtige. Und um mal Mark Forster in seiner neuen Single zu zitieren, bei all den Themen dieser Welt immer schön cool bleiben und auch cool zu anderen. Der neue Hit in der Gong-Playlist von Mark Forster.

0: Das Wort zum Dienstag von Marc Forster. Seid cool zu euch.
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2: Ich bin Dominik Schweiger. Guten Morgen. So langsam gleichen sich die Preise von Autos mit Verbrenner und Elektromotoren wieder an. Im Durchschnitt kosten die beliebtesten E-Modelle gut 2.100 Euro mehr als Benziner- oder Dieselautos. Diana Kramer berichtet.
3: Der E-Automarkt ist enorm dynamisch. Sogenannte Stromer waren in den Anfängen der E-Mobilität teils noch 15.000 Euro teurer als vergleichbare Verbrennermodelle und damit für viele unerschwinglich. Inzwischen sorgen günstigere Preise, die staatliche E-Auto-Prämie und nicht zuletzt gestiegene Spritpreise aber für eine deutlich gestiegene Nachfrage.
2: Immer mehr Männer in Deutschland verweigern vorsorglich den Kriegsdienst. In den ersten 8 Monaten gingen mehr als 12.000 Anträge ein, 3-mal so viel wie im gesamten Vorjahr. Als Grund gilt das neue Wehrdienstgesetz, nach dem 18-jährige Männer einen Fragebogen ausfüllen müssen. In Sachsen-Anhalt kommt heute zum ersten Mal der neu gewählte Landtag zusammen. Die AfD stellt mit Abstand die meisten Abgeordneten und will ihren Politiker Tobias Rausch zum Landtagspräsidenten wählen lassen. Für die nötige Mehrheit fehlen ihr 3 Stimmen. Das BSW hat seine Unterstützung aber bereits angekündigt. Wer neuer Ministerpräsident wird, entscheidet sich frühestens im Dezember. Dann will AfD-Spitzenkandidat Ulrich Siegmund antreten. Die neue Abnehmtablette stößt in Deutschland bislang auf wenig Interesse. Einen Monat nach der Markteinführung melden die Apotheken eine eher schwache Nachfrage. Apothekerpräsident Thomas Preis hält das allerdings nicht für überraschend. Viele Patientinnen und Patienten seien bereits auf Abnehmspritzen eingestellt.
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4: Wie geht es weiter mit dem traditionsreichen Warenhaus Galeria in der Würzburger Innenstadt? Diese Frage stellt sich nach der erneuten Insolvenz der Kette mehr denn je. Der Handelsverband Unterfranken sieht die Filiale als wichtigen Anziehungspunkt für die City. Die Herausforderungen seien ähnlich wie im gesamten Einzelhandel, steigende Kosten und eine zurückhaltende Kundschaft. In Würzburg selbst liefen die Geschäfte ordentlich, problematisch sei hier vor allem die hohe Miete. Viele Geschäfte im Landkreis Würzburg sind beim Jugendschutz durchgefallen. Das zeigt eine aktuelle Kontrolle von Polizei und Landratsamt. In 10 von 15 überprüften Betrieben wurde einer minderjährigen Testkäuferin hochprozentiger Alkohol verkauft. Die Behörden sprechen von klaren Verstößen gegen den Jugendschutz. Auf die betroffenen Verkäuferinnen und Verkäufer kommen nun Bußgelder zu.
5: Wir halten euch weiter auf dem Laufenden hier beim Heimvorteil.
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5: So, die Sonne scheint noch, wenn es auch recht frisch ist. Sobald die Sonne ja untergeht, wird es nachts dann doch empfindlich kalt. 5 Grad hatten wir stellenweise, noch weniger, 3 war es am kühlsten heute da.

0: gefragt. Wie schaut's denn aus? Wie groß ist denn der Temperaturunterschied heute zwischen Tag und Nacht, Kai?
1: Oh, das Tagesdelta ist derzeit groß. Das liegt bei 15 Grad im Schnitt. Nachts haben wir einstellige Temperaturen und tagsüber über 20 Grad. Und über 20 bis 23 Grad gibt es auch heute. Örtliche Nebelfelder lösen sich auf. Später bilden sich ein paar harmlose Quellwolken. Morgen sieht es nochmal ähnlich aus. Es wird sogar nochmal 1-2 Grad wärmer und dann ist Schluss. Am Donnerstag überquert uns eine Kaltfront mit stark bis stürmisch auffrischendem Wind, Platzregen und einzelnen Gewittern. Und dahinter gehen die Temperaturen um rund 10 Grad zurück.
0: Dankeschön, Kai.
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0: Heute Morgen läuft's im Berufsverkehr. Wir haben maximale Verzögerungen von 6 Minuten. Das ist zu schaffen. Nicht zu schnell fahren. Ein Blitzer wurde uns bisher gemeldet. Der Blitzeranhänger in Schweinfurt in der Kurt-Schumacher-Straße. Ansonsten halten Sie sich mit dem Blitzen heute noch zurück. Gerne melden, wenn ihr was gesehen habt.
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0: Mit Frank Beil. Einen schönen Dienstag.

0: Schönen Dienstagmorgen. Es ist 10 Minuten nach 8 hier auf Radio Gong. Ich hoffe, ihr habt gut geschlafen und seid einigermaßen ausgeschlafen heute Morgen. Dafür gibt es ja einen einfachen Trick, ausgeschlafen zu sein, auch wenn der Wecker schon nach 4 oder 6 Stunden klingelt. Immer auf das richtige Intervall achten und schnell ins Bett, wenn man müde wird. Das hat uns der Schlafforscher Markus Kamps heute Morgen so erklärt.
1: Die wichtigste Sache ist, dass man zu Bett geht um M17. Das ist der absolute Kamps-Hack. M17 bedeutet, M steht für Müdigkeit und 17 steht für, man hat nur 17 Minuten Zeit, zu Bett zu gehen. Die meisten Leute warten aber zu lange, die müssen die Kücheninsel noch abwischen, vielleicht noch 17 Katzenvideos gucken. Dann bin ich über meine Müdigkeit drüber und dann liege ich im Bett und denke mir, verdammt nochmal, warum kann ich hier nicht einschlafen? Und das bedeutet, ich habe meine Müdigkeitswelle verpasst. 90 Minuten später bin ich wieder müde. Das heißt, wenn ich um 22 Uhr müde wäre, gehe ich bis 22.20 Uhr zu Bett. Oder ich warte bis 23.30 Uhr, da kommt der nächste Bus.
0: Also mindestens 17 Minuten, nachdem man müde wird, ins Bett gehen. Oder dann wieder 90 Minuten warten, denn alle 90 Minuten beginnt ein neues Schlafintervall. Das heißt, wenn ich morgens um 6 Uhr früh aufstehen muss?
1: Wenn ich morgens um 6 Uhr aufstehen möchte, dann sollte ich zurückrechnen, 90, 90, 90, so ist unsere Schlafzykluslänge. Also dann müsste ich um 0 Uhr zu Bett gehen oder um 22.30 Uhr, aber nicht dazwischen. Wenn ich dazwischen zu Bett gehe, ist die Wahrscheinlichkeit, dass der Wecker im Tiefschlaf klingelt und dann bin ich so ein Morgenzombie und dann haue ich 5-mal auf die Schlummertaste, viel, viel größer.
0: Probiert's aus, vielleicht ist ja wirklich M17 die Lösung. 17 Minuten nach dem Müdewerden ins Bett und dann auf die Schlafintervalle von 90 Minuten achten. Markus Kamps, Schlafcoach, der sich seit über 20 Jahren mit dem Thema Schlaf beschäftigt, Vorträge, Seminare und auch Workshops anbietet. Und nichts ist wichtiger als Schlaf, das wissen wir alles. Ne? Ausgeschlafen sein ist gut für die Gesundheit und auch für die Leistungsbereitschaft. Auf einen fitten Dienstagmorgen. Aber jetzt nicht jetzt gleich die M17-Regel ausprobieren. Wartet lieber bis heute Abend.

0: einen guten Morgen mit We Are The People. Wir sind das Volk. Und über was die Leute momentan so alles sprechen, das hören wir jetzt mal.
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2: Einer der Gesprächsthemen aktuell sind die Amazon Prime Deal Days. Smartwatches, Heißluftfritteuse oder Saugroboter, da könnt ihr auf jeden Fall Schnäppchen machen. Ging übrigens bis gestern auch noch beim Mediamarkt. Für Mitglieder gab es die Mehrwertsteuer geschenkt. Aber viel wichtiger, auch bei uns in der Region gibt es Schnäppchen. Bei Augenblick Optik gibt es zum Beispiel 50% Rabatt auf Sonnenbrillen. 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Im Shoppingfieber Alex Marder.
3: Ja, ein Unterfranke hat gestern bei der Höhle der Löwen zum wiederholten Male für Aufsehen gesorgt. Michael Jannik kam nämlich mit einer ziemlich genialen und einfachen Idee, nicht nur Sammelalben für Profifußballteams anzubieten, sondern eben auch für Amateurvereine oder Hochzeiten.

0: Geburtstage, ja einfach große Gruppen.
1: Die Basis für Wir-Gefühl, wenn man sich gemeinsam sammelt.
0: Ja, die Sammlungen sind in der Regel sogar kostenlos, weil ein lokaler Handelspartner eben mit im Boot ist. Und 2019 war Sticker Stars schon mal bei der Hülle der Löwen. Damals gab es zwar keinen Deal, aber jetzt, 7 Jahre später, zeigte die Sendung einen Einblick, wie es eben heute läuft. Aus der Höhle der Löwen, Simon Stephan.
2: Bei uns im Landkreis Würzburg sprechen wir aktuell über die Sofa-Challenge. Endlich mal was, wo es nicht um Sport geht. An eure Grenzen kommt ihr aber trotzdem. Die Spitzhüttel Home Company fordert euch am Freitag heraus. Wer es schafft, am längsten auf einem Sofa sitzen zu bleiben, der bekommt es geschenkt. 6 Modelle gibt es zur Auswahl, darunter auch ein riesiges Ecksofa im Wert von 2000 Euro. Ihr dürft auf dem Sofa sitzen, liegen, Buch lesen und trinken, aber nicht zu viel trinken. Ein kurzer Toilettengang ist zum Beispiel nicht drin. Dann werdet ihr raus. Von der Couch, Felicia Stichter.
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0: schönen Dienstagmorgen mit Radio Gong. Es ist 8:30.
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2: Ich bin Christian Heider. Guten Morgen. Das war ein Paukenschlag gestern in Stockholm. Der Medizinnobelpreis geht in diesem Jahr unter anderem nach Würzburg an Georg Nagel von der Julius-Maximilians-Universität. Unipräsident Paul Pauli hat sich hoch erfreut gezeigt.
3: Für die Uni Würzburg bedeutet das natürlich einen Reputationsgewinn. Das passiert nicht alle Tage. Und wir werden noch bekannter, als wir sind. Das ist ein klares Zeichen, dass die Forschung an unserer Universität exzellent ist.
2: Gratulationen kamen von vielen Seiten. Wissenschaftsminister Markus Blume sagte, Würzburg schreibe Wissenschaftsgeschichte. Nagels Forschung im Bereich Optogenetik sei revolutionär. Würzburgs Oberbürgermeister Martin Heilig gratulierte, Nagel zeige, wie viel wissenschaftliche Exzellenz in Würzburg stecke. In Unterfranken landen wieder mehr berufliche Streitigkeiten vor Gericht. Nach einer Auswertung des Verbraucherportals Allright kamen am Würzburger Arbeitsgericht, das für ganz Unterfranken zuständig ist, vergangenes Jahr auf 1000 Beschäftigte 8,4 Verfahren. Das sind 27% mehr als 2022 mit damals 6,6 Fällen. Verhandelt werden dort zum Beispiel Konflikte um Kündigungen, Gehalt oder Abmahnungen. Künstliche Intelligenz unterstützt die Unternehmen in der Region bisher vor allem bei Büroarbeiten. Das geht aus einer Umfrage der Industrie- und Handelskammer Würzburg-Schweinfurt und der Uni Würzburg hervor. Genutzt wird KI besonders für Recherchen, Textentwürfe und das Zusammenfassen von Informationen. Nur rund jedes fünfte Unternehmen setzt die Technik zur Automatisierung von Abläufen ein. In Sachsen-Anhalt konstituiert sich heute der neue Landtag. Dabei ist zu erwarten, dass die AfD als sehr klar stärkste Fraktion erstmals einen Landtagspräsidenten stellen wird. Die AfD ist auf die Stimmen des BSW angewiesen, um ihren Kandidaten Tobias Rausch an die Spitze des Parlaments zu wählen. BSW-Gründerin Wagenknecht hat die Unterstützung ihrer Partei nochmal bekräftigt, das BSW beende die Brandmauer-Idiotie.
0: Wir werden euch darüber weiter auf dem Laufenden halten, hier beim Heimvorteil.
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0: Ja, dauert noch ein bisschen, bis man mit dem T-Shirt raus kann. Es ist noch recht frisch von der Nacht. Die war sehr kalt bei Temperaturen um 3 bis 5 Grad. Kai, wie sehr müssen wir uns mit dem Thema Winterreifen und einem Kälteeinbruch beschäftigen?
4: Nein. Das ist noch alles viel zu früh, dass wir hier unten Winterreifen brauchen würden. Es wird Schnee geben in den Alpen und auch im Erzgebirge. Da kann es das erste Mal eine ganz, ganz schwache Schneedecke geben. Wer zum Beispiel in und durch die Alpen fahren muss, der braucht in den kommenden Tagen Winterreifen. Bei uns passiert da noch nichts. Die nächsten, mindestens 10 Tage sind wir da absolut sicher. Und heute ist es sogar noch mal richtig schön.

0: mit 20 bis 23 Grad und viel Sonnenschein. Morgen ist es 1-2 Grad wärmer, sonst ändert sich vom Wetter her nichts.
1: Dankeschön, Kai.
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1: Ja, Gruß auf die Straßen. Der Berufsverkehr läuft. Ihr braucht bis zu 8 Minuten länger, vor allem über die B19 von Lengfeld nach Würzburg rein. Auch Höchberg, Würzburg und Stadtring heute gut befahren. In Schweinfurt hat sich der Berufsverkehr schon wieder ein bisschen gelegt. Dafür stehen da gleich zwei Blitzer. Niederwerner Straße in Schweinfurt und auch Kurt-Schumacher Straße. Jetzt neu auch der Blitzer Kitzingen Ortsausgang Richtung Main-Stockheim und Rossbrunn von Uettingen kommend.
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1: Mit Frank Beil. Ich wünsche einen schönen

0: Diese Jungs sind größer als alles andere. Larger than life. Jeden Abend spielen sie vor mehr als 50.000 Fans in den ausverkauften Arena-Shows in Düsseldorf. Eins ihrer 10 Konzerte am Stück. Und einige von euch, wie die Virena, die waren schon mehr als einmal da, oder?
1: Ich war am Samstag das dritte Mal auf dem Konzert der Backstreet Boys in Düsseldorf. Am Samstag war ich mit meiner 14-jährigen Tochter. Das war auch was ganz Besonderes. Ihr erstes Konzert war im Bauch von Mama. Und mit 2 Jahren durfte sie natürlich auch schon Everybody lernen. Sie war auch völlig geflasht. Ja, es war unglaublich schön.
0: Diese Woche sind wir alle Backstreet Boys. Das Backstreet Boy Fieber hat auch die Region erreicht. Auch von hier pendeln täglich einige nach Düsseldorf, wie auch die Pamela.
2: Einfach atemberaubend gewesen. Also ich war eine der wenigen, die vor der Bühne ein Ticket erhaschen konnten für viel Erwachsenengeld. Und es hat sich gelohnt. Jeder einzelne Euro davon hat sich gelohnt. Und es war wirklich toll, dass sie versucht haben, die Show aus Las Vegas auch nach Deutschland zu bringen.
0: Und plötzlich sind alle wieder 15. Die Backstreet Boys neben der Wiesn in München. Ich glaube, der meistgepostete Event der letzten Tage. Das Oktoberfest ist seit Sonntag vorbei. Mit einem Besucherrekord, by the way. Heute Morgen und morgen nochmal die Backstreet Boys in Düsseldorf. Und dann war es auch damit. Aber für all die jetzt keine Karten bekommen haben oder es gerne nochmal leben möchten, hier bei Radio Gong gibt es die größten Hits der Backstreet Boys in dieser Woche.

8.47 Uhr mit offenen Armen in diesen wunderschönen sonnigen Dienstag. Heute und morgen noch, bevor der graue Herbst mit Regen und Wind kommt. Also genießen wir heute das schöne Wetter. By the way, heute Abend ist er fällig, oder? Heute Abend 120 Millionen Euro im Jackpot. Die Maximalsumme heute Abend beim Euro. Jackpot. Hoffentlich trifft es den richtigen. Aber es müssen ja nicht immer gleich 120 Millionen sein. 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Wir werden euch weiter darüber auf dem Laufenden halten. Gleich viel Spaß mit Chiara und morgen ab 5 können wir uns wieder hören. 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
1: Ich bin Dominik Schweiger. Guten Morgen. Immer mehr junge Männer haben keine Lust auf Dienst in der Bundeswehr. Die Zahl der Anträge auf Kriegsdienstverweigerung ist deutlich gestiegen, obwohl die Wehrpflicht weiter ausgesetzt ist. Mehr als 12.000 solcher Anträge sind beim zuständigen Bundesamt in den ersten 8 Monaten eingegangen. Zum Vergleich, letztes Jahr waren es insgesamt nicht einmal 4.000. Es gibt zwar keine Wehrpflicht, junge Männer müssen aber einen Fragebogen ausfüllen, wenn sie 18 werden. Die Preise von Elektroautos und Verbrennern nähern sich weiter an. Im Durchschnitt kosten die beliebtesten E-Modelle noch gut 2.100 Euro mehr als vergleichbare Benziner oder Diesel. Zu Beginn der Elektromobilität betrug der Unterschied teilweise noch 15.000 Euro. Günstigere Modelle, die staatliche Kaufprämie und hohe Spritpreise sorgen inzwischen für eine deutlich stärkere Nachfrage. Baustellen, Verspätungen, Ausfälle. Für viele, die die Deutsche Bahn regelmäßig nutzen, ist das leider Alltag. Am häufigsten ist das marode Schienennetz schuld. Ein neuer sogenannter Infraplan soll transparenter machen, wie die Infrastruktur Schritt für Schritt besser werden soll. Mehr von Fiona Reinhardt.
2: Der Infraplan soll zeigen, welche Maßnahmen in den kommenden 5 Jahren auf der Schiene geplant sind. Bis 2030 stehen hier zum Beispiel die Sanierung, Digitalisierung und Elektrifizierung von Strecken im Fokus. Es geht aber auch um Umbaumaßnahmen an Bahnhöfen, Lärmschutz und den Aus- und Neubau von Bahnstrecken. Einige Punkte sind aber auch noch offen. Zum Beispiel müssen noch Fragen zu einer verlässlicheren Finanzierung geklärt werden.
1: Der neu gewählte Landtag von Sachsen-Anhalt kommt heute zum ersten Mal zusammen und nimmt offiziell seine Arbeit auf. Die AfD stellt künftig mit Abstand die meisten Abgeordneten. Ihr Politiker Tobias Rausch soll zum Landtagspräsidenten gewählt werden. Der AfD fehlen dafür 3 Stimmen, das BSW hat aber schon seine Unterstützung angekündigt. Die Wahl des neuen Ministerpräsidenten ist frühestens im Dezember geplant.
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3: Die Sorgen im Kitzinger Tierheim werden immer größer. Das Katzenhaus gilt inzwischen als akut gefährdet. Nach Angaben des Tierheims haben sich einige Risse in den vergangenen Monaten sogar verdoppelt. Deshalb müssen Katzen und ein Vogel kurzfristig in den Neubau an der Großlangheimer Straße umziehen. Für die Hunde ist dort allerdings noch kein Platz, weil die Zwinger wegen Baumängeln erst in den kommenden Wochen fertiggestellt werden. Bis dahin bleiben sie im bisherigen Tierheim. Das steht, wie berichtet, auf alten Stollen. 2 Schwerverletzte, 4 Festnahmen, das ist die Bilanz einer Auseinandersetzung in Würzburg. Vor einem Bordell in der Sanderau gerieten in der Nacht zum Sonntag mehrere Männer in Streit. 2 Beschäftigte wurden dabei mit Kanthölzern schwer verletzt. Die mutmaßlichen Täter flüchteten zunächst mit dem Auto, konnten aber kurze Zeit später bei Estenfeld gestoppt werden. Die Kripo sucht jetzt Zeugen.
4: Danke dir, Christian Heider. 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
4: Und da dürfen wir uns auf einen richtig schönen Dienstag hier in und um Würzburg freuen. Das Ganze heute mit ganz, ganz viel Sonnenschein und bis zu 23 Grad. Genauso geht es dann auch morgen weiter, bis es ab Donnerstag dann wieder regnerischer wird.
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2: Ja, und damit hallo an alle Autofahrer. Der Berufsverkehr, der hat sich ja mittlerweile so gut es geht gelegt. Ihr kommt aktuell gut durch. Aber Achtung, wir haben ein paar Blitzer und zwar in Rossbrunn von Oettingen kommen. Der mobile Blitzanhänger steht da. Danke dir, Annika, fürs Melden. Aber auch in Kitzingen wird geblitzt am Ortsausgang Richtung Mainstockheim. Und ansonsten wünsche ich euch eine gute Fahrt.
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2: Und ich wünsche euch einen grandiosen Start in diesen Dienstag.

0: Hallo.
1: Mit Take That und Michael Patrick Kelly starten wir in den Dienstagvormittag hier beim Heimvorteil, an dem uns heute ja wieder ein Kaiserwetter erwartet. Bis zu 23 Grad hier in Würzburg und das mit purem Sonnenschein. Und die sollte man vor allem draußen verbringen.
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1: Ja, heute könnt ihr die Stars von morgen live erleben. Und zwar beim nächsten Singer and Songwriter Contest im Schambinski. Ab 19.30 Uhr stellen sich dort Newcomer einer Jury vor. Und das mit ihren ganz eigenen Songs. Und ihr könnt mit dabei sein. Alle Trash-TV-Mäuse treffen sich dagegen heute wieder im Standard. Da warten heute wieder jede Menge Red Flags, Bingos, aber auch Drinks für euren Trash-TV-Tuesday auf euch. Weiter geht's heute um 19.30 Uhr mit Love Island VIP. Für alle Biologiestudenten steigt heute dann die nächste Party. In der Katze findet heute nämlich die Fachschaftssemester-Opening-Party der

0: Bio-Studi statt. Und auch in Sommerhausen wird noch gefeiert. Da trifft man sich heute nämlich ein allerletztes Mal auf der Kirchweih. Heute mit dem traditionellen Kirchweihschießen und Hammeltanz.
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1: Ich bin Christian Haider. Guten Morgen. Nach dem Medizinnobelpreis für den Würzburger Forscher Georg Nagel kommen Glückwünsche aus Stadt und Land.
2: Nachdem es mit der wissenschaftlichen Champions League nicht geklappt hat, sind wir jetzt Weltmeister. Mit diesen Worten hat Würzburgs Oberbürgermeister Martin Heilig dem Nobelpreisträger Georg Nagel gratuliert. Nagel zeige eindrucksvoll, wie viel wissenschaftliche Exzellenz in Würzburg stecke. Auch Bayerns Wissenschaftsminister Markus Blume spricht von einem historischen Tag. Die Forschung Nagels im Bereich der Optogenetik habe die Neurowissenschaften weltweit geprägt. Die Erkenntnisse werden bereits genutzt. Christian Schwarz, Nachrichtenredaktion.
1: Bangen um die Zukunft von Galeria in Würzburg. Nach der erneuten Insolvenz der Warenhauskette laufen die Gespräche hinter den Kulissen weiter. Der Handelsverband Unterfranken bezeichnet die Filiale wegen ihrer zentralen Lage als wichtig für die Innenstadt. Nach Einschätzung des Verbands läuft das Geschäft in Würzburg grundsätzlich gut. Als größtes Problem gelten die hohen Mieten. Stadtwirtschaftsministerium

0: Museum, Galeria und Vermieter suchen derzeit nach einer Lösung. In Unterfranken landen wieder mehr Konflikte aus der Arbeitswelt vor Gericht. Nach einer Analyse des Verbraucherportals Allright lag die Klagequote im letzten Jahr bei 8,4 Verfahren je 1.000 Beschäftigten. Das sind 27% mehr als noch im Jahr 2022. Damals waren es 6,6 Verfahren. Dabei geht es um Konflikte rund um Kündigungen, Gehalt oder Abmahnungen. Trotz des Anstiegs liegt Unterfranken weiter unter dem Bundesdurchschnitt von 9,4 Verfahren je 1.000 Beschäftigten. Zwar ist die Wehrpflicht weiter ausgesetzt, trotzdem stellen immer mehr Männer in Deutschland einen Antrag auf Kriegsdienstverweigerung. In den ersten 8 Monaten des Jahres sind beim zuständigen Bundesamt schon mehr als 12.000 Anträge eingegangen, berichtet das Redaktionsnetzwerk Deutschland. Zum Vergleich, im gesamten Jahr 2025 waren es nur knapp 3.900. Ein Grund für den Anstieg dürfte das neue Wehrdienstgesetz sein, das unter anderem wieder Musterungen vorsieht.
1: Danke, Christian Heider.
0: Das Wetter in der Region Main-Rhön, weiter ruhiges Herbstwetter. Wo noch Nebel ist, löst er sich auf. Dann wird es sonnig bei bis zu 23 Grad. Morgen wird es ganz ähnlich, erst Nebel und dann Sonnenschein.
1: Jetzt habe ich den Kollegen unterbrochen. Danke dir, Christian Heider, fürs Wetter. Und dann schauen wir mal zum Verkehr.
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1: So, hallo an alle Autofahrer und gute Nachrichten für euch. Wir haben keine größeren Stau- oder Verkehrsbehinderungen für euch, aber einige neue Blitzer dazu bekommen. Zum einen in Ochsenfurt, Höhe des Edekas an der Tankstelle. Dann auch nochmal auf der B8 Rossbrunn von Uettingen kommen. Da steht der mobile Blitzanhänger. Außerdem wird geblitzt in Kitzingen am Ortsausgang Richtung Main-Stockheim. Und damit gute Fahrt euch.
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1: Und ich wünsche euch einen wunderschönen Dienstag.

Der singende Hauptpreis Nico Santos, der auf die Gong-Vereinsbahn-Party zu dem Verein kommt, der bis nächste Woche die meisten Spenden sammelt. Und immer wenn er hier im Gong-Programm für euch singt, gehen 100 Euro Extra-Spende an den Verein, der am schnellsten den Hashtag...

0: von?
1: Ich bin die Lara aus Eibelstadt, unterstütze den ersten FC Eibelstadt mit den 100-Euro-Spende und höre das gerade im Radio.
0: Ja, damit führt die Gong-Spenden-Challenge auch der FC Eibelstadt mit sage und schreiben 7.020 Euro, beziehungsweise jetzt 7.120 €. Die sind schon drin für den Vereinsbus, für den sie Spenden sammeln. Gefolgt von den Fußballern vom FV Karlstadt. Die sind nämlich schon bei 4.468 € und 76 € gelandet. Die wollen ja ihren Trainingsplatz damit renovieren. Platz 3 aktuell 3.832 €. Die gehen an den Tennisclub in Rimpa, der schöner werden soll. Und Platz 4 belegt aktuell der Sportverein Bergtheim mit 871 € und Schlusslicht aktuell noch Iphofen mit 358 €. Aber das um die Wette spenden, das geht ja noch weiter, denn wer am Freitag die meisten Spenden auf seinem Spendenkonto hat, der bekommt die Vereinsheimparty mit Special Guest Nico Santos. Und da heißt es auch, Gong hören lohnt sich, denn heute Mittag gibt schon die nächste Chance auf 500 € extra Spende auf euer Spendenkonto. Also, dranbleiben!
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1: Ich bin Dominik Schweiger. Seit knapp einer Woche gilt der neue Tankrabatt. Der soll Autofahrerinnen und Autofahrer eigentlich ja von den hohen Spritpreisen entlasten. Jetzt kommt bei vielen aber die Ernüchterung. Der Rabatt verpufft nämlich und macht Tanken nicht günstiger. Im Gegenteil, Diana Kramer berichtet.
2: Es ging zuerst gut los. Zum Start am 1. Oktober sanken die Preise an vielen Tankstellen schon nach Mitternacht. Einige Tage später ist davon aber kaum noch etwas übrig. Die Entlastung durch die Energiesteuersenkung schmilzt wieder zusammen, heißt es vom ADAC. Der Liter Super E10 unter 2 Euro, die absolute Ausnahme. Eine offensichtliche Begründung dafür hat der ADAC aber nicht, da sich Ölpreis und Euro-Dollar-Wechselkurs nur wenig verändert haben.
1: In Sachsen-Anhalt könnte heute zum ersten Mal ein AfD-Politiker zum Präsidenten eines Landtags gewählt werden. Die AfD stellt seit der Wahl im September die stärkste Fraktion und schickt Tobias Rausch ins Rennen. Das BSW hat seine Unterstützung zugesagt und begründet das damit, dass die stärkste Fraktion den Landtagspräsidenten stellen sollte. Die Linke kritisiert die geplante Wahl scharf. Die Bundesregierung plant eine neue Plastiksteuer. Ab dem kommenden Sommer sollen für jede Tonne Kunststoff in Verpackungen 550 Euro fällig werden. Das geht aus einem Gesetzentwurf von Union und SPD hervor, über den mehrere Medien berichten. Für Unternehmen soll das ein Anreiz sein, weniger Plastik zu verwenden. In Barcelona haben wieder tausende Menschen gegen die Wohnungsnot protestiert. Die Behörden sprachen von 20.000 Teilnehmern, die Veranstalter von 120.000. Die Demonstration verlief weitgehend friedlich. Spaniens Ministerpräsident Sanchez hatte zuvor Neuwahlen für den 29. November angekündigt, nachdem zwei Vorhaben gegen die Wohnungsnot im Parlament gescheitert waren.
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3: Immer häufiger werden Streitigkeiten in der Arbeitswelt vor Gericht gelöst. Am Arbeitsgericht in Würzburg, das für ganz Unterfranken zuständig ist, ist die Zahl der Verfahren deutlich gestiegen. Nach einer Auswertung des Verbraucherportals Allright kamen im vergangenen Jahr 8,4 Fälle auf 1000 Beschäftigte. Das sind 27% mehr als noch im Jahr 2022. Verhandelt werden dort unter anderem Streitigkeiten um Kündigungen, Gehalt oder Abmahnungen. Trotz des Anstiegs liegt Unterfranken aber weiter unter dem Bundesdurchschnitt. Die Kripo Würzburg ermittelt nach einem mutmaßlichen sexuellen Übergriff in der Würzburger Innenstadt und sucht Zeugen. Eine 24-Jährige wurde demnach am Samstag gegen 3 Uhr morgens in einem Park belästigt. Die Frau war mit einem Bekannten auf dem Weg zum Bahnhof und traf dort einen weiteren Mann. Als sie mit ihm alleine war, soll dieser übergriffig geworden sein. Der Tatverdächtige flüchtete.
4: Danke dir, Christian Heider, für die News um kurz nach 10. 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
4: Und da geht das goldene Herbstwetter in die nächste Runde. Bis zu 23 Grad erwarten uns heute und das wieder mit ganz, ganz viel Sonnenschein.
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4: Und hallo an alle Autofahrer. Gute Nachrichten für euch. Wir haben keine größeren Stau- oder Verkehrsbehinderungen für euch, aber jede Menge Blitzer. Zum einen auf der B8 Rossbrunn von Uettingen kommt, wird geblitzt. Da steht jetzt der mobile Blitzanhänger. Aber auch in Ochsenfurt, Höhe der Edeka, an der Tankstelle wird geblitzt. Und in Kitzingen am Ortsausgang Richtung Mainstockheim. Gut, fahrt euch!
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4: Hallöchen!

Test My Luck. Mit der Purple Disco Machine hier beim Heimvorteil. Und habt ihr schon realisiert? Wir sind einfach Weltmeister. Genauer gesagt Medizin-Weltmeister, denn Professor Georg Nagel von der Universität Würzburg hat den Nobelpreis bekommen. Gewonnen hat er den für seine Forschung einer Art Lichtschalter für Nervenzellen. Und auf die Spur hat ihn dabei

0: tatsächlich eine winzige kleine Alge gebracht. Er untersuchte dann nämlich, wie die Alge Licht wahrnimmt. Und beim anschließenden Versuch wurde dann auch so eine Art biologischer Lichtschalter aus einer Grünalge ins Gehirn von Mäusen eingebaut. Und es konnten so tatsächlich Nervenzellen gesteuert werden. Mit 73 Jahren bekommt Nagel damit jetzt für seine Forschung den Medizinnobelpreis.
1: Wer hätte das gedacht? Als Kind selbst Patient in der Würzburger Uniklinik, heute Medizinnobelpreisträger. Der kleine Georg war als Kind nämlich schwer krank und musste wegen seiner Krankheit auch oft zu Hause bleiben. Aber die Zeit hat er dann am liebsten mit seinem Experimentierkasten verbracht, dabei mal eine Dampfmaschine und auch mal ein Radio gebaut. Rückblickend war das für ihn aber eine wichtige Zeit, in der er angefangen hat zu leben und zu erkunden. Seit 2004 ist er Professor an der Universität Würzburg und jetzt mit 73 Jahren auch Nobelpreisträger.
0: Ja, aktuell ist Georg Nagel in Italien und feiert dort den 30. Geburtstag seiner Tochter. Die war übrigens sehr froh, dass der Anruf gestern erst nach ihrer Feier kam. Ab 10. Dezember wird Nagel aber dann den Nobelpreis in Stockholm entgegennehmen. Und freuen tut es natürlich vor allem die Universität Würzburg. Nachdem es ja mit dem Titel Exzellent-Uni letzte Woche nicht geklappt hat, sind wir jetzt halt mehr als exzellent. Denn wir sind Medizinweltmeister, aka Nobelpreisträger.

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1: Ich bin Christian Heider. Den Kommunen in Unterfranken drohen deutlich höhere Ausgaben. Der Bezirk Unterfranken plant, die Bezirksumlage von knapp 21 auf 25,5% anzuheben. Der Landkreis Rhön-Grabfeld warnt vor erheblichen Folgen. Allein dort würden dadurch zusätzliche Kosten von rund 6 Millionen Euro entstehen. Das Geld fehle dann möglicherweise für Investitionen vor Ort, etwa in Schwimmbäder, Vereine oder die kommunale Infrastruktur. Beschlossen ist die Erhöhung der Bezirksumlage allerdings noch nicht. Die Bundesregierung plant eine neue Plastiksteuer. Ab dem kommenden Sommer sollen für jede Tonne Kunststoff in Verpackungen 550 Euro fällig werden. Das geht aus einem Gesetzentwurf von Union und SPD hervor, über den mehrere Medien berichten. Für Unternehmen soll das ein Anreiz sein, weniger Plastik zu verwenden. Das Wetter für die Region Main-Rhön. Heute meist sonnig, am Nachmittag ein paar Quellwolken bei bis zu 23 Grad. Morgen ganz ähnlich, teils anfangs Nebel, dann sonniger.
2: Und so ähnlich ist es auch in Würzburg und Mainfranken. Ansonsten schauen wir auch noch auf die Straßen. Und da heißt es aktuell Vorsicht, vor allem für alle, die schnell fahren wollen. Denn es wird geblitzt, und zwar in Ochsenfurt, Höhe des Edekas an der Tankstelle. Auf der B8 Rossbrunn von Uettingen kommen, da steht eine mobile Blitzanhänger. Und in Kitzingen, da stehen sie auch nochmal am Ortsausgang Richtung Mainstockheim. Gut Fahrt euch!
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2: Hallöchen.

Raven Lynay und Rex Orange County begleiten uns in den Dienstag hier beim Heimvorteil. Und da sind wir ja wirklich mittendrin in der Woche der Herausforderungen angekommen.

bei der einfach schon knapp 20.000 Euro zur Halbzeit bei allen 5 Vereinen zusammengekommen sind. Am Freitag startet dann die erste Sofa-Challenge bei Spitzhüttel in Neubrunn. Da heißt es nämlich, wer am längsten sitzen bleibt, der gewinnt das Sofa im Wert von über 2.000 Euro. Wir sind auf jeden Fall gespannt, denn beim Weltrekord im Dauerkinoschauen in Würzburg ging es einfach tatsächlich mehr als 60 Stunden. Ja, und noch eine Challenge läuft seit gestern, und zwar im Landkreis Würzburg. Eine Woche essen und trinken, das maximal 50 Kilometer um den eigenen Wohnort entstanden ist. Die Regio Plus Challenge. Schafft man das überhaupt? Kleiner Tipp, schaut mal auf dem Wochenmarkt oder auch in eine der vielen Bio-Supermärkte wie dem Dance oder auch dem Ebel. Was aber auch helfen kann, ist die Website Regional Fair Bio, die zum einen Hofläden auflistet, aber auch zeigt, wo es zum Beispiel Obst und Gemüse direkt vom Erzeuger gibt. Also, top, die Wette gilt. Eine Woche essen und trinken, das maximal 50 Kilometer um den eigenen Wohnort entstanden ist. Falls ihr mitmacht, erzählt uns gerne mal von euren Erfahrungen.

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1: Ich bin Helen Martin. Der frühere Chef des Bundesnachrichtendienstes, August Hanning, ist wegen Spionageverdachts festgenommen worden. Die Vorwürfe: Ausspähen von Landesgeheimnissen, Landesverrat und Spionage für eine fremde Macht. Hanning soll von einem früheren BND-Mitarbeiter geheime Infos gegen Geld gekauft und für seine Beratertätigkeit weiterverkauft haben. Hanning war von 1998 bis 2005 BND-Chef. Einen Monat nach der Landtagswahl gehen heute wieder viele Blicke nach Sachsen-Anhalt. Es ist die erste Sitzung des neu gewählten Parlaments. Auf dem Programm steht auch die Wahl des Landtagspräsidenten. Weil die AfD stärkste Kraft ist, hat sie das Vorschlagsrecht. Begleitet wird die Sitzung von Protesten. Simon Krämer berichtet aus Magdeburg.
2: Der Landtag mitten in der Innenstadt von Magdeburg ist mit Polizeigittern weiträumig abgesperrt und Dutzende Polizeiautos stehen davor und in den angrenzenden Straßen. Denn auf der ersten Landtagssitzung nach der Wahl in Sachsen-Anhalt liegt ein ganz besonderer Fokus. Denn zum ersten Mal könnte in Deutschland ein Landtagspräsident der AfD gewählt werden. Als Chef der Landtagsverwaltung hat er viele Befugnisse und gilt als ranghöchster Politiker des Landes.
1: Elektroautos und Verbrenner nähern sich preislich weiter an. Beliebte E-Modelle kosten im Schnitt noch gut 2.100 Euro mehr. Früher waren es teilweise 15.000 Euro. Günstigere Modelle, die Kaufprämie und hohe Spritpreise treiben die Nachfrage. Die Zahl der Kriegsdienstverweigerer steigt stark. Bis Ende August gingen bereits mehr als 12.000 Anträge ein, dreimal so viele wie im gesamten Vorjahr. Als Gründe gelten die angespannte Sicherheitslage und das neue Wehrdienstgesetz. Mit dem müssen Männer, die 18 werden, einen Fragebogen ausfüllen. Eine Wehrpflicht gibt es nicht. Die meisten Studienanfänger bleiben zum Studieren in ihrem Heimatbundesland. Im vergangenen Wintersemester waren es fast 70%, in NRW sogar über 80%. In Brandenburg ist dagegen nur jede und jeder Dritte geblieben. Viele sind nach Berlin gewechselt.
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3: Wie geht es weiter mit dem traditionsreichen Warenhaus Galeria in der Würzburger Innenstadt? Diese Frage stellt sich nach der erneuten Insolvenz der Kette mehr denn je. Der Handelsverband Unterfranken sieht die Filiale als wichtigen Anziehungspunkt für die City. Die Herausforderungen seien ähnlich wie im gesamten Einzelhandel: steigende Kosten und eine zurückhaltende Kundschaft. In Würzburg selbst liefen die Geschäfte ordentlich, problematisch sei hier vor allem die hohe Miete. Viele Geschäfte im Landkreis Würzburg sind beim Jugendschutz durchgefallen. Das zeigt eine aktuelle Kontrolle von Polizei und Landratsamt. In 10 von 15 überprüften Betrieben wurde einer minderjährigen Testkäuferin hochprozentiger Alkohol verkauft. Die Behörden sprechen von klaren Verstößen gegen den Jugendschutz. Auf die betroffenen Verkäuferinnen und Verkäufer kommen nun Bußgelder zu.
4: Danke, Christian Heider. Für die News um kurz nach 11 findet ihr alles aber auch nochmal zum Nachlesen auf radiogong.com oder für unterwegs in der Gong-App.
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4: Und da ist heute nochmal Sonnentanken. Bis zu 23 Grad bekommen wir heute einfach. Und das, wie gesagt, mit viel Sonnenschein. Also raus mit euch.
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4: Und hallo an alle Autofahrer. Für euch ist aktuell Vorsicht auf der A3 Frankfurt Richtung Würzburg. Zwischen Robbrunn und Marktheidenfeld ist nämlich ein LKW liegen geblieben. Da also am besten Fuß vom Gas, solltet ihr sowieso tun, denn wir haben eben auch einen neuen Blitzer reinbekommen von der lieben Christine. Und der steht in Höchberg in der Heidelberger Straße. Gute Fahrt euch!
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4: Hallihallo.

Mit alle Farben feiern wir den Dienstag hier beim Heimvorteil, an dem heute die Prime Deal Days begonnen haben. Ja, vermutlich auch der Grund, warum viele im Büro gerade so ein bisschen mehr aufs Handy schauen, um die besten Angebote für sich abzustauben. Obwohl man ja sagen muss, es muss nicht immer Amazon sein, vor allem, weil man ja auch für die Deals Mitglied sein muss. Wie vom Heimvorteil, wir haben nämlich Schnäppchen für alle in der Gong-Community. 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Oder bei Galeria, da spart er aktuell 15% auf Beauty, Uhren, Wäsche.

Wäsche oder auch Schmuck. Und wenn ihr ein Schnäppchen hier bei uns entdeckt oder vielleicht ja sogar sagt, hä, ich habe selbst einen in meinem Laden, schickt uns den Hashtag GongDealDay ins Studio und dann geben wir das an alle weiter und teilen die Schnäppchen der Woche hier bei eurem Heim- bzw. Sparvorteil.

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1: Ich bin Christian Heider. In Unterfranken landen wieder mehr Konflikte aus der Arbeitswelt vor Gericht. Nach einer Analyse des Verbraucherportals Allright lag die Klagequote im letzten Jahr bei 8,4 Verfahren je 1000 Beschäftigten. Das sind 27% mehr als noch 2022. Damals waren es 6,6 Verfahren. Dabei geht es um Konflikte rund um Kündigungen, Gehalt oder auch Abmahnungen. Trotz des Anstiegs liegt Unterfranken weiter unter dem Bundesdurchschnitt von 9,4 Verfahren je 1000 Beschäftigten. Der frühere BND-Präsident August Hanning ist wegen Spionageverdachts festgenommen worden. Gegen ihn stehen schwere Vorwürfe im Raum. Er soll Landesgeheimnisse ausgespäht, Landesverrat begangen und für eine fremde Macht spioniert haben. Nach den Ermittlungen soll Hanning geheime Informationen von einem ehemaligen BND-Mitarbeiter gegen Geld gekauft und im Rahmen seiner Beratertätigkeit weiterverkauft haben. Hanning leitete den Bundesnachrichtendienst von 1998 bis 2005.
2: Danke, Christian Heider. Und damit der Blick aufs Wetter, wo es heute nochmal heißt, Sonne tanken und das bei bis zu 23 Grad. Ansonsten werfen wir auch noch einen Blick auf die Straßen, wo es aktuell gut für euch aussieht. Aber Achtung, wir haben eben neuen Blitzer reinbekommen und zwar in Ochsenfurt, Höhe der Kautzenbräu, aber auch in Höchberg in der Heidelberger Straße wird geblitzt und dann nochmal auf der B8 Rossbrunn von Uettingen kommt. Gut, fahrt euch!
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2: Und ich wünsche euch einen wunderschönen Dienstag.

Der singende Hauptpreis, der nächste Woche auf der Vereinsheimparty singt. Und zwar bei dem Verein, der bis Freitag das meiste Spendengeld gesammelt hat. Und so lange gibt's immer, wenn Nico Santos hier im Gong-Programm für euch singt, 100 Euro Extraspende für den Verein, der am schnellsten den Hashtag Vereinsvorteil ans Gong-Studio schickt. Dieses Mal war die Tini vom 1. FC Eibelstadt am schnellsten. Und damit bekommt ihr 100 Euro Extraspende auf euer Konto. Und schaut auch direkt mal, wer aktuell

führt. Auf dem Thron sitzen nämlich aktuell auch die Fußballer des FC Albestadt mit jetzt schon über 7.000 Euro für ihren Vereinsbus. Gefolgt von den Fußballern vom FV Karlstadt, da sind schon über 4.000 Euro gesammelt worden. Die wollen damit ja ihren Trainingsplatz renovieren. Platz 3 aktuell mit 3.832 Euro der Tennisclub in Rimpa, der schön

0: 1,70 €. Wir sind auf jeden Fall gespannt, wer das Rennen am Ende macht. Schon jetzt ist es ja so oder so nur ein Gewinn für die Vereine, die schon fast 20.000 Euro Spenden für ihre Vereinsprojekte sammeln konnten.
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0: Und mit diesem Song verabschiede ich mich heute von euch. Mein Name ist Chiara Köhnlein und ihr wart wie immer the cherry on top für mich. Und jetzt viel Spaß mit Kollege Tobi Grimm.
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1: Ich bin Helen Martin. Es ist ein weiterer Rückschlag für die deutsche Wirtschaft. Im August sind deutlich weniger Aufträge in der Industrie eingegangen. Das Statistische Bundesamt spricht von einem Rückgang um fast 11%.

0: Experten hatten nur mit 1% gerechnet. Grund sind vor allem weggebrochene Großaufträge für Militärfahrzeuge, Flugzeuge, Schiffe und Züge. Weil der Verdacht der Spionage im Raum steht, ist der frühere Chef des Bundesnachrichtendienstes Hanning festgenommen worden. Laut dem Generalbundesanwalt wurde auch ein enger Mitarbeiter von ihm festgenommen. Der soll Hanning auch nach dessen Amtszeit Erkenntnisse des BND weitergegeben haben. Hanning wiederum soll die Infos für seine Beratertätigkeit genutzt haben. Im Prozess um weiteres Schmerzensgeld für Angehörige der Opfer des Germanwings-Absturzes von 2015 ist die Klage abgewiesen worden. Das hat das Landgericht Braunschweig entschieden. 30 Hinterbliebene haben den Behörden vorgeworfen, die Flugtauglichkeit des Co-Piloten nicht ausreichend überwacht zu haben. Bei dem Absturz waren 150 Menschen ums Leben gekommen. Schüler, Studierende, Eltern. In Frankreich protestieren immer mehr Menschen für bessere Ausstattung in Schulen, mehr Lehrer und kürzere Schultage. Auch Lehrkräfte und Gewerkschaften haben sich mittlerweile angeschlossen. Heute soll es eine große Demonstration in Paris geben. Allein im Großraum der Hauptstadt bleiben 200 Schulen zu. Seit einer Woche laufen die Demos in verschiedenen französischen Städten. Dabei gab es auch gewaltsame Ausschreitungen. In Frankfurt startet heute die Buchmesse. Erstmal dürfen nur Fachleute rein, am Freitag dann alle. Tausende Aussteller präsentieren ihre Neuheiten. Jedes Jahr gibt es ein Ehrengastland, diesmal ist es Tschechien. Die Veranstalter erwarten bis Sonntag mehr als 250.000 Besucher.
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2: Wie geht es weiter mit dem traditionsreichen Warenhaus Galeria in der Würzburger Innenstadt? Diese Frage stellt sich nach der erneuten Insolvenz der Kette mehr denn je. Der Handelsverband Unterfranken sieht die Filiale als wichtigen Anziehungspunkt für die City. Die Herausforderungen seien ähnlich wie im gesamten Einzelhandel, steigende Kosten und eine zurückhaltende Kundschaft. In Würzburg selbst liefen die Geschäfte ordentlich, problematisch sei hier vor allem die hohe Miete. Viele Geschäfte im Landkreis Würzburg sind beim Jugendschutz durchgefallen. Das zeigt eine aktuelle Kontrolle von Polizei und Landratsamt. In 10 von 15 überprüften Betrieben wurde einer minderjährigen Testkäuferin hochprozentiger Alkohol verkauft. Die Behörden sprechen von klaren Verstößen gegen den Jugendschutz. Auf die betroffenen Verkäuferinnen und Verkäufer kommen nun Bußgelder zu.
3: Das waren die News. Kriegt ihr nochmal im Netz radiogong.com oder in der Gong-App. Bevor wir gleich zum Wetter gehen, ganz kurz zum Verkehr. Wir haben Falschfahrer. Obacht bitte B8. Und zwar hier zwischen der A3 Rottendorf und dem Greinbergknoten in Würzburg. Beide Richtungen Obacht. Hier kommt ein Falschfahrer entgegen. Nicht überholen. Vorsicht auf beiden Richtungsfahrbahnen. Die B8 zwischen der A3 Rottendorf und Greinbergknoten. Achtung, euch kommt hier ein Falschfahrer entgegen.
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3: Beim Wetter heute viel Sonne, paar Wolken, 23 Grad, auch in der Nacht leicht bewölkt bei 9 bis 5 und morgen schaut es wettermäßig ähnlich aus wie heute. Genießt's, ab Donnerstag kommt nämlich eine Regenfront.
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3: Aktueller Blick, da haben wir wie gesagt nochmal der Hinweis, die B8 zwischen A3 Rottendorf und Greinbergknoten, ein Falschfahrer, Vorsicht auf beiden Richtungsfahrbahnen. Wir geben natürlich Bescheid, wenn die Gefahr vorüber ist. Blitzer Teilheimortseingang an der Sporthalle beidseitig, Ochsenfurt Höhe Kautzenbräu, Höchberg-Heidelberger Straße, dann hätten wir noch einen und zwar Schweinfurt-Ignaz-Schönstraße, B8 Rossbrunn Richtung Uettingen steht ein Blitzanhänger und Schweinfurt-Kurt-Schumacher Straße, 30er-Zone steht ebenfalls einer. Wo ihr steckt, eine gute Fahrt.
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3: Servus.

0: Katy Perry, Watch It Burn bei Radio Gong. 12.14 Uhr mittlerweile und wir stellen uns die Frage, was ist nur heute schon wieder los? Wenn ihr es nicht wisst, kein Problem. Wir wissen das.
1: Ja, heute könnt ihr die Stars von morgen live erleben. Und zwar beim nächsten Singer and Songwriter Contest im Schambinski. Ab 19.30 Uhr stellen sich dort Newcomer einer Jury vor. Und das mit ihren ganz eigenen Songs. Und ihr könnt mit dabei sein. Alle Trash-TV-Mäuse treffen sich dagegen heute wieder im Standard. Da warten heute wieder jede Menge Red Flags, Bingos, aber auch Drinks für euren Trash-TV-Tuesday auf euch. Weiter geht's heute um 19.30 Uhr mit Love Island VIP. Für alle Biologiestudenten steigt heute dann die nächste Party. In der Katze findet heute nämlich die Fachschaftssemester-Opening-Party der Bio-Studie statt. Und auch in Sommerhausen wird noch gefeiert. Da trifft man sich heute nämlich ein allerletztes Mal auf der Kirchweih. Heute mit dem traditionellen Kirchweihschießen und Hammeltanz.

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1: Mit Schari Golla. Nach dem Medizin-Nobelpreis für den Würzburger Forscher Georg Nagel kommen Glückwünsche aus Stadt und Land.
2: Nachdem es mit der wissenschaftlichen Champions League nicht geklappt hat, sind wir jetzt Weltmeister. Mit diesen Worten hat Würzburgs Oberbürgermeister Martin Heilig dem Nobelpreisträger Georg Nagel gratuliert. Nagel zeige eindrucksvoll, wie viel wissenschaftliche Exzellenz in Würzburg stecke. Auch Bayerns Wissenschaftsminister Markus Blume spricht von einem historischen Tag. Die Forschung Nagels im Bereich der Optogenetik habe die Neurowissenschaften weltweit geprägt. Die Erkenntnisse werden bereits genutzt. Christian Schwarz, Nachrichtenredaktion.
1: Mehr Kündigungen, Gehaltsstreitigkeiten oder Konflikte am Arbeitsplatz. Am Arbeitsgericht in Würzburg, das für ganz Unterfranken zuständig ist, landen immer mehr Fälle. Im vergangenen Jahr kamen dort laut einer Auswertung des Verbraucherportals Allright 8,4 Verfahren auf 1000 Beschäftigte. Das sind 27% mehr als noch 2022. Verhandelt werden unter anderem Kündigungen, Abmahnungen oder offene Gehaltsforderungen. Trotz des Anstiegs liegt Unterfranken weiterhin unter dem Bundesdurchschnitt. Schwerer Unfall an einer Kreuzung in Kitzingen. Ein 75 Jahre alter Rollerfahrer ist gestern bei einem Zusammenstoß mit einem Auto schwer verletzt worden. Die beiden krachten im Bereich der Konrad-Adenauer-Brücke zusammen. Der Mann stürzte und musste ins Krankenhaus gebracht werden. Wie es zu dem Unfall kam, ist noch unklar. Die Polizei prüft aber auch, ob ein Rotlichtverstoß eine Rolle gespielt haben könnte und sucht Zeugen. Elektroautos und Verbrenner nähern sich preislich weiter an. Beliebte E-Modelle kosten im Schnitt noch gut 2.100 Euro mehr. Früher waren es teilweise 15.000 Euro. Günstigere Modelle, die Kaufprämie und hohe Spritpreise treiben die Nachfrage.
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3: Heute Sonne mit ein paar flachen Quellwolken bis 23 Grad. Kommende Nacht leicht bewölkt, auch stellenweise mit Nebel bei 9 bis 5. Und morgen dann ähnliches Wetter wie auch heute.
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3: Aktuelle Blitzer, Kitzingen, Main-Stockheim, Teilheim, Ortseingang, Sporthalle, Ochsenfurt, Kautzenbräu, Schweinfurt, Ignaz, Schönstraße, Höchberg, Heidelberger Straße und Blitzanhänger in Rossbrunn sowie in Schweinfurt, Kurt-Schumacher Straße. Gute Fahrt.
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0: Sorry Papi, Topic und Becky G.
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0: Und wie geht das bitte ab? Bereits über 19.000 Euro sind gesammelt worden. Alleine 8.700 mit den Sparschweinen am letzten Wochenende. Doch jetzt gilt's nochmal für alle fünf Vereine. Wir starten die nächste Challenge, und zwar die Lass-Dich-Überraschen-Challenge. In jedem Ort stehen jetzt Gong-Glücksboten mit einem kleinen roten Sparschwein in der Hand. Der Verein, der am schnellsten dort ist, gewinnt 500 Euro fürs Spendenkonto. Die anderen gehen aber auch nicht leer aus, aber für den Gewinner 500 Euro. So, aufgepasst. Wir sind an folgenden Adressen zu finden. Ibhofen, Eingang Karl-Knauf-Halle. Karlstadt vor dem Eingang zum grünen Vereinshäuschen des FV. Rimpa auch am Eingang vom Vereinshaus des Tennisclubs. Bergheim vor der Willi-Sauer-Halle. Und Eibelstadt vor dem Clubeingang des 1. FC Eibelstadt an der Halle. Also, auf die Spenden, fertig, los! Wir sind gespannt, wer am schnellsten beim Gong-Glücksboten ist mit dem roten Sparschwein. Ihr seht uns, ja, also gar keine Angst haben. Ich sag's nochmal schnell, wo wir stehen. Ibhofen Eingang, Karl-Knauf-Halle, Karlstadt vorm Eingang zum grünen Vereinshäuschen des FV. Rimpa auch am Eingang vom Vereinshaus des Tennisclubs. Bergheim vor der Willi-Sauer-Halle und Eibelstadt vor dem Clubeingang des 1. FC Eibelstadt an der Halle. Jetzt seid ihr dran. 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

Gerade läuft sie, unsere Challenge beim Vereinsvorteil, die Lass dich überraschen Challenge. Wir haben euch die Standorte durchgegeben, wo unsere Gong-Glücksboten mit einem kleinen roten Sparschwein stehen. Zwei Glücksboten wurden schon entdeckt, drei warten noch. Also, haltet euch mal ran. Wobei, nee, ich glaube, es sind jetzt sogar schon drei gefunden worden. Genau, zwei warten noch. Deswegen, ich kann noch mal schnell ganz kurz sagen, wo wir stehen. Iphofen, Karl-Knauf-Halle, Karlstadt, Vereinshäuschen e.V., Rimpa, Vereinshaus, Tennisclub, Bergheim-Willi-Sauer-Halle und Eibelstadt, Clubeingang vom 1. FC Eibelstadt.

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Köln, Helen Martin. Zum ersten Mal stellt die AfD in Deutschland einen Landtagspräsidenten. Das Landesparlament von Sachsen-Anhalt hat den 35 Jahre alten Tobias Rausch im ersten Wahlgang in das höchste Amt des Landes gewählt. 48 Abgeordnete haben für ihn gestimmt, 29 gegen ihn. Außerdem gab es 5 Enthaltungen. Die Wahl zum Ministerpräsidenten soll im Dezember sein.

0: Über 10 Jahre ist der Absturz des Germanwings-Flugzeugs her. Der Co-Pilot hatte die Maschine 2015 mit Absicht über den französischen Alpen zum Absturz gebracht. 150 Menschen sind gestorben. Jetzt hat das Landgericht Braunschweig eine Klage von Hinterbliebenen abgewiesen. Die hatten zusätzliches Schmerzensgeld gefordert. Ihr Vorwurf? Die Behörden hätten die Flugtauglichkeit des Co-Piloten nicht ausreichend überwacht. Der frühere BND-Präsident August Hanning ist wegen Spionageverdachts festgenommen worden. Der Generalbundesanwalt wirft ihm unter anderem Landesverrat und Spionage für eine fremde Macht vor. Hanning soll von einem ehemaligen BND-Mitarbeiter geheime Informationen gekauft und für seine Beratertätigkeit genutzt oder weiterverkauft haben. Auch der mutmaßliche Informant wurde festgenommen. Physiknobelpreis für ein Observatorium, das tief im Eis der Antarktis steckt. Der belgisch-amerikanische Forscher Francis Hulson bekommt die Auszeichnung für IceCube, ein Detektor, der Neutrinos aus dem Weltall aufspürt. Die geisterhaften Teilchen fliegen fast ungehindert durchs Universum. Hulson hat ihre Spur sichtbar gemacht. München bekommt im Rennen um die Olympischen Sommerspiele 2036 Konkurrenz aus 6 Ländern. Das IOC nannte Katar, Indien, Südkorea, Ungarn, die Türkei und Südafrika als weitere Interessenten. Im März kommenden Jahres entscheidet sich, welche Bewerber in die nächste Auswahlrunde kommen. Die Spiele werden Mitte 2029 vergeben. München setzt bei seiner Bewerbung vor allem auf kurze Wege und die vorhandenen Anlagen im Olympiapark.
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2: Galeria in Würzburg kämpft nicht mit fehlenden Kunden, sondern vor allem mit hohen Kosten. Nach der erneuten Insolvenz der Warenhauskette sieht der Handelsverband Unterfranken den Standort weiter als wichtig für die Innenstadt an. Die Filiale profitiere von ihrer zentralen Lage und dem guten Zuspruch der Kundschaft. Problematisch seien allerdings die hohen Mieten. Über die Zukunft des Hauses wird deshalb derzeit mit allen Beteiligten verhandelt. Teure Beute bei einem Einbruch in Würzburg. Unbekannte haben von 2 Lkw gleich 6 Reifen abmontiert und geklaut. Laut Polizei haben die Täter zwischen Samstagabend und gestern Morgen auf einem Firmengelände in der Gattinger Straße zugeschlagen. Zuvor beschädigten sie auch noch ein Rolltor. Der Schaden liegt bei rund 8.000 Euro.
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3: Viel Sonne an dem Dienstag mit ein paar Quellwolken bis 23 Grad. Die Nacht leicht bewölkt mit, hier und da mal etwas Nebel, 9 bis 5 Grad. Morgen schaut es ähnlich aus wie heute. Donnerstag dann vom Spessart her eine Regenfront. Es wird kälter. Gleichzeitig nehme ich einen Temperatursturz um rund 10 Grad. Von Freitag bis Sonntag ein wechselhaftes Wetter, Wolken, Sonne und auch Regen. Dazu wird es abwechselnd kälter und milder.
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3: Für euch aktuell Blitzer, Kitzingen-Main-Stockheimer Straße, Teilheim, Ortseingang an der Sporthalle Ochsenfurt, Höhe Kautzenbräu, Schweinfurt-Ignaz-Schönstraße, Höchberg-Heidelberger Straße im Blitzer, neu reingekommen, aktuell auch noch Schwabenstraße in Würzburg an der Schule und wir haben noch Blitzanhänger B8 Rossbrunn. Richtung Uettingen steht einer und Schweinfurt-Kurt-Schumacher Straße, 30er-Zone. Gute Fahrt.
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3: Servus.

0: Oh Gott. Ich werde langsam alt. Ich habe jetzt wieder die ganze Zeit neben meinen Taster hier gehauen, deswegen hat man mich auch nicht gehört. Ich schreibe mir schon die Seele aus dem Leib. Fastboy und Music Sounds. 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
0: Es ist die dritte Challenge, zu der wir heute aufgerufen haben, die Lass dich überraschen Challenge. Und es war ganz einfach, wir haben euch gesagt, wo wir jetzt stehen, in den 5 Teilnehmergemeinden Niphofen, Karlstadt, Rimper, Bergtheim und Albelstadt. Und wer am schnellsten bei unseren Gong-Glücksboten ist, gewinnt 500 Euro für die Spendenkasse. Und auch die anderen haben natürlich was bekommen, gehen nicht leer aus. Und es war einfach wieder sensationell, denn es hat wirklich gar nicht lange gedauert. Sensationelle 1 Minute 39 hat's gebraucht. Der erste FC Albelstadt. Platz 1 geht nach Albelstadt. Meine Kollegin Chiara ist vor Ort. Wer hat sich denn die 500 Euro erspielt?
2: Ja, es hat nicht lange gedauert. Nach 1 Minute und 39 Sekunden hatten wir schon einen glücklichen Gewinner bzw. einen glücklichen Vereinsgewinner vom Schweinchen. Neben mir ist der Sebastian. Erzähl mal ganz kurz, von welchem Verein du bist und auch, was du gerade gemacht hast.
3: Also ich bin der Jugendleiter vom 1. FC Albelstadt oder teils Jugendleiter für die Kleinen. War gerade auf dem Weg zur Bank, hab's im Radio gehört und bin dann hergefahren.
2: Ja,
3: so schnell wie möglich.
2: Und hier ringsherum kommen schon andere Vereinsmitglieder. Ihr seid ja wirklich on fire. Führt ja aktuell auch bei der Spenden-Challenge. Erzähl mal ganz kurz, was für ein Hype hier bei eurem Verein dadurch ausgelöst wurde.
3: Ja, tatsächlich ist es so, gerade die Spendenaktion jetzt übers Wochenende, die war super. Wir haben viele Kids aktiviert aus den Jugendabteilungen. Wir sind durch Albelstadt gelaufen, haben hier am Sportplatz dann Kuchen verkauft und solche Sachen. Da kam natürlich tatsächlich bei uns eine wirklich geile, große Menge raus an Geld. Schön zu sehen, dass das Vereinsleben hier noch so funktioniert. Geiler Verein und dann ist gut.
2: Ja, absolut. Ihr habt es auf jeden Fall verstanden. Ganz, ganz viel Glück auf jeden Fall weiterhin. Und damit haben wir den Gewinner des Spendenschweinchens.
0: Genau, also Platz 1 nach 1 Minute 39, Albelstadt 500 Euro, 250 Euro gehen zum TSV Ibhofen. Da hat es 3 Minuten 20 gedauert. Platz 3, FV Karlstadt, fast doppelt so schnell oder fast doppelt so lange, wie man sehen möchte, nach 6 Minuten für 150 Euro die Sanierung des Platzes. 4. Platz dann das Tennisheim am Tennisheim in Rimper. Nach 11 Minuten wurde da das Sparschwein gefunden.

0: Und für 100 Euro, die gehen damit raus. Und 50 Euro gibt's für die Badminton-Abteilung in Bergheim. Da hat's etwas über 13 Minuten gedauert. 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
1: Mit Schari Golla. Dem Kitzinger Tierheim läuft die Zeit davon. Teile des alten Gebäudes müssen jetzt dringend geräumt werden. Unter dem Gelände verlaufen nämlich alte Stollen. Dadurch haben sich die Risse in den Gebäuden zuletzt deutlich vergrößert. Besonders betroffen ist davon das Katzenhaus. Noch in dieser Woche ziehen deshalb rund ein Dutzend Katzen und ein Vogel in den Neubau um. Der komplette Umzug verzögert sich allerdings weiter, weil die Hundezwinger dort wegen Baumängeln noch nicht fertig sind. Es ist ein weiterer Rückschlag für die deutsche Wirtschaft. Im August sind deutlich weniger Aufträge in der Industrie eingegangen. Das Statistische Bundesamt spricht von einem Rückgang um fast 11%. Experten hatten nur mit 1% gerechnet. Grund sind vor allem weggebrochene Großaufträge für Militärfahrzeuge, Flugzeuge, Schiffe und Züge. Ein kurzer Blick aufs Wetter. Es ist sonnig bei 20 bis 23 Grad.
2: Blick zum Verkehr. Aktuell neuer Blitzer Würzburg-Leistenstraße, Kitzingen-Main-Stockheimer Straße, Teilheim, Ortseingang, Ochsenfurt, Höhe Kautzenbräu und Höchberg-Heidelberger Straße. Gute Fahrt.
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Ganz neue Single von Mark Forster, neu auf dem Gong, Hitradar, cool. Könnt ihr natürlich jetzt gerne eure Votes abgeben auf radiogong.com. Hier ist Harry Styles und American Gods.

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1: Ich bin Helen Martin. Er ist jetzt der protokollarisch ranghöchste Politiker in Sachsen-Anhalt. Tobias Rausch von der AfD ist zum Landtagspräsidenten gewählt worden. Es ist das erste Mal, dass die Partei einen Parlamentschef stellt. Der 35-jährige Rausch hat bei der Abstimmung 48 Ja-Stimmen bekommen, 29 Abgeordnete haben gegen ihn gestimmt, 5 haben sich enthalten. Der frühere Präsident des Bundesnachrichtendienstes, August Hanning, ist heute Morgen festgenommen worden. Die Bundesanwaltschaft wirft ihm versuchten Landesverrat und Spionage vor. Jan-Henne Reitzer hat die Einzelheiten.
2: Bis 2005 war Hanning BND-Präsident, später wechselte er als Sicherheitsberater in die Privatwirtschaft. Für diese Tätigkeit soll er seinen ehemaligen Büroleiter als Quelle angezapft haben, der immer noch für den BND arbeitete und dem jetzt Beihilfe vorgeworfen wird. Er wurde ebenfalls festgenommen. Über Jahre soll Hanning so einen anderen Nachrichtendienst mit internen BND-Infos versorgt haben.
1: Die Aufträge für die deutsche Industrie sind im August deutlich eingebrochen. Nach Angaben des Statistischen Bundesamts gingen sie um mehr als 10% zurück, so stark wie seit Jahresbeginn nicht mehr. Hauptgrund ist, dass große Bestellungen etwa für Schiffe, Flugzeuge und Militärfahrzeuge aus dem Juli diesmal fehlten. Investitionen in den Klimaschutz sind auch Investitionen in die Sicherheit. Das

0: Außenminister Wadephul betont. In einer Rede auf einer Konferenz hat er gesagt, dass der Klimawandel zu neuen Migrationsbewegungen führen könne, weil er Not und Hunger verstärke. Und das kann laut Wadephul auch zu einem Nährboden für Extremismus und Terrorismus werden. Die meisten Menschen in Deutschland wollen, dass frühkindliche Bildung gestärkt wird. Bei einer Umfrage des IFO-Instituts haben sich über 70% der Befragten für ein verpflichtendes Vorschuljahr ausgesprochen. Fast 80% finden, es sollte bundesweit einheitliche Bildungsziele geben. Die allermeisten sind außerdem dafür, dass es verpflichtende Sprachtests für Kinder geben sollte.
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2: Mehr Streit im Job beschäftigt die Gerichte in Unterfranken. Nach einer Auswertung des Verbraucherportals Allright kamen zuletzt 8,4 Verfahren auf 1.000 Beschäftigte am Arbeitsgericht in Würzburg. Gegenüber 2022 ist das ein Plus von 27%. Verhandelt werden dort unter anderem Kündigungen, Gehaltsstreitigkeiten und Abmahnungen. Im bundesweiten Vergleich liegt Unterfranken aber weiterhin unter dem Durchschnitt. Die Tür hielt stand, der Einbrecher ging leer aus. In Lohr hat ein Unbekannter am Wochenende versucht, in die Lagerhalle eines Reifenhändlers einzudringen. Der Täter scheiterte jedoch beim Versuch, eine Tür des Gebäudes in der Bürgermeister Dr. Nebelstraße aufzubrechen. Der Schaden beträgt etwa 1.000 Euro. Die Polizei ermittelt und bittet um Zeugenhinweise.
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3: Viel Sonne an diesem Dienstag mit ein paar flachen Quellwolken, 23 Grad in der Spitze. In der Nacht leicht bewölkt oder klar, in einigen Niederungen entsteht Nebel, 9 bis 5 Grad. Morgen schaut es ähnlich aus, Donnerstag überquert uns vom Spessart her eine Regenfront mit Gewittern und starkem Wind, dazu auch ein Temperatursturz um rund 10 Grad. Von Freitag bis Sonntag dann wechseln sich im böigen Wind Wolken, Sonne und Regen ab, dazu wird abwechselnd kälter und auch milder.
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3: Aktuell für euch Blitzer, Magdeburg-Heidenfeld, Baumhofstraße, Kaltensondheim Richtung Erlach, Würzburg-Leistenstraße, Stadt einwärts. Dann aktuell immer noch in Höchberg-Heidelberger Straße, Kitzingen, Main-Stockheimer Straße, Teilheim, Ortseingang, an der Sporthalle beidseitig, Ochsenfurt-Kautzenbräu und zwei Blitzanhänger B8 Rossbrunn Richtung Uettingen und Schweinfurt-Kurt-Schumacher Straße, 30er Zone. Gute Fahrt!
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3: Servus.

0: Klockenbach und Callum Scott und Collide neu auf dem Gong, Hitradar. Und momentan sind wir alle im Shoppingfieber. Hier und da und dort und Prime Days und Black Friday kommt und hast nicht gesehen. Aber auch vor Ort können wir ordentlich was sparen.
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2: Eine der Gesprächsthemen aktuell sind die Amazon Prime Deal Days. Smartwatches, Heißluftfritteusen oder Saugroboter. Da könnt ihr auf jeden Fall ein Schnäppchen machen. Ging übrigens bis gestern auch noch beim Mediamarkt. Für Mitglieder gab es die Mehrwertsteuer geschenkt. Aber viel wichtiger, auch bei uns in der Region gibt es Schnäppchen. Bei Augenblick Optik gibt es zum Beispiel 50% Rabatt auf Sonnenbrillen. 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Der Juwelier Chris beendet die Hochzeitssaison mit 20% auf Trauringe. 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Und bei Galeria spart ihr 15% auf Beauty, Strümpfe, Wäsche, Uhren und Schmuck. Also vielleicht habt ihr ja Bock, unsere lokalen Geschäfte zu supporten. Das lohnt sich auf jeden Fall auch. Im Shoppingfieber. Alex Marder.
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1: 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Nach dem Medizin-Nobelpreis für Georg Nagel herrscht in Würzburg große Begeisterung. Oberbürgermeister Martin Heilig spricht von einem Grund zum Stolz für die ganze Stadt. Der Nobelpreis sei ein starkes Zeichen für die Forschung in Würzburg. Mit einem Augenzwinkern verwies Heilig auch auf die zuletzt verpasste Auszeichnung als Exzellenzuniversität. Statt Champions League heißt es nun Weltmeistertitel für die Wissenschaft in der Domstadt. Zum ersten Mal stellt die AfD in Deutschland einen Landtagspräsidenten. Das Landesparlament von Sachsen-Anhalt hat den 35 Jahre alten Tobias Rausch im ersten Wahlgang in das höchste Amt des Landes gewählt. 48 Abgeordnete haben für ihn gestimmt, 29 gegen ihn. Außerdem gab es 5 Enthaltungen. Die Wahl zum Ministerpräsidenten soll im Dezember sein. Ein kurzer Blick aufs Wetter. Sonnig bei 20 bis 23 Grad.
2: Der Blick zum Verkehr an dieser Stelle. Da haben wir vor allem hauptsächlich Blitzer für euch. Sie stehen Sie stehen gerade eben beispielsweise ganz neu reingekommen in Würzburg-Leistenstraße, stadteinwärts, Marktheidenfeld, Bahnhofstraße und Kaltensonnenheim Richtung Erlach. Außerdem noch Teilheim am der Sporthalle und Ochsenfurt Höhe Kautzenbräu. Gute Fahrt.
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0: Start hier und take me there bei Radio Gong. Der Junge aus Georgien wohnt in Budapest. Von da aus geht's jetzt auf Tour, unter anderem am 21. Oktober nach Berlin. Könnt ihr mal einen Ticketshop checken. Vielleicht sind ja noch Tickets da und dann nix wie hin.
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2: Ja, ein Unterfranke hat gestern bei der Höhle der Löwen zum wiederholten Male für Aufsehen gesorgt. Michael Jannik kam nämlich mit einer ziemlich genialen und einfachen Idee, nicht nur Sammelalben für Profifußballteams anzubieten, sondern eben auch

0: Amateurvereine oder Hochzeiten, Geburtstage, ja einfach große Gruppen.
1: Wir wollen mit den Stickern, wo dein Gesicht drauf ist, deine Rolle, dein Name, wollen wir alle auf Augenhöhe abbilden. Und deswegen gibt es in den Stickeralben genau das, die Basis für Wir-Gefühl, wenn man sich gemeinsam sammelt und gegenseitig erkennt.
0: Ja, die Sammlungen sind in der Regel sogar kostenlos, weil ein lokaler Handelspartner eben mit im Boot ist. Und 2019 war Sticker Stars schon mal bei der Hülle der Löwen. Damals gab es zwar keinen Deal, aber jetzt, 7 Jahre später, zeigte die Sendung einen Einblick, wie es eben heute läuft. Aus der Höhle der Löwen, Simon Stephan.
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0: Sombra ist das und My Body Isn't Ready bei Radio Gong. So, ich sag Tschüss an der Stelle. Bleibt gesund, seid lieb zueinander. Danke fürs Zuhören. Tobi ist raus. Schönen Dienstag noch.
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1: Ich bin Helen Martin. Deutschland wird bis 2045 schrumpfen. Bei der Studie Demografische Lage der Nation ist rausgekommen, dass die Bevölkerung bis 2045 auf rund 81,8 Millionen Menschen zurückgehen wird. Zum Vergleich, aktuell leben über 83 Millionen Menschen hier. Laut der Studie werden künftig in einigen ländlichen Regionen weniger Menschen leben, in vielen Großstädten dagegen mehr. Zum ersten Mal hat ein deutsches Landesparlament einen Präsidenten aus der AfD. Der neu gewählte Landtag in Sachsen-Anhalt hat den 35-jährigen Tobias Rausch bereits im ersten Wahlgang ins höchste Amt des Landes gewählt. Er erhielt 48 Ja-Stimmen, 29 Abgeordnete stimmten gegen ihn, 5 enthielten sich. Die Wahl zum neuen Ministerpräsidenten soll im Dezember stattfinden. Das Landgericht Braunschweig hat eine Klage von 30 Germanwings-Hinterbliebenen gegen den Staat abgewiesen. Sie hatten bis zu 110.000 Euro Schmerzensgeld gefordert und werfen den Behörden vor, die Flugtauglichkeit des Co-Piloten nicht ausreichend kontrolliert zu haben. Die Richter sagen, die Angehörigen könnten stattdessen gegen Germanwings vorgehen. 2015 hatte der Co-Pilot eines Germanwings-Flugzeugs die Maschine absichtlich zum Absturz gebracht. 150 Menschen kamen ums Leben.
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2: Immer größere Risse sorgen im Kitzinger Tierheim für Handlungsdruck. Nach Angaben des Tierheims ist das Katzenhaus inzwischen akut gefährdet. Genau deshalb ziehen noch in dieser Woche mehrere Katzen und ein Vogel in den Neubau an der Großlangheimer Straße um. Die Hunde müssen vorerst im alten Tierheim bleiben, weil die neuen Zwinger aufgrund von Baumängeln noch nicht

0: bezugsfertig sind. Ein Streit unter jungen Männern ist in Wiesentheid eskaliert. Ein 20-Jähriger ist gestern Abend nahe des Jugendzentrums von zwei Unbekannten angegriffen worden. Laut Polizei wurde dabei auch ein Messer eingesetzt. Zwar konnte der Mann den Stichbewegungen ausweichen, er erlitt aber trotzdem leichte Verletzungen. Die beiden Täter flüchteten. Trotz einer Fahndung mit mehreren Streifen fehlt bislang jede Spur von ihnen. Die Polizei ermittelt und sucht Zeugen.
1: Vielen Dank, Shari Goller, für die Nachrichten hier aus der Region. Ihr könnt sie jederzeit nachlesen, gratis bei uns auf radiogong.com und natürlich mit einem Klick auch das Ganze kostenfrei bei uns in der Gong-App.
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1: Knapp 20 Grad in der Würzburger Innenstadt und dazu natürlich noch strahlender Sonnenschein. Nehmen wir gerne so mit. Ansonsten wird es auch wieder eine frische Nacht werden. 9 bis 5 Grad, auch klar und teilweise eben auch dann nebelig, weil der Nebel sich bildet. Das schaut auch morgen dann ähnlich aus. Ein paar Stunden haben wir aber auch Sonnenschein, bis dann am Donnerstag vom Spessartal der Regen zu uns kommt und auch Gewitter mit sich bringen kann.
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1: Schönen Gruß nochmal auf die Straßen. 15 Uhr und 3 Minuten. Aktuell keine größeren Störungs- oder auch Verkehrsmeldungen. Aber Vorsicht, aktuell haben wir Blitze für euch. Nicht zu schnell fahren. Würzburg-Leistenstraße stadteinwärts in Altfeld vor Erbbank in der 30er-Zone. Genau davor auch platziert. Marktheidenfeld-Baumhofstraße in Kaltensontheim Richtung Erlach und B8 weiterhin Rossbrunn Richtung Uetzingen. Der mobile Blitzanhänger.
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1: Und mit dem passenden Beat von Temper City, um euch hoffentlich auf ordentlich Temperatur zu bringen und auch den Feierabend langsam in den Blick zu rücken. Mit euren Würzburg Most Wanted Hits hier beim Heimvorteil.

0: Der richtige Modus für alle, die Richtung Feierabend gehen, schon mal Moving to the Sun. Genießt sie, solange sie da ist. Aber die Sonne ist nicht das Einzige, worauf ihr euch im Feierabend freuen könnt.
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0: Denn zum Beispiel ist heute der Trash-TV-Tuesday im Standard. Für euch heute einfach vorbeikommen, Start um 19.30 Uhr und Love Island VIP gerne gemeinsam gucken und feststellen, heißt das glaube ich heutzutage. Ansonsten noch, die Bingo-Freunde treffen sich wie immer in der Loma Bar jeden Dienstag und die Bombe hat am Studienstag natürlich auch geöffnet. Für alle natürlich ab 22 Uhr gibt es Happy Hour all night long und freien Eintritt. Und auch nochmal die Sommerhäuser Kirchweih, die Kerm wird heute nochmal offiziell mit der Dreschhalle am Schießplatz ausgefeiert. Kirchweih Ausklang, wer da vorbeigucken will bei dem Wetter, gerne. Und ansonsten habt ihr natürlich auch jede Menge weitere Sachen, von Bars bis zum Biergarten und von vielleicht auch der Eisdiele nochmal, die ihr spontan besucht bei so schönen Sonnenstrahlen, die ihr gerne auch nutzen könnt. Alle Tipps von uns auf jeden Fall zum Nachlesen gratis auf radiogong.com und mit einem Klick auch bei uns in der Gong-App.
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0: Und ich wünsche euch schon mal den schönsten Feierabend eures Lebens. Und hier ist schon mal auch ein gutes Motto. Golden Summer bei perfekten Temperaturen in Würzburg mit 20 Grad.

0: passende Sonnen. Portionierung heute auch der Sommerhit, auch mit viel Sonnenschein von Imani, Don't Be So Shy hier auf Radio Gong. 15.19 Uhr, gleich für euch das Wichtigste um kurz nach halb.
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1: Mit Schari Golla. Die Zukunft von Galeria Kaufhof in Würzburg steht erneut auf der Kippe. Trotz guter Geschäfte belastet die jüngste Insolvenz der Warenhauskette auch den Standort in der Innenstadt. Nach Einschätzung des Handelsverbands Unterfranken ist die Filiale aber ein wichtiger Magnet für Besucher und Kunden. Als größtes Hindernis gelten die hohen Mietkosten. Deshalb wird gerade intensiv verhandelt. Stadt, Freistadt, Galeria und die Vermieter suchen gemeinsam nach einem Weg, den Standort langfristig zu sichern. Weltpremiere an der Würzburger Uniklinik. Erstmals ist nach einer Operation eine Patientin mit vollständig implantierten Cochlea-Implantaten an beiden Ohren versorgt. Anders als bisherige Modelle wird es vollständig unter der Haut implantiert, ist also von außen unsichtbar. Gleichzeitig bietet es im Vergleich eine deutlich größere Verbesserung beim Hören. Cochlea-Implantate kommen vor allem bei schwerhörigen oder gehörlosen Menschen zum Einsatz. Sie wirken anders als herkömmliche Hörgeräte direkt auf den Hörnerv. Ein Faustschlag hat in Kitzingen einen Unfall ausgelöst. Ein 64-Jähriger hielt gestern Abend mit seinem Wagen an, um einem Fußgänger Hilfe anzubieten. Doch der Unbekannte schlug dem Autofahrer plötzlich ins Gesicht. Der 64-Jährige gab Gas, um dem Angriff zu entkommen, fuhr dann aber gegen eine Straßenlaterne. Der Schaden liegt bei rund 2.500 Euro. Der Täter flüchtete. Die Polizei ermittelt und bittet um Zeugenhinweise. Letztes Jahr hat es erneut deutlich weniger politisch motivierte Straftaten gegen Kommunalpolitiker in Bayern gegeben. 125 waren es, wie Angaben des Innenministeriums zeigen. Das sind rund ein Viertel weniger als 2024. Mehr als ein Drittel der

0: Straftaten wurde zuletzt über das Internet begangen.
1: Vielen Dank, Shari Goller. Ihr könnt natürlich auch alle Nachrichten über das Internet bei uns kostenfrei nachlesen. Das Ganze als Heimvorteil für euch digital, sowohl im App als auch im Webformat.
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1: An einem herrlichen Dienstag, genießt das gerne, bis zu 23 Grad sind drin heute. Und auch dann, wenn die Sonne quasi Feierabend macht, wird es frisch werden. 9 bis 5 Grad, Nebel kommt, das kennen wir schon. Aber dafür morgen ähnlicher Tag wie heute, nochmal 23 Grad und viel Sonnenschein. Aber es ist nicht ganz eine quasi wolkenfreie Woche, denn Richtung Donnerstag vom Spessart her eine Regenfront mit Gewittern und dahinterher ein Temperatursturz um rund 10 Grad. Dann halbiert sich wahrscheinlich das Thermometer und es wird richtig herbstlich.
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1: Schönen Gruß auf die Straßen, 15 Uhr und 33 Minuten. Aktuell keine größeren Störungs- oder Verkehrsmeldungen bei uns im Sendegebiet. Das heißt für euch gute und sichere Fahrt. Aber nicht zu schnell fahren, Blitz haben wir auch gesehen. Würzburg in der Leistenstraße stadteinwärts, dann Altfeld vor der VR-Bank in der 30er-Zone. In Marktheidenfeld stehen sie in der Baumhofstraße, in Kaltensontheim weiterhin Richtung Erlach am Ortsausgang. Und bei 8 Rossbrunn Richtung Uettingen steht der mobile Blitzanhänger.
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1: Und jetzt mit Martin Garrix und Mr. Ed Sheeran für euch. Hier ist Repeated. Einen schönen Dienstagnachmittag hier bei uns.

Radio Gong und wir fragen, na, sucht ihr noch oder shoppt ihr schon? Der ein oder andere ist im Schnäppchenfieber. Die Amazon Prime Deal Days versprechen natürlich viel. 48 Stunden Angebote. Und im Schnitt sind so 11-13% Rabatt drin. Wir haben es mal so ein bisschen durchgeguckt in den Promotions. Aber man muss schon vergleichen. Ne? Also Haushaltsgeräte, dort 18% billiger. Bei so Smartphones oder ähnliches liegt dann der Prozentrabatt manchmal nur bei 3-6% oder auch bei Werkzeug. Also muss man ein bisschen aufpassen, was man eben einkauft. Vielleicht vorher eine Einkaufsliste machen. Und dann kauft man auch wirklich nur das, was man kaufen will. Ansonsten aber natürlich versuchen wir von Radio Gong, auch für alle, die natürlich kein Prime-Abo haben, zu sagen, wo könnt ihr mal vorbeigehen als Gong-Deal. Und da haben wir in den nächsten Tagen auch quasi die Gong-Deal-Days ausgerufen und verraten euch hier von den lokalen Händlern Schnäppchen, die ihr machen könnt. Zum Beispiel gibt es gerade Saugroboter bei Mediamarkt in Würzburg und auch in Schweinfurt für 25% reduziert oder Galeria Kaufhof 15% auf Beauty-Strümpfe, Wäsche, Uhren oder auch Schmuck und beim Juwelier Chris sogar 20% auf Trauringe. Falls jemand im nächsten Jahr was vorhat, Zwinker-Smiley, Zwinker-Smiley. Ansonsten natürlich auch der ein oder andere denkt vielleicht schon mal Richtung Weihnachten, ne? Weihnachtsgeschenk früher kaufen, vielleicht war das ein To-Do. Ansonsten haben wir das To-Do weiterhin zu sammeln, was ihr im Angebot auch seht. Also schickt uns gerne durch, wenn ihr irgendwo ein Schnäppchen seht und habt, dann melden wir das gerne auch weiter und verkünden das bei den Gong-Deal-Days in den nächsten Tagen hier.

0: etwas längere Beschreibung für den schönen blauen Himmel hier auf Radio Gong. Schön gesungen und passt natürlich zu diesem guten Gefühl. 4:09 mit 20 Grad. Hoffentlich vielleicht bald in den Feierabend auch zu starten.
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2: Ich bin Helen Martin. Deutschlands Schienennetz ist teilweise marode, viele Züge sind unpünktlich. Jetzt will der Bund mit einem neuen Infraplan gegensteuern. 5 Jahre lang gibt es klare Zielvorgaben für die Bahnsanierung. Ein Fonds soll ab 2028 die Finanzierung sichern. Ein Punkt fehlt aber noch: Zielwerte für die am stärksten belasteten Strecken. Weil der Verdacht der Spionage im Raum steht, ist der frühere Chef des Bundesnachrichtendienstes Hanning festgenommen worden. Laut dem Generalbundesanwalt wurde auch ein enger Mitarbeiter von ihm festgenommen. Der soll Hanning auch nach dessen Amtszeit Erkenntnisse des BND weitergegeben haben. Hanning wiederum soll die Infos für seine Beratertätigkeit genutzt und auch weiterverkauft haben. Erstmals in Deutschland ist ein Politiker der AfD zum Präsidenten eines Landesparlaments gewählt worden. Der Landtag von Sachsen-Anhalt hat Tobias Rausch in das höchste Amt des Bundeslandes gewählt. Simon Krämer berichtet aus Magdeburg.
3: Am Ende waren es mehr Stimmen, als AfD und BSW gemeinsam haben. Mindestens 4 Stimmen kamen von anderen Politikern, was durchaus überraschend war. Ist die Abstimmung doch auch ein Fingerzeig für die mögliche Wahl eines AfD-Ministerpräsidenten, die im Dezember stattfinden soll. Der neu gewählte Landtagspräsident Rausch kündigte an, das Amt überparteilich zu führen und damit auch keine Abrechnung verbinden zu wollen.
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4: Großer Einsatz für die Feuerwehr am Morgen in Wiesentheid. In einem Spänelager war ein Schmorbrand ausgebrochen. Anwohner sollten deshalb vorsorglich Fenster und Türen geschlossen halten. Mittlerweile ist der Einsatz beendet. Laut Polizei wurde niemand verletzt. Die Feuerwehr räumte das Lager aus und brachte die Späne nach draußen, um versteckte Glutnester vollständig löschen zu können. Teure Beute haben Unbekannte bei einem Einbruch in Würzburg gemacht. Sie haben von 2 Lastwagen gleich 6 Reifen abmontiert und geklaut. Laut Polizei haben die Täter zwischen Samstagabend und gestern Morgen auf einem Firmengelände in der Gattinger Straße zugeschlagen. Zuvor beschädigten sie auch noch ein Rolltor. Der Schaden liegt bei rund 8.000 Euro. Die Polizei ermittelt.
5: Na Roll, toll, danke, sorry, Shari, natürlich alles Gute dir weiterhin für die Nachrichten und vielen Dank. Und alles könnt ihr nochmal nachlesen, auch ohne schlechten Wortwitz natürlich und vor allem kostenfrei bei uns auf radiogong.com und auch in der Gong-App.
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5: Wegen Rolltor? Hat ihn kein... Egal. Wir machen weiter mit dem Wetter. Das versteht nämlich jeder tatsächlich. Viel Sonnenschein bis zu 23 Grad. Heute nochmal genießt es auf jeden Fall. Bis in den Abend rein hat die Sonne nochmal einen wärmenden Faktor. Heute Nacht aber wird es frisch wieder 9 bis 5 Grad. Und

0: auch der Nebel kann kommen. Dafür morgen nochmal ein ähnlich schöner Mittwoch. Also die ersten drei Tage sind quasi ein Sonnen-Hattrick. Dann aber ab Donnerstag kommt der Herbst quasi und holt einigermaßen auf. Regenfront, Gewitter und Temperatursturz mit 10 Grad weniger folgen hinterher.
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0: Schönen Gruß nochmal auf die Straßen. 16 Uhr und 3 Minuten. Bitte Vorsicht auf der A3 Würzburg Richtung Nürnberg zwischen Wiesentheid und Geiselwind. Ist die Richtungsfahrbahn aktuell gesperrt. Bitte denkt an eine Rettungsgasse hier. Hier gab es vor kurzem erst den Unfall. Umleitung ist die U7 für euch. Gute und sichere Fahrt euch allen auf jeden Fall. Und nicht zu schnell fahren. Blitz haben wir auch gesehen. Würzburg Leistenstraße. Stadt einwärts stehen sie. Altfeld vor Erbank in der 30er-Zone. Markt Heidenfeld in der Bahnhofstraße. Baumhofstraße, sorry. Kaltensontheim Richtung Erlach stehen sie. Und B8 Rossbrunn Richtung Uettingen. Der mobile Blitzanhänger genauso wie in Waldbüttelbrunn Richtung Waldbrunn am Ortsausgang.
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0: Und gleich mehr zu einem absoluten Helden.

0: 13 Minuten nach 16 Uhr. Vielleicht seid ihr schon auf dem Weg in den Feierabend. Auf jeden Fall versuchen wir von Radio Gong euch immer zu begleiten. Aber manchmal, bin ich ehrlich, da stockt auch uns so ein bisschen manchmal der Atem beim Vorlesen von so mancher Meldung. Und das war letzten Mittwoch auch der Fall. Da ist nämlich ein dreijähriges Kind am Mainkai gestolpert und in den Main ins Wasser gefallen. Und zu ihrem Glück, genau in diesem Moment, war ein wirklicher Held zur Stelle, der auch keine Sekunde gezögert hat.
1: Wir sind am Mainkai einfach spazieren gewesen, haben dann gesehen, dass das Kind ins Wasser gefallen ist, was natürlich erstmal ein Schreckmoment ist. Ich bin dann einfach auch gleich hinterher und wollte dem Kind helfen, weil natürlich, wenn man das da auch liegen sieht, das macht was mit jemandem, und haben dann das Kind relativ schnell rausholen können.
0: Ja, das ist Sebastian aus Uettingen. Man hört quasi noch, wie er in der Situation auch mitgedacht, aber auch als Lebensretter einfach schnell gehandelt hat und wirklich eigentlich überhaupt nicht gezögert hatte.
1: Mein Handy habe ich noch der Arbeitskollegin in die Hand gedrückt, den Rest habe ich noch schnell aus den Hosentaschen geworfen und dann, ja, Schuhe waren nass, Hose war nass. Bin auch bei der Wasserwacht, deswegen war da gar nicht mit viel Nachdenken oder der Hemmung jetzt auch da irgendwie hinterher zu gehen oder ins Wasser zu gehen.
0: Ja, das war auf jeden Fall das Glück, eine große Tragödie damals verhindert, und auch, muss man ein bisschen ehrlich sein, die erste Reaktion natürlich des geretteten Kindes war vielleicht ein bisschen anders als erwartet.
1: Es hat geschrien, nur geschrien. Ich denke, es war auch mit Sicherheit irgendwo froh und auch klar, die Eltern waren dann erstmal natürlich erleichtert, dass jemand auch da ist und dann geholfen hat.
0: Ja, Stück für Stück quasi zurück ins Lebensglück, dank eben Lebensretter Sebastian. Die kleine Martha, die hoffentlich bald den Schock auch verdaugt hat und dann auch irgendwann weiß, was eigentlich der Sebastian für ein Lebensretter auch für sie war. Danke für dieses große Beispiel und vor allem danke für diese einfach spontane Zivilcourage im Alltag, die es doch beweist. Es gibt auch heute noch die kleinen Helden und vielleicht auch Engel im Alltag.

0: Eine Portion Sonnenschein. Bitte zum Mitnehmen. Liefern wir direkt mit Natasha Bedingfield und Pocket Full of Sunshine. Hier beim Sender mit Heimvorteil und nicht zu schnell fahren. Blitz haben wir gesehen. Und zwar weiter Würzburg-Leistenstraße und der neueste Blitzer in Waldbüttelbrunn Richtung Waldbrunn. Ortsausgang also hier auch nicht zu schnell rein in den Feierabend. Und gleich kurz vor halb gibt es gleich wieder ein Update von meiner Kollegin Shari Golla mit den wichtigsten News der Region.
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0: Das ist Taylor Swift. Mit Piano und ihrer Stimme. Und jetzt kommt meine Kollegin Shari Golla mit ihrer Stimme aus dem Nachrichtenstudio. Ohne Piano.
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2: Mit Shari Golla. Alleinwohnen ist längst kein Randphänomen mehr. In Unterfranken gibt es mittlerweile rund 238.000 Haushalte mit nur einer Person. Das zeigen aktuelle Zahlen des Landesamts für Statistik. Damit lebt knapp jeder vierte Unterfranke allein. Besonders häufig ist das in Städten der Fall. Bayernweit stellen Einpersonenhaushalte inzwischen die häufigste Lebensform dar. Vor allem Männer und Menschen zwischen 25 und 30 Jahren leben allein. Wir sind stolz. Mit diesen Worten gratuliert Würzburgs Oberbürgermeister Martin Heilig dem Nobelpreisträger Georg Nagel. Der Medizin-Nobelpreis sei ein eindrucksvoller Beleg für die Spitzenforschung an der Uni Würzburg. Gleichzeitig schlägt Heilig auch einen Bogen zur Enttäuschung vom Freitag, als die Uni den Status als Exzellenz-Uni verpasste. Sein Fazit: Wenn es schon nicht für die Champions League gereicht hat, dann sei Würzburg nun eben Weltmeister der Wissenschaft. Die Tür hielt stand, der Einbrecher ging leer aus. In Lohr hat ein Unbekannter am Wochenende versucht, in die Lagerhalle eines Reifenhändlers einzubrechen. Der Täter scheiterte jedoch beim Versuch, eine Türe des Gebäudes in der Bürgermeister Dr. Nebelstraße aufzubrechen. Der Schaden beträgt etwa 1.000 Euro. Die Polizei ermittelt und sucht Zeugen. Deutschland wird bis 2045 schrumpfen. Bei der Studie Demografische Lage der Nation ist rausgekommen, dass die Bevölkerung bis 2045 auf rund 81,8 Millionen Menschen zurückgehen wird. Zum Vergleich, aktuell leben über 83 Millionen Menschen hier. Laut der Studie werden künftig in einigen ländlichen Regionen weniger Menschen leben, in vielen Großstädten dagegen mehr.
0: Vielen Dank dir, Shari Golla, und die News aus der Großstadt, oder zumindest so fühlen wir uns ja in Würzburg hier und auch weiteren Gegenden, für euch jederzeit kostenfrei bei uns auf radiogong.com und in der Gong-App.
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0: Und da haben wir einen absoluten Heimvorteil aktuell. Gestern, heute und auch morgen. Der Sonnenhattrick ist perfekt. Über 23 Grad nochmal. Und das könnt ihr schon noch ein bisschen auftanken, wenn ihr Sonnenfan seid. Denn A, heute Nacht natürlich wird es klar und kalt, 9 bis 5 Grad. Aber B, am Donnerstag kommt vom Spessart her der Herbst mit Regenfront, Gewitter, starkem Wind und einem Temperatursturz mit 10 Grad weniger. Und hinterher wird es wirklich kälter und milder werden. Also von daher genießt die Zeit als so ein bisschen noch Spätsommerverlängerung.
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0: Und da schöne Grüße auf die Straßen. Nochmal 16 Uhr und 31 Minuten. Bitte Vorsicht auf der A3 Würzburg Richtung Nürnberg. Zwischen Wiesentheit und Geiselwind ist die Richtungsfahrbahn aktuell gesperrt. Bitte eine Rettungsgasse hier bilden. Hier folgt die Unfallaufnahme weiterhin noch und die Umleitung ist die U7. Ansonsten kommt ihr relativ gut durch. Da wünschen wir gute und sichere Fahrt euch. Und nicht zu schnell fahren. Blitze haben wir gesehen in Waldbüttelbrunn Richtung Waldbrunn, dann in Würzburg in der Leistenstraße stadteinwärts, in Altfeld vor der VR-Bank, das ist eine 30er-Zone, in Marktheidenfeld in der Baumhofstraße und in Kaltensontheim oder Bittlich Richtung Erlach, genauso wie weiterhin B8 Rossbrunn Richtung Uettingen, der mobile Blitzanhänger, der keinen Feierabend und auch kein Wochenende kennt.
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0: Und hier sprechen wir gleich darüber, wie jemand heute in 1,39 Sekunden, beziehungsweise in 1 Minute und 39 Sekunden, so rum ist es korrekt formuliert, 500 Euro verdient hat. Das war krass. Wie es dazu kam, verraten wir euch gleich. Jetzt erstmal in Sekundenschnelle Dracula im Jenny Remix.

0: Hier ist Radio Gong, euer Sender mit Heimvorteil, mit der Hymne für alle, die auf jeden Fall schon im Feierabend sind. Lucky Ones hier beim Sender mit Heimvorteil. Aber wir machen gerade schon auch ein paar mehr Leute noch glücklich, denn wir haben aktuell unseren Gong Vereinsvorteil laufen. Wer selbst im Verein engagiert ist, weiß, wie schwer es ist, wirklich Spenden zu akquirieren. Umso krasser ist das, was die 5 Finalvereine gerade leisten, die wir bei uns beim Vereinsvorteil ins Finale mit reingenommen haben. Sie haben schon über 8.700 Euro zum Beispiel gesammelt, als es darum ging, mit einem Sparschwein mal einfach ein Wochenende loszuziehen und Münzen, Scheine und was es eben so gibt einzusammeln. Das war krass mit den 5 verschiedenen Projekten. Und heute haben wir gesagt, wer ist eigentlich mal der Schnellste, wenn wir sagen, ab zum Vereinsheim? Und das war am Ende er.
1: Also ich bin der Jugendleiter vom 1. FC Eibelstadt, war gerade auf dem Weg zur Bank, hab's im Radio gehört und bin dann hergefahren.
0: Ja, nach sage und schreibe 1 Minute und 39 Sekunden stand er am

0: Vereinsheim hat sich so 500 Euro für den ersten FC Eibelstadt verdient und ihr einen neuen Sitzer, den sie ja neu anschaffen wollen. Und der Hype mit dem Vereinsvorteil ist groß.
1: Ja, tatsächlich ist es so, gerade die Spendenaktion jetzt übers Wochenende, die war super. Wir haben viele Kids aktiviert aus den Jugendabteilungen. Wir sind durch Eibelstadt gelaufen, haben hier am Sportplatz dann Kuchen verkauft und solche Sachen. Da kam natürlich tatsächlich bei uns eine wirklich geile, große Menge raus an Geld. Schön zu sehen, dass das Vereinsleben hier noch so funktioniert. Geiler Verein.
0: Ja, definitiv. Bis Freitag um 12 Uhr schauen wir, wer sammelt die meisten Spenden und der feiert dann eben den Sieg und das ist die Vereinsheim-Party mit Nico Santos. Nächste Woche am 14. feiern wir dann das ganz groß nochmal. Und mittlerweile sind schon über 21.000 Euro zusammengekommen mit allen Aktionen, die wir gefeiert haben. Und mit jeder Spende, die ihr natürlich auch jederzeit noch abgeben könnt. Wir sind gespannt, wer sich beim Vereinsvorteil durchsetzen wird.

0: Ihr hört Radio Gong mit Vanessa Carlton und sie setzt sich nochmal kurz ans Piano. Die Zeit hat sie, ist ihr Hit.
1: Ich kann kein Piano spielen.
0: Ich kann auch nicht singen. Ich kann nur sagen, was für ein schöner Hit. Für euch hier um 10 Minuten vor 5.
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1: Ich bin Helen Martin. Zum ersten Mal stellt die AfD in Deutschland einen Landtagspräsidenten. Das Landesparlament von Sachsen-Anhalt hat den 35 Jahre alten Tobias Rausch im ersten Wahlgang in das höchste Amt des Landes gewählt. Außerdem wurde der AfD-Politiker Hans-Thomas Tillschneider zum Landtagsvizepräsidenten gewählt. Er gilt als rechter Vordenker in der Partei. Der frühere Präsident des Bundesnachrichtendienstes, August Hanning, ist heute Morgen festgenommen worden. Die Bundesanwaltschaft wirft ihm versuchten Landesverrat und Spionage vor. Jan-Henner Reitzer hat die Einzelheiten.
2: Bis 2005 war Hanning BND-Präsident, später wechselte er als Sicherheitsberater in die Privatwirtschaft. Für diese Tätigkeit soll er seinen ehemaligen Büroleiter als Quelle angezapft haben, der immer noch für den BND arbeitete und dem jetzt Beihilfe vorgeworfen wird. Er wurde ebenfalls festgenommen. Über Jahre soll Hanning so einen anderen Nachrichtendienst mit internen BND-Infos versorgt haben.
1: Über 130 Wissenschaftler, Künstler und Anwälte haben sich in einem offenen Brief hinter die Berliner Linke und weitere Parteimitglieder gestellt. Diese sind laut den Unterzeichnern einer rechten Hetzkampagne ausgesetzt. Außerdem heißt es in dem Brief, Kritik am Staat Israel sei nicht antisemitisch. Seit ihrem Wahlsieg in Berlin sind die Antisemitismusvorwürfe gegenüber der Linken lauter geworden.
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3: Nach einem schweren Unfall ist die A3 in Richtung Nürnberg aktuell voll gesperrt. Wie die Polizei mitteilt, ist ein Autofahrer bei Wiesentheid in die Mittelleitplanke geraten. Das Auto hat sich überschlagen und liegt auf dem Dach. Rettungsdienst und Feuerwehr sind damit beschäftigt, den Fahrer zu versorgen und die Unfallstelle zu räumen. Wie lange die Sperrung zwischen Wiesentheid und Geiselwind in Richtung Nürnberg noch andauert, ist aktuell nicht bekannt. Eigentlich wollte er helfen. Am Ende krachte er gegen eine Straßenlaterne. Ein 64-jähriger Autofahrer ist gestern Abend in Kitzingen Opfer eines Angriffs geworden. Laut Polizei wollte er einem Fußgänger helfen, der mitten auf der Straße unterwegs war. Stattdessen bekam er aber einen Faustschlag ins Gesicht. Um zu flüchten, fuhr der Mann los und prallte dabei aber gegen die Laterne. Der Angreifer konnte entkommen. Die Polizei sucht Zeugen.
4: Vielen Dank, Shari Goller, für die Nachrichten aus der Region. Ihr könnt sie nachlesen, gratis wie immer bei uns auf radiogong.com und auch bei uns in der Gong-App.
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4: Schön ist es. Immer noch 20 Grad in der Würzburger Innenstadt, auch wenn die Sonne so langsam den Sinkflug ansetzt. Also es dauert schon noch ein bisschen, aber wenn sie weg ist, merken wir das auf jeden Fall. 9 bis 5 Grad. Umso schöner, dass sie morgen nochmal ähnlich wie heute auch zurückkommt und den Sonnen-Hattrick perfekt macht von Montag bis Mittwoch. Dann aber am Donnerstag grollt es ein bisschen daher, herbstlich, vom Spessart her Regenfront, Gewitter, Abkühlung, minus 10 Grad. Also minus 10 Grad im Vergleich zu jetzt, zur Erläuterung, aber das wird schon deutlich frischer danach.
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2: Schönen Gruß nochmal auf die Straßen. 17 Uhr und 4 Minuten. Vorsicht bitte auf der A3 Würzburg Richtung Nürnberg. Zwischen Wiesentheid und Geiselwind laufen die Bergungsarbeiten. Deswegen ist die Fahrbahn hier auf einen Fahrstreifen verengt. Es kommt zum Rückstau. Umleitung ist empfohlen über die U7. Kommt gut und sicher an, das ist das Wichtigste. Und fahrt nicht zu schnell, denn Blitz haben wir auch gesehen. Altfeld vor der VR-Bank, 30er Zone, B8 Rossbrunn Richtung Uettingen, der mobile Blitzanhänger und Waldbüttelbrunn Richtung Waldbrunn.
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2: Und The Bowser und Magnetic hier zum Start rein in den Dienstagfeierabend mit Radio Gong.

Für alle, die es jetzt ein bisschen entspannter angehen, weil Feierabend ist, völlig entspannt. 13 Minuten nach 17 Uhr könnt ihr gerne machen. Hier ist euer Heimvorteil. Und wir sagen euch, was in der Stadt so abgeht. In diesem Fall abfließt, könnte man sagen, im positiven Sinne. Denn Würzburg hat wieder ein Stück Natur zurück. Und zwar, ja, kein richtiger Fluss, aber ein sehr bekanntes Gewässer, nämlich die Pleichach. Die war ja jahrzehntelang wirklich unter dem Quellbach-Parkhaus einfach versteckt und verbaut. Jetzt aber habt ihr wieder freien Blick auf das Plätschern von einem der bekanntesten Bäche aus dem Würzburger Umland. Fließt ja, ne, quer unter Bleichfeld, Rimbach, Versbach und mündet dann eben in Würzburg in den Main. Und das Stückchen dazwischen, zwischen Ringpark und Bahnhof, ist jetzt durch das neu gebaute Parkhaus auch wieder freigelegt worden. Ein Stück Natur zurück in der Stadt. Klingt natürlich gut. Es soll auch für Mensch und auch später Lebensraum für Tier werden. Dauert aber natürlich vielleicht doch so ein ganz kleines bisschen in Sachen Erholungswert, denn noch hat es nicht ganz das Niveau der Eisbachwelle in München erreicht, denn vor Ort ist meine Kollegin Maya

0: und sie bringen uns mal auf den neuesten Stand, wie viel Erholungsfaktor am neuen Stückchen Natur so dran ist.
1: Die Pleichach plätschert und mit dem Blick ins Wasser entspannt man vielleicht auch schon ein bisschen. Ringsherum ist auch schon ein bisschen grün zu sehen auf so Pflanzenmatten und auch viel Kies im Uferbereich. Es ist auf jeden Fall schon ganz schön, aber ich muss ehrlich sagen, es braucht, glaube ich, noch ein bisschen was, damit ich hier länger chille oder damit es vielleicht ja ein kleiner neuer Erholungsspot wird hier in Würzburg in der Nähe vom Bahnhof. Man hört hier nämlich auch noch die Züge, die sind ja auch direkt nebendran, also es ist nicht unbedingt leise, auch der Verkehr vom Berliner Ring, den hört man hier. Ringsherum um den Bereich ist auch noch Bauzaun, es sind auch noch ein, zwei Baufahrzeuge zu sehen, also ein bisschen was fehlt vielleicht noch, aber es ist auf jeden Fall schön, hier zu sein, sich das mal anzuschauen. Ich habe auch schon den ersten Fisch entdeckt.
0: Ja, sehr gut. Glückwunsch an Maya, danke dafür von der kleinen Grünoase, die jetzt in Würzburg hier mit 500.000 Euro als renaturierte Bleichach wieder plätschert. Und wenn ihr wollt, schaut mal rein auf radiogong.com oder auf Instagram. Wir haben Bilder und Videos davon und die ersten Inspirationen gab es auch schon. Wir haben nämlich gefragt, was fehlt denn? Und Sunny Jules hat uns zum Beispiel geschrieben, eine Strandbar wäre doch schön da. Rebecca hätte gerne Blumen und Sitzmöglichkeiten. Und Julian hätte gerne eine neue Multifunktionsarena, ein paar Meter weiter. Gut, das ist dann eine etwas andere und vielleicht ein bisschen teurere Baustelle.

0: Wir tanzen in den Feierabend mit Jones and I und dem Dance Monkey. Und gleich gibt's die Nachrichten für euch, tierisch ernst genommen von Shari Goller.
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1: 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Immer mehr Menschen in Unterfranken leben allein. Nach Zahlen des Bayerischen Landesamts für Statistik gibt es in der Region rund 238.000 Einpersonenhaushalte. Das sind knapp 38% aller Haushalte und damit weniger als im bayerischen Durchschnitt mit 44%. Vor allem in Städten ist das Alleinleben weit verbreitet. Bayernweit sind Singles sogar die höchste Lebensform. Besonders oft leben 25- bis 30-Jährige allein, Männer häufiger als Frauen. Hören, ohne dass man die Technik sieht. An der Würzburger Uniklinik haben Ärzte jetzt weltweit erstmals einer Patientin auf beiden Ohren vollständig implantierte Cochlea-Implantate eingesetzt. Die Systeme kommen bei tauben oder hochgradig schwerhörigen Menschen zum Einsatz und stimulieren direkt den Hörnerv. Neu ist, dass erstmals kein äußeres Bestandteil mehr am Kopf getragen werden muss. Die Mediziner hoffen, dass Betroffene damit künftig noch natürlicher und unbeschwerter hören können. Messerangriff in Wiesentheid. Ein 20 Jahre alter Mann ist gestern Abend in der Nähe des Jugendzentrums von zwei bislang unbekannten Männern attackiert worden. Laut Polizei kam es zuerst zu einer körperlichen Auseinandersetzung. Dabei sollen die Angreifer auch mit einem Messer auf den 20-Jährigen losgegangen sein. Dieser wurde leicht verletzt. Die Täter konnten flüchten. Die Polizei ermittelt und bittet auch um Hinweise aus der Bevölkerung. Deutschlands Schienennetz ist teilweise marode. Viele Züge sind unpünktlich. Jetzt will der Bund mit einem neuen Infraplan gegensteuern. 5 Jahre lang gibt's klare Zielvorgaben für die Bahnsanierung. Ein Fonds soll ab 2028 die Finanzierung sichern. Ein Punkt fehlt aber noch. Zielwerte für die am stärksten belasteten Strecken.
2: Vielen Dank, Schari Golla, für die Nachrichten. Unsere Zielwerte sind 100% Information, 0 Kosten. Denn das Ganze gibt's kostenfrei für euch natürlich hier im Radio, aber eben auch zum Nachlesen bei uns in der App oder auf radiogong.com.
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2: Und die Sonne könnt ihr gerne noch mitnehmen. Also die Sonnenstrahlen tanken, wie immer es man auch bezeichnen will. Auf jeden Fall, solange sie noch da ist, genießt es. 23 Grad und heute Nacht frisch bei 9 bis 5 Grad. Das gleiche Wetter gibt es eigentlich morgen nochmal. Copy und Paste, das ist das Gute. Das schlechte Donnerstag funktioniert das dann nicht mehr. Da kommt vom Spessart her die Regenfront mit Abkühlung und eben den Temperatursturz um 10 Grad. Das Thermometer halbiert sich also quasi innerhalb dieser Woche. Also morgen auf jeden Fall nochmal genießen.
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2: Schönen Gruß nochmal auf die Straßen, 17 Uhr und 33 Minuten. Bitte Vorsicht auf der A3 weiterhin Würzburg Richtung Nürnberg.

0: zwischen Wiesentheid und Geiselwind laufen die Bergungsarbeiten nach einem Unfall. Momentan ist die Fahrbahn hier nur auf einen Fahrstreifen verengt und nur nutzbar. Empfohlene Umleitung ist für euch die U7. Kommt gut und sicher an. Und fahrt nicht zu schnell. Blitze haben wir auch gesehen. Waldbüttelbrunn Richtung Waldbrunn stehen sie am Ortsausgang. Neu dazu gekommen ist A7 Marktbreit Richtung Würzburg in der Baustelle. Höhe Anschlussstelle Kitzingen. Hier ist 80 erlaubt. Altfeld weiterhin vor der VR-Bank in der 30er-Zone und weiterhin auch B8 Rossbrunn. Richtung Uettingen steht der mobile Blitzanhänger.
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0: Und der wünscht euch einen schönen Dienstagfeierabend jetzt mit Olivia Rodrigo und Drop Dead. Und für alle, die heute noch ein bisschen Aggressionen ablassen wollen, gleich danach ist was, wo ihr sehr, sehr gut Luftgitarre, Luftschlagzeug oder generell Luftsachen machen könnt. I know.

0: Hatte ich zu viel versprochen? Nee, oder? Perfekt zum Luftschlagzeugen, Luftkeyboarden, Luftgitarre spielen, sogar Lufttamburin spielen am Ende. Es ist alles drin in dem Song. Ich liebe ihn. Aber wir haben auch eine richtige Portion Abwechslung für euch.
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1: Und dann bleibt mir noch Danke zu sagen an meinen Kollegen Tobi Grimm für diese Ausgabe von In the Mix mit vielen Beats. Danke auch an meine Kollegin Felicia Stichter. Sie übernimmt nämlich gleich hier meinen Platz, schenkt mir damit den Feierabend und schenkt euch auch die Hits des Tages. Dementsprechend danke auch ihr. Und zum Abschied sage ich wie immer, habe die Ehre, hebe die Haare und bis morgen.
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1: Ich bin Helen Martin. Mit 4 Stimmen mehr als erwartet ist der AfD-Politiker Tobias Rausch zum Landtagspräsidenten von Sachsen-Anhalt gewählt worden. SPD-Generalsekretär Klüssendorf will deshalb Antworten von der CDU. Er erwartet, dass die Partei aufklärt, wer aus den eigenen Reihen für Rausch gestimmt hat. Das hat Klüssendorf der Rheinischen Post gesagt. Wer die Demokratie schützen wolle, habe die historische Verantwortung, an jeder Stelle rechtsextreme Kräfte von politischer Macht fernzuhalten, so der SPD-Politiker. Über 10 Jahre ist der Absturz des Germanwings-Flugzeugs her. Der Co-Pilot hatte die Maschine 2015 mit Absicht über den französischen Alpen zum Absturz gebracht. 150 Menschen sind gestorben. Jetzt hat das Landgericht Braunschweig eine Klage von Hinterbliebenen abgewiesen. Die hatten zusätzliches Schmerzensgeld gefordert. Ihr Vorwurf? Die Behörden hätten die Flugtauglichkeit des Co-Piloten nicht ausreichend überwacht. Deutschland hat letztes Jahr weniger Geld für Klimaschutz in ärmeren Ländern gezahlt. Laut den Ministerien hat die Bundesregierung 4,7 Milliarden Euro für die internationale Klimaschutzfinanzierung zur Verfügung gestellt, fast 1,5 Milliarden weniger als noch 2024. Umwelt- und Entwicklungsorganisationen werfen der Bundesregierung vor, an der falschen Stelle zu sparen. Der Herr der Ringe, Harry Potter oder auch DC-Comic-Verfilmungen rund um Superman und Batman. Für diese Filmwelten ist das Hollywood-Studio Warner Brothers bekannt. Jetzt hat Konkurrent Paramount die Übernahme von Warner offiziell abgeschlossen. Die beiden traditionsreichen Studios werden damit unter dem Dachkonzern Skydance gebündelt. Der Nobelpreis für Physik geht dieses Jahr an den belgisch-amerikanischen Forscher Francis Hulson. Der 82-Jährige wird für seine Beiträge zum Neutrino-Observatorium IceCube am Südpol ausgezeichnet. Hulson hatte erkannt, dass sich das antarktische Eis zum Nachweis sogenannter Geisterteilchen eignet. Laut dem Nobelkomitee hat er damit den Weg für eine neue Art der Astronomie geebnet.
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2: Galeria in Würzburg kämpft nicht mit fehlenden Kunden, sondern vor allem mit hohen Kosten. Nach der erneuten Insolvenz der Warenhauskette sieht der Handelsverband Unterfranken den Standort weiter als wichtig für die Innenstadt an. Die Filiale profitiere von ihrer zentralen Lage und dem guten Zuspruch der Kundschaft. Problematisch seien allerdings die hohen Mieten. Über die Zukunft des Hauses wird deshalb derzeit mit allen Beteiligten verhandelt. Teure Beute bei einem Einbruch in Würzburg. Unbekannte haben von 2 LKW gleich 6 Reifen abmontiert und geklaut. Laut Polizei haben die Täter zwischen Samstagabend und gestern Morgen auf einem Firmengelände in der Gattinger Straße zugeschlagen. Zuvor beschädigten sie auch noch ein Rolltor. Der Schaden liegt bei rund 8.000 Euro.
3: Dankeschön, Shari Golla, für die News. 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
3: Angenehme 19 bis 21 Grad aktuell noch bei uns in der Region. Heute Nacht sinken die Temperaturen dann auf 9 bis 5 Grad. Dazu bleibt es leicht bewölkt oder klar, zum Teil auch wieder Nebel dabei. Morgen solltet ihr genießen, da bekommen wir nochmal Sonnenschein und um die 20 Grad. Ab Donnerstag dann auch Regen.
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3: Wir schauen auf die Straßen. Wir haben die A3 Würzburg Richtung Nürnberg. Zwischen Wiesentheid und Geiselwind, da laufen die Bergungsarbeiten nach einem Unfall. Da ist die Fahrbahn auf einen Fahrstreifen verengt. Die empfohlene Umleitung ist die U7. Ansonsten wird noch geblitzt, und zwar in Waldbüttelbrunn Richtung Waldbrunn am Ortsausgang. Die A7 Marktbreit Richtung Würzburg in der Baustelle auf der Höheanschlussstelle Kitzingen. Dann die B8 Rossbrunn Richtung Uettingen und in Schweinfurt in der Kurt-Schumacher-Straße. Wo auch immer ihr seid, eine gute Fahrt.
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3: 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Und jetzt mit Bibi Rex.

0: Das ist ein neuer Track hier bei Radio Gong und jetzt schon Top 40 der meistgesuchten Tracks: Purple Disco Machine und Meek mit Test My Luck.
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0: Ja, und ihr seid auch die Glücklichen, denn ihr habt Radio Gong eingeschaltet und wir haben jetzt die besten Tipps, was ihr heute noch unternehmen könnt.
2: Alle Trash-TV-Mäuse treffen sich heute wieder im Standard. Da warten heute wieder jede Menge Red Flags, Bingos, aber auch Drinks für euren Trash-TV-Tuesday auf euch. Weiter geht's heute um 19.30 Uhr mit Love Island VIP. Für alle Biologiestudenten steigt heute dann die nächste Party. In der Katze findet heute nämlich die Fachschaftssemester-Opening-Party der Bio-Studie statt. Und auch in Sommerhausen wird noch gefeiert. Da trifft man sich heute nämlich ein allerletztes Mal auf der Kirchweih. Heute mit dem traditionellen Kirchweihschießen und Hammeltanz.
0: Dankeschön, Chiara, für diese Tipps. Die gibt's natürlich zum Nachlesen auch nochmal auf radiogong.com für euch.
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Top 25 der meistgelikten und Top 35 der meistgesuchten Tracks. Taylor Swift mit Patient Zero, ihr neuer Track hier bei Radio Gong. Und wie dieser Track zustande gekommen ist, finde ich eine sehr, sehr coole Geschichte. Und zwar war Taylor Swift auf einem Mädelsabend und eine ihrer Freundinnen wurde dann von der neuen Freundin ihres Exes angerufen. Und die hat sie gefragt, sag mal, der verhält sich so komisch, was kann ich denn da machen? War das bei dir auch schon der Fall? Und genau diese Geschichte hat Taylor Swift genommen und quasi auf sich bezogen, denn Patient Zero ist quasi der erste Fall. Also sie war das erste Opfer dieses Freundes und ja, der hat halt wohl bei seinen nächsten Freundinnen sein toxisches Verhalten so weitergemacht. Also Patient Zero neu bei Radio Gong von Taylor Swift und neu ist auch der Track hier von Leonie und ist auch schon Top 5 der meistgelikten. Das ist Way Too Late.

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1: Mit Schari Golla. Alleinwohnen ist längst kein Randphänomen mehr. In Unterfranken gibt es mittlerweile rund 238.000 Haushalte mit nur einer Person. Das zeigen aktuelle Zahlen des Landesamts für Statistik. Damit lebt knapp jeder vierte Unterfranke allein. Besonders häufig ist das in Städten der Fall. Bayernweit stellen Einpersonenhaushalte inzwischen die häufigste Lebensform dar. Vor allem Männer und Menschen zwischen 25 und 30 Jahren leben allein. Nach einem schweren Unfall auf der A3 in Richtung Nürnberg ist mittlerweile eine Fahrbahn wieder frei. Wie die Polizei mitteilt, war ein Autofahrer am Nachmittag bei Wiesentheid in die Mittelleitplanke geraten. Sein Auto hatte sich überschlagen und blieb auf dem Dach liegen. Die Rettungskräfte versorgten den Fahrer und müssen die Unfallstelle räumen. Wie lange die Sperrung zwischen Wiesentheid und Geiselwind noch andauert, ist nicht bekannt. Immer größere Risse sorgen im Kitzinger Tierheim für Handlungsdruck. Nach Angaben des Tierheims ist das Katzenhaus inzwischen akut gefährdet. Deshalb ziehen noch in dieser Woche mehrere Katzen und ein Vogel in den Neubau in der Großlangheimer Straße um. Die Hunde müssen vorerst im alten Tierheim bleiben, weil die neuen Zwinger aufgrund von Baumängeln noch nicht bezugsfertig sind. Über 130 Wissenschaftler, Künstler und Anwälte haben sich in einem offenen Brief hinter die Berliner Linke und weitere Parteimitglieder gestellt. Diese sind laut den Unterzeichnern einer rechten Hetzkampagne ausgesetzt. Außerdem heißt es in dem offenen Brief, Kritik am Staat Israel sei nicht antisemitisch. Seit ihrem Wahlsieg in Berlin sind die Antisemitismusvorwürfe gegenüber der Linken lauter geworden.
2: Dankeschön, Schari Golla, für diese News. 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
2: Wir haben aktuell so um die 20 Grad noch bei uns in der Region. Heute Nacht geht's dann runter auf einstellige Temperaturen, 9 bis 5 Grad. Also wenn ihr nachts unterwegs seid, dann definitiv eine dicke Jacke mitnehmen. Ansonsten bleibt's bewölkt oder klar und in den Niederungen entsteht Nebel. Ansonsten genießt morgen nochmal den Tag, denn es wird nochmal schön sonnig bei um die 20 Grad. Ab Donnerstag kommt dann auch Regen auf euch zu.
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2: Hallo zu euch in die Autos. Wir haben die A3 Frankfurt Richtung Würzburg. Zwischen Markt Heidenfeld und Wertheim-Lengfurt, da liegen Gegenstände auf der Fahrbahn. Dann nochmal die A3 Würzburg Richtung Nürnberg. Wir haben es gerade in den Nachrichten gehört. Zwischen Wiesentheid und Geiselwind, da laufen die Berge.

0: Bergungsarbeiten. Aktuell ist die Fahrbahn auf einen Fahrstreifen verengt. Und noch ein Hinweis, wenn ihr zwischen Rimpa und Gramschatz unterwegs seid, aktuell einen Unfall dort auf der Staatsstraße mit einem Hubschraubereinsatz. Das kann auch ein bisschen länger dauern. Ansonsten wird noch geblitzt, und zwar in Waldbüttelbrunn, wenn ihr Richtung Waldbrunn unterwegs seid am Ortsausgang. Auf der A7 Marktbreit Richtung Würzburg in der Baustelle, auf Höhe der Anschlussstelle Kitzingen und auf der B8 Rossbrunn Richtung Uettingen und in Schweinfurt in der Kurt-Schumacher-Straße. Wo auch immer ihr seid, eine gute Fahrt.
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Just a somber Top 10 der meistgelikten Tracks mit My Body Isn't Ready. Somber war ja diesen Sommer schon in München zu Gast und hat dort gespielt und ganz viele Fans begeistert. Und das hat so gut geklappt, dass er gleich mal wieder neue Termine für Deutschland bekannt gegeben hat. Er kommt nächstes Jahr nach Hamburg, Berlin, Köln und nochmal nach München. Also wenn ihr Bock habt, ihn mal live zu sehen, das ist eure Chance. Es gibt auf jeden Fall auch noch Tickets im Netz. Wir machen weiter mit Gentleman und Michael Patrick Kelly. Das ist Wildfire.

Das ist der aktuelle Track von Katy Perry, Watch It Burn, Top 10 der meistgelikten Tracks hier bei Radio Gong. Ist wieder so ein typischer Break-Up-Song und das, obwohl Katy Perry mittlerweile echt glücklich verliebt ist. Sie ist nämlich jetzt mit dem ehemaligen kanadischen Premierminister Justin Trudeau liiert. Also auch sehr, sehr spannend. Glückwunsch für Katy Perry, dass sie jemanden gefunden hat.

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1: Ich bin Gregor Jose Moser. Im Landtag von Sachsen-Anhalt stellt die AfD neben dem Parlamentspräsidenten Tobias Rausch auch einen der drei Vizepräsidenten. Der Abgeordnete Hans-Thomas Tilschneider hat im ersten Wahlgang 44 Ja-Stimmen bekommen, 38 Abgeordnete stimmten mit Nein. Tilschneider steht unter anderem wegen seiner Nähe zu Russland immer wieder in der Kritik. Die AfD gilt in Sachsen-Anhalt als gesichert rechtsextrem. Junge Menschen in Frankreich demonstrieren seit rund einer Woche für bessere Lernbedingungen an Schulen. Zu einem nationalen Aktionstag haben die Schülerproteste heute einen neuen Höhepunkt erreicht. An vielen Gymnasien und Universitäten kam es zu Blockadeaktionen. Auch Gewerkschaften, Lehrkräfte und Eltern schlossen sich an. Das Innenministerium meldete zunächst knapp 90.000 Teilnehmer, die Gewerkschaften sogar 260.000. Der Unterhaltungskonzern Paramount hat die Übernahme des Hollywood-Konkurrenten Warner Brothers abgeschlossen. Beide gehören damit zum Dachkonzern Skydance. Mehr von Tina Eck.
2: Der Megamedienkonzern Skydance startet mit einem Haufen Schulden und Sorgen über politische Einflussnahme. Hollywood befürchtet großen Stellenabbau und Liberale befürchten, dass der neue Herrscher, Tech-Milliardär und Trump-Unterstützer Larry Ellison, den Nachrichtensender CNN zensieren wird. Trump kann CNN nicht leiden und hatte den Sender erst kürzlich aus dem Weißen Haus verbannt.
1: In Frankfurt am Main ist am Abend die Buchmesse eröffnet worden. Neben Themen wie Urheberrecht oder Leseschwäche liegt der Fokus auch auf künstlicher Intelligenz. Der Börsenverein des deutschen Buchhandels fordert strengere Regeln beim Umgang mit KI. Bis Sonntag werden mehr als 250.000 Besucher erwartet.
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3: Mehr Streit im Job beschäftigt die Gerichte in Unterfranken. Nach einer Auswertung des Verbraucherportals Allright kamen zuletzt 8,4 Verfahren auf 1.000 Beschäftigte am Arbeitsgericht in Würzburg. Gegenüber 2022 ist das ein Plus von 27%. Verhandelt werden dort unter anderem Kündigungen, Gehaltsstreitigkeiten und Abmahnungen. Im bundesweiten Vergleich liegt Unterfranken aber weiterhin unter dem Durchschnitt. Die Tür hielt stand, der Einbrecher ging leer aus. In Lohr hat ein Unbekannter am Wochenende versucht, in die Lagerhalle eines Reifenhändlers einzudringen. Der Täter scheiterte jedoch beim Versuch, eine Tür des Gebäudes in der Bürgermeister Dr. Nebelstraße aufzubrechen. Der Schaden beträgt etwa 1.000 Euro. Die Polizei ermittelt und bittet um Zeugenhinweise.
4: Dankeschön, Shari Goller, für diese News. 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
4: Wird jetzt schon deutlich kühler. Um die 17 Grad haben wir aktuell noch bei uns in der Region. Heute Nacht geht's runter auf 9 bis 5 Grad. Dazu bleibt es leicht bewölkt oder klar. Teilweise auch ein bisschen Nebel dabei. Morgen wird's nochmal richtig schön. Genießt den Tag um die 20 Grad und viel Sonnenschein. Denn ab Donnerstag kommt dann tief Felicia auf uns zu. Da wird es dann regnerisch und die Temperaturen gehen runter auf rund 10 Grad. Also liebe Kollegen hier bei mir im Studio, passt auf, dass ich am Donnerstag nicht mit richtig schlechter Laune komme.
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4: Hallo zu euch in die Autos. Wir haben die A3 Würzburg Richtung Nürnberg zwischen Wiesentheid und Geiselwind. Immerhin mittlerweile wieder 2 Fahrstreifen geöffnet. Hier laufen noch die Bergungsarbeiten. Ansonsten wird noch geblitzt und zwar in Waldbüttelbrunn Richtung Waldbrunn vom Ortsausgang. Dann die A7 Marktbreit in Richtung Würzburg in der Baustelle auf Höhe der Anschlussstelle Kitzingen in der 80er-Zone. Die B8 bei Rossbrunn in Richtung Uettingen und in Schweinfurt in der Kurt-Schumacher-Straße in der 30er-Zone. Wo auch immer ihr seid, eine gute Fahrt.
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Das sind unsere Local Heroes aus Karlstadt. Fastboy mit Music Sounds Top 50 der meistgelikten Tracks hier bei Radio Gong. Und die haben einen ganz schön strengen Zeitplan jetzt vor sich die nächsten Tage. Übermorgen spielen sie zum Beispiel in München, einen Tag danach in Frankfurt und dann einen Tag

danach wieder in Stuttgart. Also falls ihr sie in Würzburg auf dem Residenzplatz dieses Jahr verpasst habt und sie unbedingt nochmal sehen wollt, das ist eure Chance. Es gibt zum Teil auf jeden Fall auch noch Tickets.

Das ist der singende Hauptpreis, der nächste Woche auf der Vereinsparty von dem Verein singt, der bis Freitag das meiste Spendengeld sammelt. Nico Santos hier bei Radio Gong mit Why Don't You Stay. Und solange bis dahin gibt es jedes Mal, wenn ihr Nico Santos bei uns im Programm hört und den Hashtag Vereinsvorteil und dann euren Lieblingsverein hier reinschickt, für den unserer teilnehmenden Vereine 100 Euro. Und am schnellsten war mal wieder die Anne für den SV Bergtheim. Die hat hier echt schon einige Male abgeräumt und ist fleißig am Gong hören. Also Glückwunsch an den SV Bergtheim. Ihr bekommt 100 Euro auf euer Spendenkonto logischerweise dazu. Und mal schauen, wer am Ende dann vorne liegt und die meisten Spenden sammeln kann. Bis Freitag habt ihr auf jeden Fall noch Zeit. Aber wir sagen es mal so. Eigentlich sind alle von euch Gewinner, denn das Geld dürft ihr auf jeden Fall behalten. Und da sind wirklich schon viele 1000 Euro zusammengekommen. Schaut mal gern auf die Zwischenstände bei uns auf radiogong.com. Aktuell liegt der erste FC Eibelstadt vorne. Also mal schauen, wer es am Ende macht. Wir machen hier jetzt erstmal weiter mit Alex Warren. Das ist Fever Dream bei Radio Gong.

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Das ist SK Music. Inside My Soul hier bei Radio Gong. Top 20 der meistgelikten Tracks. Ja, endlich mal eine Challenge, bei der es nicht um Sport geht. Aber an die Grenzen geht's trotzdem, würde ich sagen. In Tokio gab es jetzt eine Schlaf-Challenge mit dem Ziel, so schnell wie möglich einzuschlafen und so tief und ruhig wie möglich zu schlafen. Ausgeschrieben hat das Ganze ein Matratzenhersteller und am Ende gab es einfach 2 Millionen Yen für den Sieger zu gewinnen. Entspricht übrigens ungefähr 11.000 Euro. Ja, einen offiziellen Rekord im Langschlafen gibt's übrigens gar nicht, weil es eine Krankheit gibt, bei denen Menschen länger schlafen als normal. Deswegen gibt es da eben keinen offiziellen Guinness-Weltrekord. Aber es gibt einen Rekord im Wachbleiben und der liegt bei 266 Stunden. Also 11 Tage und Nächte. Aufgestellt 2007 vom Briten.

Tony Wright. Ja, das ist schon sehr, sehr lang, würde ich sagen. Eine ähnliche Challenge wie in Japan gibt es übrigens am Freitag bei der Spitzhüttel Home Company. Wer am längsten auf einem Sofa sitzen bleibt, der darf es am Ende einfach behalten. Und wir schicken auch zwei Wildcard-Gewinner von Radio Gong mit dazu, die das auch mal versuchen dürfen. Und schon mal vorhergesagt, nicht zu viel trinken bitte. Das ist zwar erlaubt, aber aufs Klo gehen eben nicht. Und der Veranstalter geht aktuell davon aus, dass der Gewinner um die 10 Stunden schaffen könnte. Ja, ich bin mal gespannt. Wenn ich 10 Stunden nicht aufs Klo gehen dürfte, dann dürfte ich vorher 3 Tage lang nichts trinken, weil sonst würde das niemals was werden.

Wir fühlen die Liebe von Take That und Michael Patrick Kelly und geben sie natürlich zurück. Das ist Feel My Love, Top 20 der meistgelikten Tracks hier bei Radio Gong. Ja, liegt da denn gerade schon ein Staubsaugroboter, eine Heißluftfritteuse und vielleicht sogar noch ein neues Fahrrad bei euch im Warenkorb? 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Ansonsten könnt ihr aber auch jederzeit wirklich gerne bei uns in den Innenstädten vorbeischauen. Sowohl in Würzburg als auch in Schweinfurt gibt es auch Rabatte in den Geschäften. Wir haben da was gefunden, zum Beispiel bei Parfüms, Trauringen oder auch Sonnenbrillen. Die waren alle gut reduziert. So könnt ihr dann eure Locals in der Innenstadt ein bisschen supporten. Und vielleicht läuft dann auch dieser Shopping-Wahn, den man gerne im Internet hat, ja doch auch nicht ganz so sehr aus dem Ruder. Trotzdem drücke ich euch natürlich feste die Daumen, wenn ihr jetzt doch gemütlich auf der Couch sitzt und noch dabei seid, das ein oder andere Schnäppchen zu suchen. Ich bin mir sicher, da findet ihr auch noch was Schönes.

Das ist ein ganz neuer Track hier bei Radio Gong von Mark Foster. Cool. Passend zu einem coolen Track, würde ich sagen. Und ein ziemlich cooles Konzert hatten viele von euch auch im Sommer. Da war Mark Foster nämlich am Stadtbalkon in Kitzingen und hat für euch gesungen und auch für einen krassen Social-Media-Moment gesorgt. Er hat nämlich von einem seiner Besucher den Chef angerufen, der vorher gesagt hat, was machst du denn bei dem, bei Mark Foster? Ist das nicht total langweilig? Und dann hat sich Mark Foster als dieser Besucher ausgegeben und mit dem Chef telefoniert. Es ist auf jeden Fall ein sehr lustiges Video daraus entstanden. Kann ich euch sehr empfehlen, euch das Ganze auf Social Media mal anzuschauen. Wir machen weiter mit einem weiteren sehr coolen Artist hier bei uns auf der Gong-Playlist. Das ist Kamrat. Er war dieses Jahr bei unserer Gong-Club-Tour beim Finale mit dabei. Hier jetzt mit Love Sober.

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Ray Garvey und Imran mit Rivers, Top 40 der meistgelikten Tracks. Und das war's jetzt von mir, von eurer Feierabendfehle. Wir hören uns morgen wieder ab 18 Uhr zu den Hits des Tages. Ganz viel Spaß jetzt mit meinem Kollegen Andy Pool und mit Sido. Das ist Issa hier bei eurem Heimvorteil. 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
2: Ich bin Gregor Jose Moser. Der Landtag in Sachsen-Anhalt hat den 35-jährigen AfD-Politiker Tobias Rausch in das formal höchste Amt des Bundeslands gewählt. Und zwar mit 4 Stimmen mehr als AfD und BSW zusammen haben. Mehr von Simon Krämer.
3: Auf den Fluren hier im Magdeburger Landtag wird heftig darüber gemutmaßt, woher die 4 zusätzlichen Stimmen für den AfD-Politiker kamen. Kamen sie von der CDU? Deren Fraktion hatte die Empfehlung ausgesprochen, sich zu enthalten. Daran hielten sich aber nicht alle. Einige stimmten auch dagegen. Aber auch dafür?
2: Und auch bei der Wahl zum Vizepräsidenten erhielt der AfD-Kandidat Til Schneider überraschend schon im ersten

0: Wahlgang eine Mehrheit. Das BSW hatte eigentlich angekündigt, diesen, der als deutlich radikaler gilt, nicht zu unterstützen. Die Bundesanwaltschaft hat den ehemaligen Präsidenten des Bundesnachrichtendienstes Hanning festnehmen lassen. Er soll sich gegen Geld jahrelang geheime BND-Unterlagen beschafft und diese für seine private Beratertätigkeit genutzt haben. Gegen Hanning steht deshalb der Verdacht der Spionage und des versuchten Landesverrats im Raum. 5 Tage lang dreht sich alles um Bücher. In Frankfurt am Main ist am Abend die 78. Frankfurter Buchmesse eröffnet worden. Zuerst nur für Fachbesucher. Ab Freitag dürfen dann alle auf das Messegelände. Ehrengast ist in diesem Jahr Tschechien. Bis Sonntag werden mehr als 250.000 Besucher erwartet. Der Herr der Ringe, Harry Potter oder auch DC-Comic-Verfilmungen rund um Superman und Batman. Für diese Filmwelten ist das Hollywood-Studio Warner Brothers bekannt. Jetzt hat Konkurrent Paramount die Übernahme von Warner offiziell abgeschlossen. Die beiden traditionsreichen Studios werden damit unter dem Dachkonzern Skydance gebündelt. Hollywood wird durch den Deal ähnlich stark umgekrempelt wie durch die Übernahme des Studios 20th Century Fox durch Disney 2019.
1: Soweit die Nachrichten. 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
3: War wieder schön heute, ne? In der Nacht klar, locker bewölkt, örtlich wieder Nebel bei 9 bis 5 Grad. Morgen dann, wenn die Nebelfelder gehen, nochmal viel Sonnenschein. Ein paar dünne, hohe Wolken im Laufe des Nachmittags, aber trotzdem nochmal richtig schön, 21 bis 24 Grad. Donnerstag, da kommt dann vom Spessart her eine Regenfront, vereinzelt Gewitter. Die Temperaturen gehen deutlich zurück und übers Wochenende so ein Mix Wolken, Sonne, Regen, nachmittags etwas über 15 Grad. Und es bleibt recht windig.
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3: 20 Uhr gleich 3 Minuten. Hallo Autofahrer. Wir haben die A3 Frankfurt Richtung Würzburg zwischen Aschaffenburg West und Aschaffenburg Ost. Defekter LKW. Vorsicht hier. Dann haben wir die Nachtbaustelle auf der A7 Würzburg Richtung Fulda rauf zwischen Estenfeld und Gramschatzer Wald. Nachtbaustelle. Bitte Vorsicht bis 6 Uhr früh das Ganze. Und zwischen Rimpa und Gramschatz kann es noch zu Behinderung kommen nach einem Unfall. Vorsicht, auch hier in diesem Bereich. Wo wird geblitzt? Die A7. Und zwar haben wir hier Markt Breit Richtung Würzburg in der Baustelle bei der Anschlussstelle Kitzingen. Vorsicht. Dann haben wir die B8. Da ist ein Blitzanhänger Rossbrunn Richtung Oettingen. Waldbüttelbrunn Richtung Waldbrunn. Ortsausgang, auch da wird geblitzt. Und Schweinfurt, die Kurt-Schumacher-Straße, auch der Blitzanhänger dort. Bitte Vorsicht und nicht zu schnell.
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3: Ich wünsche euch einen schönen Dienstagabend. Ihr seid hier bei der Late Night Show und ich sage Servus.

0: tolle Nummer.
1: Aber es macht ja immer toll, alle Farben. Hat es auch toll gemacht bei uns im Aufzugsgig. Seht ihr Videos natürlich auch und Fotos und so auf unseren Socials oder eben auf radiogong.com, klar. Finde ich toll. Alle Farben und May Stevens, Same Old Sky. Gerne weiterhin liken bei uns in der Gong-Playlist an diesem Dienstagabend, an dem wir auch Gong Locals begrüßen. Das heißt, ein Gong Local ist da. Und zwar Jochen Volpert. Das ist mit seinem neuen Album 11, also 11. Ja, 11. Album, Wahnsinn. Sind wir mal gespannt, was er dazu zu sagen hat. Ansonsten sind wir hier weiterhin in den Radiogong Top 30 unterwegs. Natürlich, wie ihr es gewohnt seid, auf Platz 2 und insgesamt 17 Wochen dabei. Hat es aber noch nicht ganz bis auf Platz 1 geschafft. Deswegen weiterhin die Likes fleißig dalassen für DJ Goya und Michiko.

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Ja. Und bei uns oben am Stadtfest auf der Bühne, da waren sie auch da. Das war am Stadtfest Open Air, auch eine abgefahrene Sache. Sehr, sehr schick. You Not Us und Daddy DJ, das ist die neue Nummer. Flipside, natürlich gerne liken hier bei uns in der Gong-Playlist an diesem Dienstagabend. Der Oktober hat uns fest im Griff. Genießt, wie gesagt, noch diese schönen Tage, denn danach wird es ein bisschen durchwachsener, und wenn das so ist, dann, ja, dann kommt der Herbst irgendwann unaufhaltsam auf uns zu. Aber ich denke, das werden wir selbstverständlich verkraften können. Leonie hier für euch und Callum Scott und Stay, und wie gesagt, heute mit Gong Local. Jochen Volpert, der wird mit seinem neuen Album da sein. Wenn alles glatt geht, dann taucht er bald auf. Und hier ist Leonie und Callum Scott für euch mit Stay, wie gesagt.

neu eingestiegen bei uns in unsere Radiogong Top 30. Auf Platz 9, Dati und Take Me There. Gerne weiterhin liken bei uns in der Gong Playlist. Wir schauen mal auf die Straßen. Wir haben 20.35 Uhr. Und zwar haben wir hier die A3 Frankfurt Richtung Würzburg zwischen Aschaffenburg West und Ost. Defekter

LKW-Vorsicht hier, Nachtbaustelle A7, Würzburg rauf Richtung Fulda zwischen Estenfeld und Gramschatzerwald, Nachtbaustelle hier bis 6 Uhr früh. Und noch zwei Blitzanhänger, einmal B8 Rossbrunn Richtung Uettingen und Kurt-Schumacher-Straße in Schweinfurt. Bitte nicht zu schnell mit Bruno Mars und I Just Might.

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0: Michael Schulte und Cover You hier auf Radio Gong an diesem Dienstagabend. Ich habe es schon angekündigt. Er ist bei mir im Studio. Ich freue mich auch in Vollbart. Servus, schön, dass du da bist.
1: Hallo, hi. Ich bin's wieder mal.
0: Wieder mal zum 11. Mal. Nicht fast, aber du hast nicht alle 11 Alben hier bei mir vorgestellt. Aber ich habe echt mal jetzt gerade im Archiv vorhin nachgeschaut auf deiner Seite. 6, 7, 8, 9. Also du warst fast bei jedem Album da. Finde ich gut, eine richtige Tradition. Und jetzt ist 11 da. Die
1: richtig.
0: Nummer 11.
1: Seit Six werden ja die Alben durchnummeriert. Und ich freue mich natürlich, dass ich da sein darf, Andi.
0: Ja, es ist sensationell. Ja, also die 11, wie lange hast du jetzt da dran gesessen?
1: Ja, mit Unterbrechungen. Jetzt ist 2026. 2024 habe ich angefangen damit. Und zwischendurch habe ich mal so ein bisschen den Faden verloren, wie es im Leben halt so ist.
0: Klar.
1: Und natürlich auch die Mitmusiker mussten mal in Urlaub gehen und so weiter. Und dann sind die Sachen dann ein bisschen liegen geblieben. Aber ich bin jetzt stolz darauf, dass 11 rausgekommen ist. Und das ist wieder ganz ordentlich geworden. Ja. Nach meinem Empfinden.
0: So muss es erstmal sein. Erstmal muss es dir ja gefallen. Ja?
1: Das ist korrekt.
0: Das ist, und das tut's. Und dann merkt man nämlich Herzblut und dann merkt man, dass auch bei dir, gerade von der Musik her, von der soligen, gitarrigen Seite, alles, was da drin ist, da brauchst du einfach auch dieses Herzblut, dieses Gefühl dann dazu. Und wenn die Musiker, die du natürlich auch immer vielfach einlädst, da auch ihren Teil dazu beitragen, es muss einfach passen. Und manche Sachen brauchen einfach Zeit dann.
1: Das ist richtig. Also das ist die erste... Oder das erste Album, was ich, wo kein Jahr, also da ist tatsächlich ein Jahr dazwischen, weil 2020 habe ich mit 6 angefangen, 21, 7 und so weiter. Und ich wollte

0: eigentlich ursprünglich unbedingt 25 fertig werden mit 11, aber wie gesagt, kamen gewisse Dinge dazwischen.
1: Ist
0: und
1: nicht schlimm.
0: Dann ist es halt jetzt 26.
1: Ja, kann passieren. Und weil du gesagt hast, 26, ich weiß noch, da, als du da warst damals und gesagt hast, naja, es ist Corona, ich kann ja sonst nichts machen. Ich sitze ja so ein bisschen da.
0: Es ist
1: da.
0: Kein Corona mehr, jedenfalls keine Pandemie mehr. Eigentlich ursprünglich unbedingt 25 fertig werden mit 11, aber wie gesagt, kamen gewisse Dinge dazwischen.
1: Ist nicht schlimm.
0: Dann ist es halt jetzt 26.
1: Ja, kann passieren. Und weil du gesagt hast, 26, ich weiß noch, da, als du da warst damals und gesagt hast, naja, es ist Corona, ich kann ja sonst nichts machen. Ich sitze ja so ein bisschen da.
0: Es ist kein Corona mehr, jedenfalls keine Pandemie mehr.
1: Nein, aber du saßt da mit der Gitarre und hast gesagt,

0: Das ist für die Ewigkeit. Wie immer man das sehen will, aber da habe ich Blut geleckt und habe es einfach durchgezogen und Ideen müssen raus. Das sonst wird man ja innerlich erdrückt.
1: Ja, ist ja so. Ne? Ich meine, gerade wenn man musikalisch viele Ideen hat und sonst was, dann will man den natürlich auch nicht allen vorenthalten, sondern will sie dann auch zur Platte bringen, so, sozusagen. Ne?
0: So ist es ganz genau, Andi.
1: Wir werden da reinhören, selbstverständlich, in Danke. 11, in ein paar Minuten. Jetzt erstmal ein bisschen Sia hier auf Radio Gong mit Unstoppable, das Ganze bei der Late Night Show hier auf Radio Gong.
0: Den brauche ich.

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1: Ich bin Gregor Jose Moser. Von einem Tabubruch spricht SPD-Chef Klingbeil nach der Wahl von Tobias Rausch zum ersten Landtagspräsidenten der AfD. Dass der Kandidat der in Sachsen-Anhalt gesichert rechtsextremen AfD mit deutlich mehr als den eigenen Stimmen gewählt wurde, werfe drängende Fragen auf, so Klingbeil in einer Mitteilung. Bei der geheimen Abstimmung erhielt Rausch 48 von 82 Stimmen, 4 mehr als AfD und BSW zusammen haben. Die Demonstrationen für bessere Schulen in Frankreich weiten sich aus. Bei einem landesweiten Protesttag sind heute Schüler, Studierende, Eltern und hier erstmals auch Gewerkschaften auf die Straße gegangen. Michael Evers berichtet aus Frankreich.
2: Zehntausende Menschen haben sich den Protestzügen hier in Paris und in anderen Großstädten angeschlossen. Und mit ihren Forderungen nach vernünftig ausgestatteten Schulen und ausreichend Lehrkräften erhalten die jungen Leute jetzt auch breite Unterstützung von Gewerkschaften, Lehrern und ihren Eltern. Diese reiten sich heute mit in die Protestzüge ein, auch um sich bei befürchteten Rangeleien mit der Polizei schützend vor die jungen Menschen zu stellen.
1: Über 10 Jahre ist der Absturz des Germanwings-Flugzeugs mittlerweile her. Der Co-Pilot hatte die Maschine 2015 mit Absicht über den französischen Alpen zum Absturz gebracht. 150 Menschen starben. Jetzt hat das Landgericht Braunschweig eine Klage von Hinterbliebenen abgewiesen. Die hatten zusätzliches Schmerzensgeld gefordert. Ihr Vorwurf: Die Behörden hätten die Flugtauglichkeit des Co-Piloten nicht ausreichend überwacht. Zur Eröffnung der Frankfurter Buchmesse hat Kulturstaatsminister Weimar dafür geworben, in Europa gemeinsam gegen Technologiekonzerne vorzugehen. Europa müsse die Macht von Big Tech mit allen Mitteln bekämpfen, kartellrechtlich, steuerlich und politisch. Die Buchmesse startet morgen für Fachbesucher, ab Freitag ist sie dann auch für Privatpersonen geöffnet.
3: Soweit die Nachrichten, alle News aus der Region zum Nachlesen auf radiogong.com und auch in der Gong-App.
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3: In der Nacht klar, locker bewölkt. Es entsteht örtlich Nebel, 9 bis 5 Grad die Tiefstwerte. Morgen nochmal schön, genießt es. Wenn der Nebel geht, kommt die Sonne raus, 21 bis 24 Grad die Höchstwerte, nur ein paar dünne hohe Wolken, die sollen uns aber nicht wirklich stören. Donnerstag, dann kippt das Ganze. Es kommt eine Regenfront aus dem Spessart mit vereinzelten Gewittern sogar garniert. Die Temperaturen gehen deutlich zurück, übers Wochenende rundum oder etwas über 15 Grad, so ein Mix Wolken, Sonne, Regen und es bleibt auch recht windig.
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3: 21 Uhr und gleich 4 Minuten. Hallo Autofahrer. Die A3 Frankfurt Richtung Würzburg zwischen Aschaffenburg West und Ost. Effekt der LKW und die Nachtbaustelle auf der A7. Rauf Richtung Fulda zwischen Estenfeld und Ramschatzer Wald. Hier bitte Vorsicht bis 6 Uhr früh. Noch 2 Blitzanhänger dazu. Rossbrunn B8 von Richtung Uettingen und Schweinfurt die Kurt-Schumacher Straße. Bitte Vorsicht hier und gute Fahrt zusammen.
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3: So schaut's aus, ihr seid bei der Late Night Show hier und gleich hören wir rein in das Album, das neue von Jochen Volpert und zwar 11. Jetzt erstmal David Guetta und Run Run River.

0: Ray Garvey und Imran Rivers hier auf Radio Gong an diesem Dienstagabend. Ihr seid hier bei der Late Night Show bei mir im Studio. Jochen Volpert mit seinem Album 11. Eine Zahlentradition, die sie eben seit 1900, hätte ich schon fast gesagt. Also, du, damals gab es dich auch als Band, ne?
1: In Bands, richtig.
0: Und so weiter und so fort. So ist es ja nicht. Wir machen das ja schon länger, grundsätzlich. Die Tradition seit 2020 eben mit diesen Alben, mit Nummer 6 als Zahlalbum angefangen. Jetzt sind wir bei 11 angekommen.
1: Ja.
0: Wie viele Songs sind drauf?
1: Es sind 9 Songs drauf und soweit ich mich erinnern kann, sind es 37 Minuten und 46 Sekunden.
0: Eine richtige LP-Länge, toll.
1: Ja.
0: Ja, das ist nicht so irgendwie noch mit 30 Songs, Playlist oder sonst was, sondern zack, das ist so wie man es halt macht, ne?
1: Ja, na gut, ich bin ja Boomer, Baujahr 63.
0: Ja.
1: Und wir sind groß geworden mit dieser Art von Musik und mit diesen Längen, mit Alben. Und ich möchte sagen, man kann die CD oder beziehungsweise den Stream natürlich auch gut durchhören. Wir haben sehr viel Augenmerk auf guten Sound gelegt, wie jedes Mal. Aber wir haben, glaube ich, noch mal eine Schippe draufgelegt. Es gibt viel zu entdecken, auch soundlich. Also wenn ein Hörer da denkt, wow, ich möchte die mal unbedingt hören. Ich habe nichts dagegen. Man kann sie auch bestellen, wenn ich das sagen darf.
0: Selbstverständlich.
1: Über info@jochenvolpert.de oder man geht auf meine Homepage www.jochenvolpert.de. Da ist dann ein Button, da kann man bestellen und kriegt die dann relativ schnell geliefert. Zu einem Spottpreis von 17 Euro plus 2 Euro Versand. Oder man geht ins Musicland am Petersplatz 2. Da habe ich ein paar hingebracht, wenn jemand in Würzburg ist und sagt, Mann, ich möchte noch ein Geschenk für Weihnachten.
0: Klar.
1: Oder für Ostern, man weiß es nicht. Dann kann man da die CD auch erwerben.
0: Sehr schön.
1: Mhm.
0: Jetzt hören wir doch mal rein.
1: Ja,
0: das machen wir.

0: gesprochen haben, wo es überall gibt, kann man natürlich auch selbstverständlich über radiogong.com direkt bei der Late Night Show oder auf Jochens Star-Locals-Seite quasi natürlich alles finden. Auch weitere musikalische Highlights. Rollerblades, damit geht's los.
1: Sehr gut.
0: Das ist auch so ein Boomer-Gefährt.
1: Das ist richtig. Und wenn man das Lied hört, dann weiß man irgendwie, die 70er leben in
0: sehr
1: uns
0: schön.
1: Allen, ob wir wollen oder nicht. Und hört rein, das ist eine schöne Nummer.

0: Also, das könnte tatsächlich von so einer 70er-Jahre-Serie sein, ja, so auch so musikmäßig. Ich finde die Streicher, die Disco-Streicher sind natürlich sensationell auch, ja.
1: Das ist richtig. Die hat, deswegen heißt der Song featuring Achim Gössel, das ist der Keyboarder, der kam da mit diesen Streichern um die Ecke und der sitzt mittlerweile in Schweden und macht viel Filmmusik und hat natürlich so das entsprechende Equipment und auch die Sounds. Und da kam er mit diesen Streichern um die Ecke und ich habe gedacht, wow, der weiß genau, was da reingehört und man hört's. Und man könnte wirklich denken, das ist 1974.
0: Ja, definitiv, ja. Absolut, sensationell, grandios.
1: Ich finde es ja selber geil.
0: Ja, so muss es sein. Jetzt kommen wir zu dem, was wir dieses Jahr so ein bisschen hatten, ein endloser Sommer. Der ging jetzt schon relativ lange eigentlich, wenn man das die letzten Tage auch dazu nimmt. Endless Summer.
1: Richtig. Das ist eine sehr schöne Nummer, finde ich. Da kann man gut abschalten. Die Welt ist mittlerweile ja etwas im Aufruhr, aber dieser Song soll irgendwie eine gewisse Ruhe vermitteln und der ist musikalisch da sehr gut gelungen, finde ich.
0: Dann hören wir mal rein.

0: Ehrlich. Ich meine, du spielst ja in diesem Video, es gibt auch ein Video dazu.
1: Richtig.
0: Könnt ihr anschauen, auch auf radiogong.com, da gibt es einen direkten Link zum Video.
1: Mhm.
0: Du sitzt am Strand, spielst ein bisschen Gitarre.
1: Ja.
0: Ist toll, ne?
1: Das war auf Langeoog in unserem Urlaub. Carola, meine Frau, Carola Thieme, die hat ihre Kameras dabei gehabt und da haben wir dann diese Aufnahmen gemacht und dieses Video geschnitten. Oder was heißt wir? Carola hat es dann gemacht. Ich war ja nur Posterboy. Und das ist sehr gut gelungen. Und man muss natürlich sagen, dieses Ambiente auf so einer Nordseeinsel ist halt auch schon ziemlich geil. Und das passt ja sehr gut zu diesem Song.
0: Definitiv. Ja. Dann hören wir noch mal in was rein, was mich ein bisschen

0: Dann hast du es auch noch gesagt, dann ich habe es mir schon gedacht gehabt, Carlos Santana, das ist so ein bisschen, du hast ja sicherlich auch musikalische Vorbilder. Gehört das auch einen dazu? Ich meine, so große Gitarristen natürlich.
1: Na gut, sag mal, an Carlos Santana kommt man ja eigentlich als Boomer, der Gitarre spielt, nicht vorbei.
0: Gar nicht.
1: Und der spielt ja heute noch viele Konzerte. Und wenn man einen Gitarristen hört, der nicht singt, so wie ich, dann und den Gitarristen am ersten Ton erkennt, dann ist es ein ganz großer. Und Carlos Santana, der spielt 1, 2, 3 Töne und jeder weiß, okay, das ist Carlos Santana.
0: Das ist er.
1: Und das hat mich auch geprägt natürlich und deswegen habe ich da einen Song namens Amigos aufgenommen. Ja, das ist auch ein sehr schönes Stück Musik.
0: Achtung.

0: Sehr schön, die Amigos. Auch von der Instrumentalisierung angelehnt natürlich. Hm. So, was man da im Hintergrund definitiv hört. Du hast ja gesagt, du singst nicht, deine Frau singt aber.
1: Das ist korrekt.
0: Und sie hat ja auch ein Album, das kommt bald.
1: Am 1.11., ja.
0: Da werden wir sie auch einladen, weil da durftest du auch mit drauf spielen. Ist doch schön,
1: da durfte ich auch mit drauf spielen. Tatsächlich, im Haushalt Team Vollbart ist ja immer was los. Ist
0: richtig.
1: Und sie hat praktisch ihre Songideen und auch ihre Texte aufgearbeitet und mir dann den Auftrag gegeben, bei einigen Songs Gitarre spielen zu spielen. Ja. Und das habe ich gemacht natürlich.
0: Sehr schön.
1: Und es war auch eine schöne Aufgabe auf jeden Fall. Ja. Es sind wirklich ganz, ganz tolle Songs draus geworden mit Texten, die Aussage haben. Und da könnt ihr euch drauf freuen.
0: Das ja, ist das werden wir Album. Auf jeden Fall hier dann noch vorstellen. Einen machen wir noch. Talk to me.
1: Oh yes. Ah.

0: Dein Gesang ist einfach die Gitarre. In dem Fall. Ne?
1: Ich versuche mein Bestes auf jeden Fall, die Sache irgendwie am Köcheln zu laufen.
0: Ja, und diese Keyboards, ne, das E-Piano und sowas, ist einfach stimmig. Ja. Aber man merkt schon deine groovige, funkige, soulige Ader, sag ich mal.
1: Richtig. Also für einen Gitarristen ist es eigentlich sehr selten, dass viele Gitarristen wollen ja immer nur rumfickeln, ja, an der Gitarre höher, schneller, weiter. Aber irgendwie fehlt mir dieses Gehen. Ich hatte mal in jungen Jahren mal so den Anreiz, das machen zu wollen, aber irgendwie kam ich auf die Idee, lieber was an der Gitarre aussagen als viele, viele Töne, und das zieht sich bei mir durch und ich kriege das auch anders nicht mehr hin.
0: Das ist auch völlig richtig so und gut so. Danke, dass du da warst.
1: Vielen Dank, dass ich da sein durfte.
0: 11, du hast noch eine Veranstaltung, die du gerne uns noch näher bringen möchtest.
1: Korrekt. Wir machen ja also eine fünfköpfige Programmgruppe veranstalten, das dritte All is Blues Festival.

0: Und zwar am 13. und 14. November im Keller Z87 mit 4 Bands. Und wir würden uns freuen, wenn einige von euch da aufschlagen würden, die gut gemachte. Also Blues hört sich jetzt erstmal an, nein, wir haben ganz tolle Künstler, die verschiedensten Arten von Bluesmusik spielen. Al Jones, der hatte ja früher hier immer sehr oft gespielt, im Omnibus, als es den noch gab. Und Dr. Wheeler and the Wizards, auch geil. Der Voodoo-Meister des Blues aus München. The CC Riders, ich krieg's gar nicht raus. Die machen mehr so akustische Sachen. Global Blues Resistance aus Nürnberg, eine ganz tolle Band mit toller Sängerin. Bitte kommen Sie vorbei, weil wir haften mit unserem Sparbuch.
1: Also eine schöne Sache, und da werden wir auch nochmal natürlich im Vorfeld drüber sprechen. Das Album 11 könnt ihr natürlich auch hören und so weiter und so fort über radiogong.com, direkt bei der Late Night Show und direkt bei Jochen Seite bei den Gong Locals. Danke, dass du da warst. Viel Erfolg und holt euch das Ding. Es lohnt sich definitiv.
0: Vielen Dank.
1: Und hier ist Joe für euch mit End of Beginning.

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Tolle Nummer, habe ich schon länger nicht mehr gehört gefühlt. Purple Disco Machine, der jetzt auch ein neues Album draußen hat und Sophie and the Giants. Nein, das neue Album kommt noch. Er hat eine neue Single draußen, das Album gibt es nächstes Jahr inklusive Tour. Ja, das ist aber noch eine Nummer, die finde ich sensationell. Sophie and the Giants, Sophie auch schon da bei uns gewesen. Hypnotized, toll. Und das hier, Freunde, ist der Sommerhit des Jahres. Ja, immer noch, weil wir immer noch Sommerwetter haben. Wieso nicht? Genießen wir es, solange es da ist. Shakira und Burner Boy und Die Die und diese Nummer, ja, kommt bei euch so gut an, dass sie schon seit 19 Wochen am Stück, das war im Mai, da war noch gar nicht offiziell Sommer, bei uns in den Radio Gong Top 30 ist. So schaut's aus.

Miley. Ich nenne sie nur noch Miley, weil sie das so will. Miley Cyrus, aber sag's nicht weiter. Bass Persuades, ja, auch das Album heißt so und ist auch richtig top geworden. Also, Daumen hoch auch dafür. Jetzt eine Kollaboration, die ich auch selber persönlich sehr, sehr schick finde. Loy, auch schon bei uns, ne? Gong Club Tour, Finale und so gewesen. David Puentes, mit ihm haben wir gefeiert, unter anderem, ja, Wein am Stein. Und hier sind sie zusammen mit ihrem absolut coolen Hit.

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1: Ich bin Moritz Einzel. Die AfD stellt erstmals den Präsidenten eines deutschen Landesparlaments. Der Landtag in Sachsen-Anhalt hat den 35-jährigen Tobias Rausch in das formal höchste Amt des Bundeslands gewählt. Und zwar mit 4 Stimmen mehr als AfD und BSW zusammen haben. Mehr von Simon Krämer.
2: Auf den Fluren hier im Magdeburger Landtag wird heftig darüber gemutmaßt, woher die 4 zusätzlichen Stimmen für den AfD-Politiker kamen. Kamen sie von der CDU? Deren Fraktion hatte die Empfehlung ausgesprochen, sich zu enthalten. Daran hielten sich aber nicht alle. Einige stimmten auch dagegen. Aber auch dafür?
1: Und auch bei der Wahl zum Vizepräsidenten erhielt der AfD-Kandidat Till Schneider überraschend schon im ersten Wahlgang eine Mehrheit. Das BSW hatte eigentlich angekündigt, Till Schneider, der als deutlich radikaler gilt, nicht zu unterstützen. Die Bundesanwaltschaft hat den ehemaligen Präsidenten des Bundesnachrichtendienstes Hanning festnehmen lassen. Er soll sich gegen Geld jahrelang geheime BND- und

0: Unterlagen beschafft und diese für seine private Beratertätigkeit genutzt haben. Gegen Hanning steht deshalb der Verdacht der Spionage und des versuchten Landesverrats im Raum. Der Herr der Ringe, Harry Potter oder auch DC-Comic-Verfilmungen rund um Superman und Batman. Für diese Filmwelten ist das Hollywood-Studio Warner Brothers bekannt. Jetzt hat Konkurrent Paramount die Übernahme von Warner offiziell abgeschlossen. Die beiden traditionsreichen Studios werden damit unter dem Dachkonzern Skydance gebündelt. 5 Tage lang dreht sich alles um Bücher. In Frankfurt am Main ist am Abend die 78. Frankfurter Buchmesse eröffnet worden. Zuerst nur für Fachbesucher, ab Freitag dürfen dann alle auf das Messegelände. Ehrengast ist in diesem Jahr Tschechien. Bis Sonntag werden mehr als 250.000 Besucher erwartet.
1: Soweit die Nachrichten, alle News aus der Region zum Nachlesen auf radiogong.com und auch in der Gong.
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1: Wir sind in der Nacht bei 9 bis 5 Grad. Klar, später locker bewölkt oder auch etwas Nebel. Morgen, wenn der Nebel geht, kommt erstmal die Sonne wieder raus. Nur ein paar dünne, hohe Wolken bei 21 bis 24 Grad. Donnerstag, da kommt dann vom Spessart her eine Regenfront auf uns zu. Vereinzelt Gewitter. Die Temperaturen gehen ein ganzes Stück zurück, auf jeden Fall übers Wochenende. So ein Mix Wolken, Sonne, Regen und Nachmittagstemperaturen um oder etwas über 15 Grad.
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1: 22:03. Hallo Autofahrer, Vorsicht. Wir haben die A3 und zwar von Frankfurt in Richtung Würzburg zwischen Aschaffenburg West und Osteffekt der LKW. Dann haben wir auch noch die A3 Nürnberg Richtung Würzburg bei Schlüsselfeld. Auch hier ein defekter LKW. Und dann haben wir die Nachtbaustelle auf der A7 Richtung Fulda zwischen Essenfeld und Gramschatzer Wald. Vorsicht hier in diesem Bereich. Und noch 2 Blitzanhänger B8 Rossbrunn Richtung Oettingen und Schweinfurt in der Kurt-Schumacher-Straße. Bitte nicht zu schnell.
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1: Ihr seid bei der Late Night Show. Ich bin
4: Andy Pool. Andy Pool.
1: Und das ist Teddy Swims, Mr. No.

Wunderschöne Nummer von James Blunt. And that's dangerous. Taste like summer. Ja, schmeckt wie der Sommer. Noch Hammer. Ein Sommertag vor uns und dann geht's ein bisschen bergab. Und in Schweinfurt im Eisdom kann man schon Schlittschuh fahren. Tatsächlich, die Saison dort, wenn man halt was Überdachtes hat, Gratulation nochmal, ist es losgegangen. Tatsächlich, die Zeiten stehen ja auch auf unserer Homepage. Schick, schön. Ja, die Eishockey-Saison ist ja auch dann losgegangen für die Mighty Dogs. Und das bedeutet auch eben Eisdom und Schlittschuhlaufen. Auch wenn wir noch das Gefühl, ja, hier haben noch fast 15 Grad draußen. Also das ist schon immer noch, sage ich mal, eher sommerlich. Nichtsdestotrotz, gerade Hundeschwimmen am Wochenende gewesen. Dallenbergbad. Bis es in Würzburg mit dem Schlittschuhlaufen losgeht, dauert das noch. Das ist dann irgendwann im November, meistens relativ spät im November. Kommt immer aufs Wetter so ein bisschen an. Ist halt frei, ne? Ist halt ohne Dach und so weiter und so fort. Aber wie gesagt, in Schweinfurt, schaut euch die Zeiten an auf radiogong.com und dann könnt ihr jetzt schon quasi die Schlittschuhe schnüren und entsprechend dort öfters mal das Eis besuchen und unsicher machen. Also ich kann es gar nicht. Ich bin, was Schlittschuhe angeht, raus! Skifahren ja, aber Schlittschuhe, ich weiß. Auch Rollerblades sind nicht so meins. Und hier ist another 144 Ultra und Talk to You.

vor 10:30. Die A3 Würzburg Richtung Nürnberg, Einfahrt von der Raststätte Würzburg Süd, Vorsicht, geparkter LKW dort, bitte Vorsicht hier in diesem Bereich. Und dann Frankfurt Richtung Würzburg zwischen Aschaffenburg West und Ost, immer noch defekter LKW hier. Und dann haben wir noch auf der A7 Richtung Fulda zwischen Estenfeld und Gramschatzerwald Nachtbaustelle, auch das bis 6 Uhr früh, bitte Vorsicht in diesem Bereich. Allen unterwegs auf jeden Fall eine gute Fahrt. Falls ihr auch was habt, sagt Bescheid. Ne? Wir nehmen gerne Informationen entgegen und direkt mit einer WhatsApp ins Studio zum Beispiel oder unter der 0800 30 80 900 unsere kostenlose Verkehrs- und Blitz-Hotline mit Wiz the MC und Bees and Honey, Show Me Love.

Topic und Becky G hier auf Radio Gong. Das Ganze an diesem Dienstagabend und die Länderspielphase findet heute dann ihr Ende. Also die UEFA Nations League heute nochmal ein Spieltag quasi, auch mit großen Mannschaften, die da antreten. Beispielsweise Spanien, die am Ende 2:1 in Kroatien gewonnen haben. Kurz vor Schluss hier nochmal der Treffer. Und Merino zweimal, war das nicht einer, der schon mal hier, ne? Dortmund und so, ist es der? Nein, nichtsdestotrotz, Slowenien führt in Liechtenstein, ich habe Liechtenstein, wäre das nicht, Schottland. Liechtenstein, das wäre doch was, wenn die irgendwas reißen würden. Aber

Aber wir haben beispielsweise auch die Engländer, die wieder mal gut drauf waren gegen Tschechien. 3:0 zweimal Harry Kane. Und am kommenden Wochenende geht es natürlich weiter dann wieder mit 1., 2., 3. Liga. Hat uns ja so ein bisschen gefehlt in letzter Zeit. Und Basketball läuft ja auch in der NBA in den USA. Da ist ja die Preseason am Laufen. Also ne, da und hier bei uns ist schon losgegangen. Und morgen geht's in Sachen FIBA Europe Cup für die Fitness First Würzburg Baskets los bei Petrolina AEK. Und ja, da sind wir auf jeden Fall sehr, sehr gespannt, was das oder wie der erste Auftritt in Europa ausfallen wird. Wir halten euch natürlich auf dem Laufenden und drücken selbstverständlich die Daumen. Champions League hat es ja leider nicht geklappt in der Quali, nicht dabei. Aber wie gesagt, da ist es eine Möglichkeit, sich dann auch international wieder zu zeigen. Und die Mannschaft ist, glaube ich, ganz gut drauf im Moment. Und jetzt SK Music übrigens für euch mit Inside My Soul.

Adela und Ain't in L.A. Und diese Nummer ist die aktuelle Nummer 1 bei uns in den Radio Gong Top 30. Seit Sonntag zum allerersten Mal ganz oben. Und das war ein Wiedereinstieg. Das heißt, war schon bei uns, ist rausgefallen und kam zurück und hat gleich den Spitzenplatz übernommen. Wahnsinn, ne? Also, toll gemacht. Daumen hoch dafür. Das hier ist Taylor Swift. The Fate of Ophelia. Hier auf Radio Gong, das Ganze bei der Late Night Show.

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1: Ich bin Moritz Einzel.
2: Für den Wahlvorschlag stimmten 48 Abgeordnete, gegen den Wahlvorschlag 29 und es gab 5 Stimmenthaltungen. Sehr geehrter Herr Kollege Rausch, Sie sind damit zum Präsident des Landtages von Sachsen-Anhalt der 9. Wahlperiode gewählt worden und ich gratuliere Ihnen hierzu.
1: Die linke Alterspräsidentin von Angern mit der Verkündung eines geschichtsträchtigen Wahlergebnisses im Landtag von Sachsen-Anhalt. Erstmals ist mit Tobias Rausch ein AfD-Politiker zum Präsidenten eines Parlaments in Deutschland gewählt worden.
3: Ich danke Ihnen für das Vertrauen, das Sie mir mit der Wahl zum Präsidenten des Landtages von Sachsen-Anhalt entgegengebracht haben. Heute stehe ich mit großer Dankbarkeit, aber vor allem mit großem Respekt vor diesem Amt vor Ihnen.
1: Rausch bekam nicht nur die Stimmen seiner eigenen Partei und des BSW,

0: In der geheimen Wahl stimmten offenbar auch Abgeordnete anderer Fraktionen für ihn. Zu einem der Stellvertreter wurde der AfD-Rechtsaußen Till Schneider gewählt, überraschend ebenfalls mit mehr Stimmen als AfD und BSW zusammen haben. Skandal um den Bundesnachrichtendienst. Der frühere BND-Präsident Hanning ist festgenommen worden. Er soll sich gegen Geld jahrelang geheime Unterlagen beschafft und diese für seine private Beratertätigkeit genutzt haben. Gegen den heute 80-jährigen Hanning steht der Verdacht der Spionage und des versuchten Landesverrats im Raum. Die Frankfurter Buchmesse ist offiziell eröffnet. Zum Auftakt hat Kulturstaatsminister Weimer für eine stärkere Regulierung von großen Digitalplattformen geworben. Sie würden dazu beitragen, dass extreme Haltungen gestärkt und abwägende Positionen geschwächt würden. Gastland der Buchmesse ist in diesem Jahr Tschechien. Die deutschen U21-Fußballer haben das EM-Ticket gelöst. Mit einem 2:0 im abschließenden Gruppenspiel in Bielefeld gegen Georgien sicherte sich das DFB-Team Platz 1 in seiner Quali-Gruppe. Die U21-EM ist im kommenden Sommer in Albanien und Serbien.
1: Soweit die Nachrichten. 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
1: In der Nacht klar oder locker bewölkt. Es gibt auch ein bisschen Nebel in den Niederungen, Tiefstwerte 9 bis 5 Grad. Morgen, wenn der Nebel geht, kommt die Sonne wieder raus. Im Laufe des Nachmittags aber ein paar dünne hohe Wolken bei 21 bis 24 Grad. Donnerstag, da kommt dann die Regenfront auf uns zu aus dem Spessart. Vereinzelt auch Gewitter mit dabei. Die Temperaturen gehen dann auch deutlich zurück und danach wird es auch etwas wechselhafter.
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1: 23 Uhr gleich 4 Minuten. Hallo Autofahrer. Wir haben die A3 Frankfurt Richtung Würzburg zwischen Aschaffenburg West und Osteffekt der LKW. Auch ein geparkter LKW auf der A3 Würzburg Richtung Nürnberg bei der Einfahrt der Raststätte Würzburg Süd. Bitte Vorsicht hier. Und dann haben wir noch die Nachtbaustelle auf der A7 rauf Richtung Fulda zwischen Essenfeld und Gramschatzerwald. Nachtbaustelle bis 6 Uhr früh, das bitte mit berücksichtigen. Ansonsten noch 2 Blitzanhänger, B8 Rossbrunn Richtung Uettingen und Schweinfurt in der Kurt-Schumacher-Straße. Bitte nicht zu schnell.
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1: Und Vorsicht, es gibt einen Falschfahrer, der gerade eben reingekommen ist auf der A70 Bamberg-Schweinfurt-Wenneck in Höhe des Dreiecks Schweinfurt-Wenneck, beide Richtungen hier. Es kommt euch ein Falschfahrer entgegen, nicht überholen, Vorsicht auf beiden Richtungsfahrbahnen. Das ist die A70 Höhe Dreieck Schweinfurt-Wenneck. Entschuldigung, in Richtung, beide Richtungen hier einfach Vorsicht. Es ist ein Falschfahrer da unterwegs im Bereich vom Dreieck Schweinfurt-Wenneck auf der A70. Bitte nicht überholen. Vorsicht auf beiden Richtungsfahrbahnen. Wir melden, wenn die Gefahr vorüber ist.

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Vorsicht, ein Falschfahrer unterwegs um 23 Uhr und genau 15 Minuten. Die A70 Schweinfurt-Wenneck-Bamberg und zwar zwischen dem Dreieck Schweinfurt-Wenneck und Schonung in beide Richtungen. Hier, es kommt ein Falschfahrer entgegen, nicht überholen, Vorsicht auf beiden Richtungsfahrbahnen. Das ist jetzt die A70 Schweinfurt-Wenneck in Richtung Bamberg zwischen dem Dreieck Schweinfurt-Wenneck und Schonungen. Hier Vorsicht, ein Falschfahrer kommt euch entgegen, bitte Vorsicht, beide Richtungen hier und nicht überholen in diesem Bereich. Wir melden, wenn die Gefahr vorüber ist. Allen unterwegs auf jeden Fall eine gute Fahrt.

23.27 Uhr, Gong, Stauschau, hallo Autofahrer. Der Falschfahrer, der auf die A70 oder auf der A70 Schweinfurt-Wenneck-Bamberg zwischen 3 und 3 Schweinfurt-Wenneck und Schonungen unterwegs war, die Gefahr besteht nicht mehr. Also das bitte mit berücksichtigen hier an dieser Stelle. Ansonsten haben wir noch die A3 Frankfurt Richtung Würzburg zwischen Aschaffenburg West und Ost. Defekter LKW. Die Einfahrt der Raststätte Würzburg Süd in Richtung Nürnberg ist hier ein

parkte LKW bitte Vorsicht und die Nachtbaustelle auf der A7 Estenfeld, Gramschatzer Wald dazwischen in Richtung Fulda bis 6 Uhr früh. All das bitte mit berücksichtigen. Allen unterwegs eine gute Fahrt mit Harry Styles und American Girls.

Rosalind, Music I Love, hier auf Radio Gong. Das Ganze hier an diesem Dienstagabend. Und es ist tatsächlich so, in Unterfranken leben immer mehr Menschen alleine. Fast 4 von 10 Haushalten in der Region sind mittlerweile Single-Haushalte. Ja, das sind die aktuellen Zahlen des Bayerischen Landesamts für Statistik. Insgesamt 238.000 Einpersonenhaushalte hier in Unterfranken. Also ist etwas unter dem bayerischen Schnitt. Nichtsdestotrotz ist das vor allem in den Städten verbreitet, das Alleineleben. Also falls ihr alleine seid, natürlich, wir sind für euch da, selbstverständlich. Einfach Radio anmachen, einfach mit uns die Zeit genießen, einfach hier uns als Freunde sehen, weil das sind wir für euch.

viele sind mit uns auch groß geworden. Ja, tatsächlich, natürlich gibt es uns jetzt 40 Jahre bald. Das ist ja unglaublich. Nächstes Jahr wird es soweit sein. 30 davon habe ich schon mitgemacht hier. Und ja, man kennt sich. Ja, ihr kennt mich, ich kenne euch. Und ich glaube, wir können eine gute Zeit miteinander haben. Egal, ob ihr allein seid, zu zweit oder wie auch immer. Wir werden selbstverständlich hier zusammen, auf jeden Fall auf Radio Gong, das Ganze bestreiten. Und da freue ich mich immer, das mit euch zu tun, definitiv. Kimo Sounds, und viele schreiben uns ja immer wieder an, so über WhatsApp und so weiter. Ne? Also das könnt ihr auch immer wieder gerne tun. Kimo Sounds, Rise Low, hier für euch auf Radio Gong.

Nein, das wollte ich nicht. Moment, jetzt müssen wir wieder zurück. Achtung, jetzt bin ich mal gespannt, ob das überhaupt funktioniert. Oh boy, ich habe mich knopftechnisch einfach vertan. So, jetzt müssen wir mal schauen, ob ich das anhalten kann. Kann ich das anhalten? Nee, kann ich eigentlich nicht, ne? Ich muss das jetzt hier auf da machen, dann kann ich da eventuell Stopp machen. Nee, geht auch nicht. Es ist zum Verzweifeln. So, Moment mal. Ich werde versuchen, jetzt hier die Billy mir wieder herzuholen. Billy Eilish, ne? So heißt sie. Das ist jetzt hier Live-Radio quasi. So, jetzt schieße ich das hier da rein und dann gucke ich mal, ob ich das da so machen kann und dann werde ich das jetzt erstmal. So, und dann werden wir das jetzt erstmal davon spielen. Aber warum kann ich das nicht anhalten? Das muss doch gehen. Es muss doch eigentlich Stopp machen. Jetzt habe ich es gestoppt. Seht ihr mal, jetzt ging's. Jetzt schieße ich sie nochmal ab, die Billy. Also nicht wörtlich, sondern musikalisch. Achtung, Birds of a Feather. Und jetzt. Ah, klingt gut, ne?

So, jetzt haben wir sie gehört in ihrer vollen Gänzlichkeit. Billie Eilish, Birds of a Feather. Wollte ich jetzt euch nicht vorenthalten. Ja, ich hätte es jetzt überspringen können, aber ich dachte, nein, Billie, diese Nummer, die hat was. Die gefällt mir schon immer und immer noch. So ist es. Und das war's von meiner Seite. Andy Pool sagt Ciao, Servus. Ich wünsche euch auf jeden Fall einen schönen So, jetzt haben wir sie gehört in ihrer vollen Gänzlichkeit. Billie Eilish, Birds of a Feather. Wollte ich jetzt euch nicht vorenthalten. Ja, ich hätte es jetzt überspringen können, aber ich dachte, nein, Billie, diese Nummer, die hat was. Die gefällt mir schon immer und immer noch. So ist es.

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1: Ich bin Moritz Einzel. Erstmals gibt es in Deutschland einen Landtagspräsidenten von der AfD. Tobias Rausch ist in Sachsen-Anhalt zum Parlamentspräsidenten gewählt worden und das sogar mit mehr Stimmen als die AfD und das BSW zusammen haben. Da stellen sich viele die Frage, kamen die zusätzlichen Stimmen etwa aus der CDU? Bundestagsfraktionschef Frei will sich da nicht an Spekulationen beteiligen.
2: Es ist eine geheime Wahl und da kommt natürlich grundsätzlich jeder in Frage. Die Tatsache, dass es so ist, ist aus meiner Sicht in höchstem Maße bedenklich und besorgniserregend.
1: Scharfe Kritik kam von linken Chefin Reichinek.
3: Das, was heute im Landtag passiert ist, das ist keine Kleinigkeit. Das ist nichts, was man bedauernd zur Kenntnis nimmt, um dann zur Tagesordnung überzugehen. Das ist der nächste große Schritt zur Machtergreifung einer Partei, die die geistige Erbin derer ist, die dieses Land in seine dunkelste Zeit geführt haben.
1: Und die SPD-Bundestagsfraktion versammelte sich in Berlin spontan zu einem Protestmarsch. Nach der Festnahme des früheren Präsidenten des Bundesnachrichtendienstes Hanning hat der grüne Geheimdienstkontrolleur von Notz umfassende Aufklärung verlangt.
4: Das ist im Hinblick auf einen Präsidenten des Bundesnachrichtendienstes AD schon ein einmaliger Vorgang, muss man sagen, der die Züge einer Staatsaffäre hat.
1: Gegen Hanning besteht Spionageverdacht. Er soll sich jahrelang geheime BND-Unterlagen beschafft und sie für eine Beratertätigkeit genutzt haben. Physiknobelpreis für ein Observatorium, das tief im Eis der Antarktis steckt. Der belgisch-amerikanische Forscher Francis Hulson bekommt die Auszeichnung für IceCube, einen Detektor, der Neutrinos aus dem Weltall aufspürt. Hulson hat ihre Spur sichtbar gemacht. Englands Fußballnationalmannschaft hat in der Nations League den dritten Sieg im vierten Spiel gefeiert. Das Team von Thomas Tuchel besiegte Tschechien mit 3:0. FC Bayern-Stürmer Harry Kane traf zweimal. Weltmeister Spanien gewann auch sein viertes Spiel, 2:1 in Kroatien.
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5: In der Nacht meist klar mit einigen lockeren Wolken. In den Niederungen bildet sich Nebel bei 9 bis 5 Grad. Tagsüber, wenn der Nebel geht, kommt die Sonne wieder raus. Nachmittags ein paar dünne, hohe Wolken. Die Höchstwerte 21 bis 24 Grad.
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0: Ich bin Moritz Einzel. Die im US-Bundesstaat Tennessee zum Tode verurteilte Christa Pike hat nach ihrer gescheiterten Hinrichtung das Bewusstsein wiedererlangt. Das haben ihre Anwälte mitgeteilt. Pike könne auch sprechen. Die 50-Jährige werde weiter intensivmedizinisch behandelt. Sie hatte letzte Woche 2 Giftspritzen überlebt. Der Landtag von Sachsen-Anhalt wird künftig von einem AfD-Politiker geführt. Tobias Rausch ist der erste Parlamentspräsident der in Teilen als rechtsextrem eingestuften Partei. Unmittelbar nach seiner Wahl gestern hat die grüne Fraktionschefin in Sachsen-Anhalt, Schiborra Seidlitz, angekündigt, die AfD demokratisch in die Zange zu nehmen.
1: Sachsen-Anhalt braucht Menschen, die hier bleiben, die hierher kommen, die hier investieren und die sich hier engagieren. Unser Land kann es sich nicht leisten, dass Ausgrenzung zum Aushängeschild, zum politischen Aushängeschild dieses Parlaments und unseres Landes wird.
0: Der neue Landtagspräsident Rausch sagte, er wolle sein Amt mit Fairness, Ruhe und der nötigen Konsequenz führen.
2: Politische Härte in der Sache und persönlicher Respekt schließen sich nicht aus. Man hat manchmal das Gefühl, dass die Gesellschaft und Teile der Repräsentanten verlernt haben, dass man anderer politischer Meinung sein kann und trotzdem normal und fair miteinander umgehen kann.
0: Die SPD-Bundestagsfraktion versammelte sich am Abend in Berlin zu einem Protestmarsch. Verteidigungsminister Pistorius sprach von einem einzigartigen Tabubruch. Der frühere Chef des Bundesnachrichtendienstes Hanning wird heute am Bundesgerichtshof in Karlsruhe dem Haftrichter vorgeführt. Gestern wurde Hanning festgenommen wegen Spionagevorwürfen. Er soll sich geheime Unterlagen beschafft und versucht haben, sie als Berater zu Geld zu machen. In der Nations League hat Englands Fußballnationalmannschaft den 3. Sieg im 4. Spiel eingefahren. Das Team von Thomas Tuchel gewann gegen Tschechien mit 3:0. Bayern-Stürmer Harry Kane traf 2-mal. Und Deutschlands U21-Nationalteam ist nach einem 2:0 gegen Georgien für die EM im kommenden Jahr qualifiziert.
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4: In der Nacht meist klar mit einigen lockeren Wolken. In den Niederungen bildet sich Nebel bei 9 bis 5 Grad. Tagsüber, wenn der Nebel geht, kommt die Sonne wieder raus. Nachmittags ein paar dünne, hohe Wolken. Die Höchstwerte 21 bis 24 Grad.
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